0: viele Babys bekommen. Ihr Name heißt übersetzt Hoffnung. Und alle haben Hoffnung, dass es dieses Mal klappt. Damit sie sich wie zu Hause fühlt, hat man die Natur in ihren Ursprung zurückversetzt und auch die ursprünglichen Beutetiere wieder angesiedelt. Amurtiger sind die größten Katzen der Welt. In freier Wildbahn leben nur noch ein paar hundert Exemplare. Weil es wegen des Klimawandels immer wärmer bei uns wird, fühlt sich manch eine Insektenart bei uns wohl, die wir sonst nur selten zu Gesicht bekommen, wie zum Beispiel die Gottesanbeterin. Sie wurde Naturschützern allein in der letzten Juliwoche rund 2000 Mal gemeldet. Die hellgrüne Gottesanbeterin heißt wegen ihrer Fangarme so. Die sind gebeugt und es sieht so aus, als würde sie beten. Sie ernährt sich am liebsten von Spinnen und anderen Insekten. Dass es immer wärmer wird, haben Klimaexperten jetzt wieder bestätigt. Die Monate Juni und Juli waren in Westeuropa die heißesten Monate, seit wir Temperaturen messen und aufschreiben. Die Durchschnittstemperatur lag um 3 Grad höher als noch im Vorjahr. Europa ist von allen Kontinenten weltweit der sich am meisten erwärmt. Harry Potter-Fans haben dafür gesorgt, dass ein Millionenbauprojekt verschoben werden musste. Zwischen Großbritannien und Irland sollte ein großes Stromkabel verlegt werden. Kostenpunkt 500 Millionen Euro. Das Kabel aber sollte an einer besonderen Stelle, an einem Strand, angelegt werden. Und dort gedenken die Fans seit Jahren dem Hauselfen Dobby. Sie liefen gegen das Projekt Sturm und hatten Erfolg. Das Energieprojekt wird nun an einer anderen Stelle gebaut. In den Ozeanen dieser Welt liegen noch viele unentdeckte Schätze. Einer von ihnen wurde nun vor der Küste der Insel Sizilien gefunden. Spezialtaucher der italienischen Polizei sind auf ein 2000 Jahre altes Schiffswrack aus der Römerzeit gestoßen. Noch spannender als das Wrack ist aber das, was das Schiff damals geladen hatte. Und zwar hunderte überaus gut erhaltene Amphoren. Das sind antike, bauchige Gefäße aus Ton mit 2 Henkeln. Darin wurden unter anderem Waren wie Olivenöl oder Getreide transportiert. Mithilfe dieses Fundes können Historiker besser nachvollziehen, welche Handelsrouten es früher auf dem Mittelmeer gab. Soweit die Meldungen und die Radio Teddy Nachrichten zum Nachhören jederzeit in der Radio Teddy App und überall, wo es Podcasts gibt.
1: Uns erwartet eine kühle und trockene Nacht bei Temperaturen zwischen 13 und 19 Grad. Am Dienstag in weiten Teilen Deutschlands Sommerferienwetter bei bis zu 30 Grad. Im Norden maximal 20 Grad mit ein paar Wolken. Die Wäsche kann draußen aufgehangen werden, es bleibt überall trocken.
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2: Ich habe mit Psychologin Henriette Grünert über das Thema Dazwischenreden gesprochen. Viele Eltern haben ein Problem, einfach mal ein Gespräch unter Erwachsenen zu führen, weil das Kind immer wieder stört. Henriette, erstmal vorneweg, woher kann es denn kommen, wenn die Kinder die Tendenz haben, immer dazwischen zu reden?
3: Also ganz klar, es geht um Aufmerksamkeit. Ne? Das Kind fühlt sich vielleicht in dem Moment zurückgestellt, hat das Gefühl, ich kriege jetzt hier nicht so viel ab, wie ich eigentlich brauche. Wichtig ist auch, es braucht einen Entwicklungsschritt dafür. Das nennt sich Triangulierung. Das heißt, dass Kinder verstehen, dass nicht nur das Kind zu Mama und zu Papa eine Beziehung hat, sondern dass auch Mama und Papa eine Beziehung untereinander haben. Den Entwicklungsschritt braucht es, der findet aber relativ früh statt. Das ist auch nochmal wichtig, aber in den meisten Fällen geht es um Aufmerksamkeit.
2: Ja, und wenn es immer wieder passiert, könnten ja viele Mamas jetzt auch denken, oh Gott, habe ich dem Kind jetzt im normalen Leben nicht genug Aufmerksamkeit geschenkt, dass es jetzt immer kommen muss und muss ich diese Aufmerksamkeit einfordern, wenn ich gerade mit jemand anders reden will. Habe ich was falsch gemacht?
3: Nichts falsch gemacht, alles richtig gemacht. Das ist ganz normal und ich glaube, das kennen alle Eltern, ne? Dass Kinder genau in dem Moment, wo man vielleicht das ernsthafte Gespräch ansetzt, dazwischen kommen und sagen, hey, jetzt brauche ich aber das und das oder spiel jetzt mit mir oder ich kann jetzt nicht warten. Dann geht es wieder darum, eine sanfte Grenze zu setzen, auch zu sagen, guck, jetzt bin ich im Gespräch, auch das andere zu stärken, zu sagen, guck mal, wenn du mit deiner Freundin oder deinem Freund spielst, möchtest du doch auch nicht, dass ich alle 5 Minuten reingeplatzt komme. Das eigene Bedürfnis auch ernst nehmen und dann ist das auch gut gelöst.
2: Also wir Eltern dürfen natürlich auch Bedürfnisse haben. Danke an Radio Teddy Familienexpertin Psychologin Henriette Grüner zum Thema Dazwischenreden. 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
1: Mit Nils, hallo. Lia ist bei ihrem Papa im Auto etwas aufgefallen. Nämlich, dass die Straße in der Sonne vor ihnen manchmal pitschnass aussieht. Und wenn sie dann hinkommen, dann ist doch alles trocken. Warum ist das so? Also Lia, was du da gesehen hast, war eine Luftspiegelung, auch Fata Morgana genannt. Aber so eine Luftspiegelung ist auch für Wissenschaftler echt schwierig zu erklären. Einfach gesagt kann man aber sagen, dass die Lichtstrahlen, die zu uns kommen, immer den schnellsten Weg zu uns nehmen. Und bei unterschiedlich warmen Luftschichten kann es sein, dass der längere Weg zu uns schneller ist als der kürzeste. Dann sehen wir Sachen, die es gar nicht gibt. Eine nasse Straße zum Beispiel, da spiegelt sich dann der Himmel drin. In der Wüste können Seen oder Bäume zu sehen sein. Über manchen Meeren schweben Häuser und Bäume im Himmel über dem Wasser. Früher, da konnten sich die Menschen das natürlich nicht erklären und dachten an einen bösen Zauber von der Fee Morgana. Ein anderes Wort für Fee ist Fata. Deshalb heißen solche Luftspiegelungen eben auch Fata Morgana.
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1: Hey Flossenfreunde, hier ist Dizzy Disco, der Disco-Delfin aus der Lagune Nummer 3. Seid ihr für den Tag bereit?
2: Ja!
1: Sag mal, schlaft ihr noch? Ich hab ja gar nichts gehört. Flossen hoch, wer ist dabei?
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0: ich bin Jochen.
1: Hey, Jochen ist auch wieder dabei. Und habt ihr schon Larry gesehen? Ruft mal Krokodil.
2: Hi.
1: Krokodil.
2: Kroko was?
1: Krokodil.
3: Das ist mein Lieblingsspiel.
1: Einsiedlerkrebs, wie geht's? Du weißt doch, welche blubberbunten Knöpfe man dreht. Also lass uns allen Flossenfreunden zeigen, wie eine echte Aquaparty geht.
0: Yeah.

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1: Puh, na, ich glaube, mit steigendem Alter der Kinder hört dieses Phänomen irgendwann auf. Aber ich glaube, so gerade zwischen, ja, ich würde sagen 2 und 8, da wollen die Kinder einfach erstmal alles anfassen. Nur angucken reicht absolut nicht. Die Kinder wollen alles erstmal anfassen. Darüber habe ich mit euch heute geredet in der Radio Teddy Familienfrage des Tages. Radio Teddy Familienexpertin Henriette Grünert, wie schaffe ich es denn, dass mein Kind vielleicht nicht gleich erstmal alles erst antatscht?
2: Ich glaube, es ist wichtig, klare Regeln zu haben. Ansonsten gibt es diesen schönen Spruch, wir begreifen die Welt. Und begreifen, da ist Greifen mit drin. Das heißt, Kinder begreifen tatsächlich ganz viel übers Hingreifen. Ne? Die müssen das fühlen, die müssen da mal spüren, wie geht das mit der Klingel, wie fühlt sich der Knopf an. Ne? Die stellen noch andere Verbindungen her. Also da auch zu erlauben, zu gucken, wo kann ich das erlauben, ne? Wo ist das kein Problem, wenn Dinge angefasst werden. Ne? Vielleicht finde ich das nur blöd, weil man irgendwie denkt, wer weiß, wer das alles schon vorher angefasst hat. Oder ne? Da auch wieder loslassen. Und ansonsten das klar auch besprechen. Ne? Es gibt vielleicht Dinge, die wirklich nicht angefasst werden dürfen, weil es gefährlich ist oder wehtut oder so. Aber ansonsten loslassen und auch anfassen lassen.
1: Na dann, vielen Dank, Radio Teddy Familienexpertin Henriette Grünert.

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6: Mit Alexander Kanja. Hallo zusammen und das sind die wichtigsten Meldungen des Tages. Die größte noch lebende Tigerart soll wieder in ihre Heimat zurück. In Kasachstan haben Tierschützer, nach über 70 Jahren, eine Amur-Tiger-Dame ausgewildert. Sie soll dort wieder heimisch werden und hoffentlich viele Babys bekommen. Ihr Name heißt übersetzt Hoffnung. Und alle haben Hoffnung, dass es dieses Mal klappt. Damit sie sich wie zu Hause fühlt, hat man die Natur in ihren Ursprung zurückversetzt und auch die ursprünglichen Beutetiere wieder angesiedelt. Amur-Tiger sind die größten Katzen der Welt. In freier Wildbahn leben nur noch ein paar hundert Exemplare. Weil es wegen des Klimawandels immer wärmer bei uns wird, fühlt sich manch eine Insektenart bei uns wohl, die wir sonst nur selten zu Gesicht bekommen, wie zum Beispiel die Gottesanbeterin. Sie wurde Naturschützern allein in der letzten Juliwoche rund 2000 Mal gemeldet. Die hellgrüne Gottesanbeterin heißt wegen ihrer Fangarme so. Die sind gebeugt und es sieht so aus, als würde sie beten. Sie ernährt sich am liebsten von Spinnen und anderen Insekten. Dass es immer wärmer wird, haben Klimaexperten jetzt wieder bestätigt. Die Monate Juni und Juli waren in Westeuropa die heißesten Monate, seit wir Temperaturen messen und aufschreiben. Die Durchschnittstemperatur lag um 3 Grad höher als noch im Vorjahr. Europa ist von allen Kontinenten weltweit der, der sich am meisten erwärmt. Harry Potter-Fans haben dafür gesorgt, dass ein Millionenbauprojekt verschoben werden musste. Zwischen Großbritannien und Irland sollte ein großes Stromkabel verlegt werden. Kostenpunkt 500 Millionen Euro. Das Kabel aber sollte an einer besonderen Stelle, an einem Strand, angelegt werden. Und dort gedenken die Fans seit Jahren dem Hauselfen Dobby. Sie liefen gegen das Projekt Sturm und hatten Erfolg. Das Energieprojekt wird nun an einer anderen Stelle gebaut. In den Ozeanen dieser Welt liegen noch viele unentdeckte Schätze. Einer von ihnen wurde nun vor der Küste der Insel Sizilien gefunden. Spezialtaucher der italienischen Polizei sind auf ein 2000 Jahre altes Schiffswrack aus der Römerzeit gestoßen. Noch spannender als das Wrack ist aber das, was das Schiff damals geladen hatte. Und zwar hunderte überaus gut erhaltene Amphoren. Das sind antike, bauchige Gefäße aus Ton mit zwei Henkeln. Darin wurden unter anderem Waren wie Olivenöl oder Getreide transportiert. Mithilfe dieses Fundes können Historiker besser nachvollziehen, welche Handelsrouten es früher auf dem Mittelmeer gab. Soweit die Meldungen und die Radio Teddy Nachrichten zum Nachhören jederzeit in der Radio Teddy App und überall, wo es Podcasts gibt.
7: Uns erwartet eine kühle und trockene Nacht bei Temperaturen zwischen 13 und 19 Grad. Am Dienstag in weiten Teilen Deutschlands Sommerferienwetter bei bis zu 30 Grad. Im Norden maximal 20 Grad mit ein paar Wolken. Die Wäsche kann draußen aufgehangen werden, es bleibt überall trocken.
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0: Liebe Eltern, Sandra hier vom Radio Teddy Vormittag. Und jeden Tag zwischen 10 und 2 spreche ich mit euch über die Familie.
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0: Und da spreche ich mit euch heute wieder über ein Thema, das viele von uns Eltern kennen. Der Spontanhunger unserer Kinder. Wir sind gerade mit den Kindern unterwegs zum Familienausflug und unsere Kinder haben Hunger. Und der Hunger kommt so plötzlich und ist dann so schlimm, dass die Kids wirklich absolut nicht mehr abwarten können. Radio Teddy Familienexpertin Henriette Grünert. Warum ist es so schwierig für unsere Kinder, da nochmal die 10 Minuten abzuwarten? Also ganz im Ernst, von 10 Minuten verhungern die ja nicht. Es ist ja nicht so, dass sie den ganzen Tag nichts gekriegt hätten. Aber das ist schon ein Phänomen, was es öfter gibt.
2: Das ist so ein, nennt man so schön, Frustrationstoleranz. Also dieses Aushalten von vielleicht negativen Gefühlen, ne? Dieses Aushalten des Hungers. Das ist ja auch, die haben ja auch häufig Ad-hoc-Hunger. Also es ist ja auch nicht, das baut sich so auf, sondern das ist so von einer Sekunde auf die andere, ich habe jetzt Hunger. Und wenn dann nicht sofort was da ist, genau, dann kommt dieses typische. Und dann, wenn dann das Essen fertig ist in 10 Minuten, dann haben sie manchmal keinen Hunger mehr, ne?
0: Schrecklich.
2: Genau, und dann denkt man, jetzt habe ich das hier gekocht und es ist fertig und habe mich in die Küche gestellt und jetzt isst es keiner. Da müssen wir mit Geduld dranbleiben, ja, mit unserer eigenen Geduld, Geduld mit den Kindern haben, auch immer wieder sagen, es ist gleich fertig, es ist gleich fertig, es ist gleich fertig. Und dann im besten Falle essen sie dann auch in 10 Minuten.
0: Danke an Familienexpertin Henriette Grünert. Ich muss ganz ehrlich sagen, ich bin eigentlich fast auch so ein Kandidat wie einige unserer Kinder. Wenn ich Hunger habe, muss das Essen auch her, sonst kriege ich schlechte Laune.
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1: Mit Nils, hallo. Und wir haben diese Frage hier. Wie heißt du denn?
2: Ich heiße Lino. Ich bin 11 Jahre alt. Meine Frage wäre, wie lange war die längste Regenpause der Welt? Also wie lange hat es am längsten nicht geregnet?
1: Ja, auch wenn wir uns natürlich über trockene Tage mit Sonnenschein freuen, Regen ist sehr wichtig für die Natur und damit auch für uns. Auch Landwirte blicken schon nach einigen Tagen Trockenheit in den Himmel und hoffen auf Regenwolken, damit Getreide, Gemüse und Co. nicht vertrocknen. Die längste Regenpause in Deutschland gab es vor über 30 Jahren in Mecklenburg-Vorpommern auf der Ostseeinsel Rügen. Von Mitte Mai bis Ende Juni hat es dort nicht geregnet, 49 Tage lang. In dem Ort Prerow auf dem Darß dauerte die Trockenperiode sogar 59 Tage. In Mitteleuropa, also auch in Deutschland, soll es im Jahr 1540 sogar eine 11 Monate lange Dürre gegeben haben, also fast ein Jahr lang. Allerdings gab es damals noch keine Wetteraufzeichnungen, deshalb weiß man heute nicht so genau, ob es tatsächlich so lange nicht geregnet hat. 2 Monate oder ein Jahr ohne Regen, das ist nichts gegen die längste nachgewiesene Regenpause der Welt. Sie dauerte über 14 Jahre. In Arica in Chile in Südamerika gab es von Oktober 1903 bis Januar 1918 keinen einzigen Regentropfen.
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1: Und jetzt gibt's Tipps von Grundschullehrerin Viola Patricia Herrmann zum Thema Schule und Lernen. Und wenn die Sitzordnung in der Schule festgelegt oder überarbeitet wird, dann ist das für viele unserer Kinder eine emotionale Achterbahnfahrt. Die meisten Lehrer legen nämlich lieber selber fest, wer neben wem sitzt. Auch unsere Radio Teddy Familienexpertin, die Grundschullehrerin und Vierfachmama Viola Patricia Herrmann. Viola, wonach gehst denn du bei der Platzierung deiner Schüler?
2: Ich gucke zum einen, dass es eine gute Mischung aus Mädchen und Jungen ist. Und dann, sag ich mal, kenne ich natürlich meine Pappenheimer auch ein Stück weit und weiß, wer gut zusammenpasst, wer vielleicht auch mal im Team gut arbeiten könnte, wenn es die Arbeitsphase erfordert. Und ich weiß auch, wer sich so gegenseitig stören würde, dass es sowohl für die Kinder als auch für die Lerngruppe kontraproduktiv ist.
1: Wenn ich jetzt mit dir rede, dann stelle ich mir natürlich irgendwie immer den Frontalunterricht vor, so die Zweierbänke. Aber das ist ja heute gar nicht mehr so. Welche Tischordnung ist denn für dich die beste? Wohl mit welcher Tischordnung lernen Kinder am besten?
2: Also es gibt die Möglichkeit, so habe ich das immer gemacht, dass ich die Tische auch entsprechend umstelle. Das heißt, wenn ich das Simple Past einführe, mache ich es frontal. Wenn ich dann in Arbeitsphasen komme oder auch die unregelmäßigen Verben abfragen möchte, spielerisch, oder die Kinder fragen sich ab, dann können Gruppentische auch wunderbar dafür geeignet sein.
1: Also eine flexible Tischordnung im Klassenraum, je nach Arbeitsphase. Das klingt nach einem guten Vorschlag, finde ich. Könnte man bei der nächsten Elternversammlung mal ansprechen. Danke an Grundschullehrerin Viola Patricia Herrmann zum Thema Sitzordnung im Unterricht.
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2: Mit Alexander Kanja. Hallo zusammen und das sind die wichtigsten Meldungen des Tages. Die größte noch lebende Tigerart soll wieder in ihre Heimat zurück. In Kasachstan haben Tierschützer, nach über 70 Jahren, eine Amur-Tigerdame ausgewildert. Sie soll dort wieder heimisch werden und hoffentlich viele Babys bekommen. Ihr Name heißt übersetzt Hoffnung. Und alle haben Hoffnung, dass es dieses Mal klappt. Damit sie sich wie zu Hause fühlt, hat man die Natur in ihren Ursprung zurückversetzt und auch die ursprünglichen Beutetiere wieder angesiedelt. Amur-Tiger sind die größten Katzen der Welt. In freier Wildbahn leben nur noch ein paar hundert Exemplare. Weil es wegen des Klimawandels immer wärmer bei uns wird, fühlt sich manch eine Insektenart bei uns wohl, die wir sonst nur selten zu Gesicht bekommen, wie zum Beispiel die Gottesanbeterin. Sie wurde Naturschützern allein in der letzten Juliwoche rund 2000 Mal gemeldet. Die hellgrüne Gottesanbeterin heißt wegen ihrer Fangarme so. Die sind gebeugt und es sieht so aus, als würde sie beten. Sie ernährt sich am liebsten von Spinnen und anderen Insekten. Dass es immer wärmer wird, haben Klimaexperten jetzt wieder bestätigt. Die Monate Juni und Juli waren in Westeuropa die heißesten Monate, seit wir Temperaturen messen und aufschreiben. Die Durchschnittstemperatur lag um 3 Grad höher als noch im Vorjahr. Europa ist von allen Kontinenten weltweit der, der sich am meisten erwärmt. Harry Potter-Fans haben dafür gesorgt, dass ein Millionenbauprojekt verschoben werden musste. Zwischen Großbritannien und Irland sollte ein großes Stromkabel verlegt werden. Kostenpunkt 500 Millionen Euro. Das Kabel aber sollte an einer besonderen Stelle, an einem Strand, angelegt werden. Und dort gedenken die Fans seit Jahren dem Hauselfen Dobby. Sie liefen gegen das Projekt Sturm und hatten Erfolg. Das Energieprojekt wird nun an einer anderen Stelle gebaut. In den Ozeanen dieser Welt liegen noch viele unentdeckte Schätze. Einer von ihnen wurde nun vor der Küste der Insel Sizilien gefunden. Spezialtaucher der italienischen Polizei sind auf ein 2000 Jahre altes Schiffswrack aus der Römerzeit gestoßen. Noch spannender als das Wrack ist aber das, was das Schiff damals geladen hatte. Und zwar hunderte überaus gut erhaltene Amphoren. Das sind antike, bauchige Gefäße aus Ton mit zwei Henkeln. Darin wurden unter anderem Waren wie Olivenöl oder Getreide transportiert. Mithilfe dieses Fundes können Historiker besser nachvollziehen, welche Handelsrouten es früher auf dem Mittelmeer gab. Soweit die Meldungen und die Radio Teddy Nachrichten zum Nachhören jederzeit in der Radio Teddy App und überall, wo es Podcasts gibt.
3: Uns erwartet eine kühle und trockene Nacht bei Temperaturen zwischen 13 und 19 Grad. Am Dienstag in weiten Teilen Deutschlands Sommerferienwetter bei bis zu 30 Grad. Im Norden maximal 20 Grad mit ein paar Wolken. Die Wäsche kann draußen aufgehangen werden, es bleibt überall trocken.
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Kühlung zwischendurch. 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Ja, Joanne, Nendom, Game, Nendom.

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1: Heute geht's um das Thema Familienbett mit der Schlafmedizinerin Dr. Samia Little-Elk. Interessanter Fakt zum Thema Co-Sleeping, Kinder im Elternbett. Wenn Mama und Baby nah beieinander schlafen, pendelt sich bei der Mama der sogenannte Ammenschlaf so ein, dass sich der Schlafrhythmus von Mutter und Kind aneinander

0: anpasst. Sammy, das klingt ja so, als wäre es gerade deshalb vom Vorteil, gemeinsam mit dem Baby das Bett zu teilen. Das hilft ja dann irgendwie auch dem eigenen Schlaf, oder?
1: Es hat den Vorteil, man hat kurze Wege, aber manchmal ist es auch sinnvoll, ein Kinderbett zu haben, was direkt am Bett der Eltern steht, sodass das Kind auch lernt, in dem eigenen Bett zu schlafen, wenn es das dann irgendwann tun soll. Wenn es sowieso im Elternbett bleibt, ja, dann kann es auch im Elternbett bleiben. Ne? Bei jeder Entscheidung, die man diesbezüglich trifft, immer auch überlegen, was mache ich denn in einem Jahr? Was mache ich denn in 3 Jahren? Was mache ich denn in 4, 5 Jahren? Unter Umständen bleibt das Kind auch so lange im elterlichen Bett.
0: Also ein bisschen auch an die Zukunft denken. Ich wollte nochmal auf die Gefahr des Erdrückens eingehen. Es wird ja landläufig auch immer so behauptet, es gäbe einen angeborenen Schutzreflex der Eltern, dass es eher unmöglich ist, dass wir uns im Schlaf auf das eigene Kind legen. Was sagst du dazu?
1: Ich glaube, eine hundertprozentige Sicherheit kann man da nicht geben. Deswegen, das muss wirklich jeder für sich selbst entscheiden, ob er sein kleines Baby mit ins Bett nimmt. Es gibt heute gute Möglichkeiten, auch so Kinderbetten als Erweiterung des elterlichen Bettes ans Bett zu schieben, wo man dem Kind auch viel Geborgenheit geben kann und wo ihm nichts passieren kann. Und man darf eben halt auch nicht vergessen, dass auch unser Schlaf beeinflussbar ist. Also zum Beispiel, wenn ich abends ein Gläschen Wein getrunken habe oder ein Bier oder wenn ich bestimmte Medikamente nehme, wird der Schlaf unter Umständen beeinflusst und auch Schutzreflexe, die unsere Kinder vielleicht schützen, nicht mehr so funktionieren. Deswegen immer Vorsicht mit kleinen Babys im Bett.
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1: Mit Nils, hallo. Habt ihr schon mal im Sandkasten oder am Strand die Sandkörner gezählt? Wahrscheinlich nicht. Aber wie viele Sandkörner gibt es eigentlich auf der Erde? Das möchte Linda wissen. Tatsächlich haben sich mit dieser Frage Menschen beschäftigt. Unglaublich. So hat zum Beispiel ein Wissenschaftler 1000 Sandkörner abgezählt und gewogen. Er kam auf knapp 1,2 Gramm. Dann hat er weitergerechnet und gerechnet und gerechnet und kam darauf, dass die Wüste Sahara etwa 70 Trilliarden Sandkörner enthält. Noch weitergerechnet kam er dann auf insgesamt 10 hoch 28 Sandkörner. Das sind 10 Quadrilliarden, eine 1 mit 28 Nullen. Ob wirklich jemand weiß, ob das stimmt? Übrigens, diese Frage gehört zu den sogenannten Fermi-Aufgaben. Enrico Fermi war ein italienischer Kernphysiker und Nobelpreisträger. Er war dafür bekannt, dass er bei seinen Studenten vor allem das mathematische Denken entwickeln wollte. Andere solche Fragen sind, wie viele Ameisen gibt es auf der Welt oder wie viele Grashalme gibt es in Deutschland? Bei diesen Fragen gibt es keine richtige oder falsche Lösung. Man muss seine Lösung nur begründen können und gut erklären, wie man genau auf diese Lösung gekommen ist.
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1: Hallöchen, Sandra hier vom Radio Teddy Vormittag. Und so diese kleinen Special Effects, die jede Familie hat, damit sind wir nicht allein. Darüber sprechen wir jeden Tag.
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1: Schultasche, Jacke, Schuhe und Co. liegen als Stolperfallen in unseren Fluren. Ja, liebe Eltern, viele von euch scheinen das zu kennen, nämlich fast 90%. Das sagt unser Abstimmungsergebnis auf den Radio Teddy Social Media Kanälen. Radio Teddy Familienexpertin Henriette Grüne. Du bist Psychologin, aber vor allem auch zweifache Mutter. Warum fällt es unseren Kindern eigentlich so unfassbar schwer, die Sachen im Flur einfach gleich an Ort und Stelle zu legen? Und die Schulmappe ins Zimmer.
3: Tatsächlich würde ich ein bisschen weg von dem, es ist so schwer. Es ist, glaube ich, ein ganz gutes Zeichen sogar. Und das ist für uns, glaube ich, manchmal das paradoxe Umdenken. Spannend wäre immer die Frage, schaffen die das in der Kita und in der Schule? Von unseren Kindern weiß ich, die machen das in der Kita und in der Schule perfekt. Da sind die Sachen im Spind, da sind die Sachen da, alles wird gefunden, alles wird weggepackt. Zu Hause müssen sie nicht mehr diesen Anforderungen entsprechen, weil sie vielleicht auch das Gefühl haben, ach naja, Mama ist da jetzt nicht so ganz böse. Ne? Die meckert vielleicht zu kurz, aber die Liebe funktioniert trotzdem noch. Deshalb, hier kann ich sein. Ne? Hier kann ich das wegschmeißen. Hier kann ich auch mal es einfach liegen lassen und keiner ist böse mit mir. Ne? Also eigentlich ist es auch ein gutes Zeichen, dass sie uns da vertrauen, dass wir da sind und an ihrer Seite sind und sie eben nicht nochmal wie den ganzen Tag schon Anforderungen erfüllen müssen.
1: Schönes Vertrauen, aber auch ärgerlich.
3: Aber auch anstrengendes. Ja, durchaus.
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2: Mit Alexander Kanja. Hallo zusammen und das sind die wichtigsten Meldungen des Tages. Die größte noch lebende Tigerart soll wieder in ihre Heimat zurück. In Kasachstan haben Tierschützer, noch über 70 Jahren, eine Amur-Tiger-Dame ausgewildert. Sie soll dort wieder heimisch werden und hoffentlich viele Babys bekommen. Ihr Name heißt übersetzt Hoffnung. Und alle haben Hoffnung, dass es dieses Mal klappt. Damit sie sich wie zu Hause fühlt, hat man die Natur in ihren Ursprung zurückversetzt und auch die ursprünglichen Beutetiere wieder angesiedelt. Amur-Tiger sind die größten Katzen der Welt. In freier Wildbahn leben nur noch ein paar hundert Exemplare. Weil es wegen des Klimawandels immer wärmer bei uns wird, fühlt sich manch eine Insektenart bei uns wohl, die wir sonst nur selten zu Gesicht bekommen, wie zum Beispiel die Gottesanbeterin. Sie wurde Naturschützern allein in der letzten Juliwoche rund 2000 Mal gemeldet. Die hellgrüne Gottesanbeterin heißt wegen ihrer Fangarme so. Die sind gebeugt und es sieht so aus, als würde sie beten. Sie ernährt sich am liebsten von Spinnen und anderen Insekten. Dass es immer wärmer wird, haben Klimaexperten jetzt wieder bestätigt. Die Monate Juni und Juli waren in Westeuropa die heißesten Monate, seit wir Temperaturen messen und aufschreiben. Die Durchschnittstemperatur lag um 3 Grad höher als noch im Vorjahr. Europa ist von allen Kontinenten weltweit der, der sich am meisten erwärmt. Harry Potter-Fans haben dafür gesorgt, dass ein Millionenbauprojekt verschoben werden musste. Zwischen Großbritannien und Irland sollte ein großes Stromkabel verlegt werden. Kostenpunkt 500 Millionen Euro. Das Kabel aber sollte an einer besonderen Stelle, an einem Strand, angelegt werden. Und dort gedenken die Fans seit Jahren dem Hauselfen Dobby. Sie liefen gegen das Projekt Sturm und hatten Erfolg. Das Energieprojekt wird nun an einer anderen Stelle gebaut. In den Ozeanen dieser Welt liegen noch viele unentdeckte Schätze. Einer von ihnen wurde nun vor der Küste der Insel Sizilien gefunden. Spezialtaucher der italienischen Polizei sind auf ein 2000 Jahre altes Schiffswrack aus der Römerzeit gestoßen. Noch spannender als das Wrack ist aber das, was das Schiff damals geladen hatte. Und zwar hunderte überaus gut erhaltene Amphoren. Das sind antike, bauchige Gefäße aus Ton mit 2 Henkeln. Darin wurden unter anderem Waren wie Olivenöl oder Getreide transportiert. Mithilfe dieses Fundes können Historiker besser nachvollziehen, welche Handelsrouten es früher auf dem Mittelmeer gab. Soweit die Meldungen und die Radio Teddy Nachrichten zum Nachhören jederzeit in der Radio Teddy App und überall, wo es Podcasts gibt.
3: Uns erwartet eine kühle und trockene Nacht bei Temperaturen zwischen 13 und 19 Grad. Am Dienstag in weiten Teilen Deutschlands Sommerferienwetter bei bis zu 30 Grad. Im Norden maximal 20 Grad mit ein paar Wolken. Die Wäsche kann draußen aufgehangen werden, es bleibt überall trocken.
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1: Mit Nils, hallo. Für viele geht's oder ging's ja in den Sommerferien in den Urlaub, vielleicht ja sogar mit dem Flugzeug. Leonore ist schon öfter geflogen und ihr ist aufgefallen, dass die Fluggäste im Flugzeug oft Tomatensaft bestellen. Jetzt möchte sie wissen, warum. An diese Antwort haben sich schon viele versucht. Das heißt natürlich, dass es niemand ganz genau weiß. Mögliche Erklärung Nummer 1. Im Flugzeug haben viele Leute ein komisches Gefühl im Magen. Sie wollen dann weder süß noch sauer trinken. Sie glauben einfach, dass ihnen Tomatensaft besser bekommt. Erklärung Nummer 2. Im Flugzeug soll man angeblich nicht so gut schmecken. Und da finden viele Wasser, Cola, Tee oder Apfelsaft einfach zu langweilig. Tomatensaft dagegen ist doch ganz schön kräftig im Geschmack und deshalb für viele genau das Richtige. Erklärung 3. Tomatensaft trinken steckt an. Wenn der erste Fluggast einen bestellt, dann folgen meistens andere auch. Und so gehören Flugzeug und Tomatensaft einfach zusammen. So wie Kino und Popcorn. Die wenigsten machen sich zu Hause Popcorn. Im Kino geht's einfach nicht ohne. Und so geht's im Flugzeug eben nicht ohne Tomatensaft. Und die letzte Erklärung. Psychologen sagen, dass ein Flug in den Urlaub etwas ganz Besonderes ist, das man nicht jeden Tag erlebt. Und so passt man sich auch bei dem Drumherum an. Und weil man Tomatensaft auch nicht jeden Tag trinkt, ist der Tomatensaft im Flugzeug etwas Besonderes.
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1: Jeden Morgen stellen wir uns gegenseitig verrückte Aufgaben. In dieser Woche bist du wieder dran, liebe Christina.
2: Schön, dass du es betonst. Wieder. Das nächste Mal möchte ich mir bitte eine Aufgabe überlegen.
1: In dieser Woche gehen wir gemeinsam einkaufen.
2: Okay.
1: Aber nicht wir gehen einkaufen, sondern unsere Haustiere. Die schicken wir einfach mal in den Supermarkt, liebe Christina. Und du darfst raten, welches Haustier kauft denn da ein?
2: Aha. Hier kommen gleich mehrere Dosen mit Futter für kleine Genießer. Was haben wir hier? Oh, Leckerlis in Fischform. Sogar mit Fischgeschmack. Oh, da schnurrt aber jemand vor Freude. Und hier? Spielzeug mit ganz vielen Federn. Das jagst du bestimmt durch die ganze Wohnung.
3: Wie niedlich. In Fischform und dann auch noch, schmeckt's auch noch nach Fisch. Ich denke, hier kauft eine Katze ein.
1: Und das ist... Richtig.
2: Cool.
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1: Mit Nils Olaf Seitz-Pfand. Hallo zusammen. Die größte noch lebende Tigerart soll wieder in ihre Heimat zurück. In Kasachstan in Asien haben Tierschützer nach über 70 Jahren eine Amur-Tigerdame ausgewildert. Sie soll dort wieder heimisch werden und hoffentlich viele Babys bekommen. Mehr dazu von meinem Kollegen Alex.
2: Ihr Name heißt übersetzt Hoffnung. Und alle haben Hoffnung, dass es dieses Mal klappt. Damit sie sich wie zu Hause fühlt, hat man die Natur in ihren Ursprung zurückversetzt und auch die ursprünglichen Beutetiere wieder angesiedelt. Amur-Tiger sind die größten Katzen der Welt. In freier Wildbahn leben nur noch ein paar hundert Exemplare.
1: In Kolumbien in Südamerika hat die Erde heftig gebebt. Das Beben hatte eine Stärke von 7,4. Das ist so heftig, dass sogar Häuser eingestürzt sind. Die Erschütterungen waren auch in der Hauptstadt Bogota und im Nachbarland Venezuela zu spüren. Dort hatte es vor mehreren Wochen schon ein schweres Erdbeben gegeben. In Deutschland sind wir sicher vor solchen heftigen Erdstößen, denn wir liegen in keinem Erdbebengebiet. Zum Auftakt der Leichtathletik-Europameisterschaft in Birmingham in England hat das deutsche Team 2 Medaillen gewonnen. Im Finale über 5000 Meter holte Florian Brem Silber. Kugelstoß-Olympiasiegerin Yemisi Mabri hatte zuvor die Bronzemedaille gewonnen. Auch bei der Schwimm-Europameisterschaft in Paris hat Deutschland im Becken die erste Medaille gewonnen. Die 4x200 Meter Freistil-Staffel der Männer holte am Abend Bronze. Soweit die Meldungen. 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

0: Dienstagmorgen, 6.22 Uhr, Radio Teddy hier, das Familienradio für den ganzen Tag. Und wir machen gleich weiter mit dem coolen, nassen Kinderhit Aquatastic. Da geht's ab ins Wasser und aus den Charts auch noch Fever Dream von Alex Warren. Coole Hits für Eltern und Kids. Gleich in wenigen Sekunden erfahrt ihr, welches Outfit perfekt für heiße, sonnige Tage ist.
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2: Mit Nils, hallo. Lukas fragt, warum einen in dunklen Sachen schneller warm wird als in hellen. Die sichtbaren Sonnenstrahlen sind weiß. Wenn wir zum Beispiel ein T-Shirt als weiß wahrnehmen, dann deswegen, weil das T-Shirt alle sichtbaren Sonnenstrahlen wieder wegschickt. Das Licht wird reflektiert. Bei einem schwarzen T-Shirt ist das genau umgekehrt. Nahezu alle Lichtstrahlen werden verschluckt. Sie werden absorbiert. In unser Auge fallen kaum Lichtstrahlen, drum sehen wir schwarz. Sonnenstrahlen sind warm. Das hat zur Folge, dass sich das schwarze T-Shirt erwärmt. Da nun im Sommer die Sonnenstrahlen besonders warm sind, wird das schwarze T-Shirt im Sommer auch besonders warm. Und so lässt uns schwarze Kleidung noch mehr schwitzen, als wir es ohnehin schon tun. Und deshalb heizt sich auch ein schwarzes Auto stärker auf als ein weißes. Aber ist das immer so? Zoologen haben mal Vögel mit schwarzen und weißen Federn untersucht. Das Ergebnis? Bei Windstille kühlte das weiße Federkleid besser, bei einer leichten Brise hingegen das schwarze. Der Wind sorgt also dafür, dass Schwarz die Wärme vom Körper schneller wegtransportiert, als dass es sie aufnimmt. Wichtiger als die Farbe ist bei Hitze vor allem, dass die Kleidung locker sitzt, damit die Luft zirkulieren kann.
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0: Einen wunderschönen guten Morgen. Es ist Dienstag, kurz vor 6:30 und wir haben für euch die lustigsten, spannendsten und verrücktesten Challenges der letzten Monate rausgesucht. In dieser Woche geht's ab in den Supermarkt, genauer gesagt die Haustiere gehen einkaufen. Ihr erratet, welches Haustier an der Kasse steht. Und das heutige Haustier braucht Ohrenschützer. Welches Haustier braucht bitte Ohrenschützer? Ihr habt ein paar Minuten Zeit zu überlegen. Die Auflösung gibt's in 10 Minuten. Und jetzt die wichtigsten Meldungen des Morgens mit Nils. Guten Morgen.
22: Guten Morgen. Die größte noch lebende Tigerart soll wieder in ihre Heimat zurück. In Kasachstan in Asien haben Tierschützer nach über 70 Jahren eine Amur-Tigerdame ausgewildert. Sie soll dort wieder heimisch werden und hoffentlich viele Babys bekommen. Weltweit leben in freier Wildbahn nur noch ein paar hundert Amur-Tiger. In Kolumbien in Südamerika hat die Erde heftig gebebt. Das Beben hatte eine Stärke von 7,4. Das ist so heftig, dass sogar Häuser eingestürzt sind. In Deutschland sind wir sicher vor solchen heftigen Erdstößen, denn wir liegen in keinem Erdbebengebiet. Zum Auftakt der Leichtathletik-Europameisterschaft in Birmingham in England hat das deutsche Team 2 Medaillen gewonnen. Im Finale über 5000 Meter holte Florian Brem Silber. Kugelstoß-Olympiasiegerin Yemisi Mabri hatte zuvor die Bronzemedaille gewonnen.
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22: Hier bei uns in Berlin und Brandenburg sind auf der A9 Berlin-Leipzig zwischen Niemeck und Kleinmarzehns wegen einer Baustelle nur 2 Spuren pro Richtung frei. Allen unterwegs eine gute Fahrt.
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0: Am Morgen noch Temperaturen zum Durchatmen. Tagsüber wird's warm bis heiß. Höchstwerte zwischen 19 und im Süden Deutschlands 32 Grad. Die Sonne strahlt den ganzen Tag und es bleibt trocken.
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0: Nicht zum Ticken der Eieruhr, sondern mit Spaß putzen wir gemeinsam jeden Morgen zu eurer Lieblingsmusik die Zähne. Das ist der Radio Teddy Zahnputz-Hit, weltweit einmalig. Und auch am Start ist Ida, 6 Jahre. Mit welchem Tier würdest du denn gerne mal die Zähne putzen, Ida?
24: Mit einem kleinen süßen Hamster, weil der so flauschig und so süß ist. Und ich glaube, der passt in meine Hand.
0: So, wir putzen alle gemeinsam die Zähne zu dem Radio Teddy Zahnputze. Dai Dai, ja, der Fußball-WM-Song. Und los geht's mit dem Radio Teddy Startsignal.

0: Das mit dem Zähneputzen habt ihr richtig gut gemacht. Gerne morgen wieder zur selben Zeit.
1: Fertig!
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3: Hey Flossenfreunde, hier ist Dizzy Disco, der Disco-Delfin aus der Lagune Nummer 3. Seid ihr für den Tag bereit?
4: Ja!
3: Sag mal, schlaft ihr noch? Ich hab ja gar nichts gehört. Flossen hoch, wer ist dabei?
4: Yeah.

0: Hallo, ich bin Jochen.
1: Hey, Jochen ist auch wieder dabei. Und habt ihr schon Larry gesehen? Ruf mal Krokodil.
2: Hi.
1: Krokodil.
2: Koko was?
1: Krokodil.
3: Das ist mein Lieblingsspiel.
1: Einsiedlerkrebs, wie geht's? Du weißt doch, welche blubberbunten Knöpfe man dreht. Also lass uns allen Flossenfreunden zeigen, wie eine echte Aquaparty geht.
4: Yeah.

0: Einen wunderschönen guten Morgen und guten Appetit beim Frühstück mit der Familie. Dienstag 6.37 Uhr und Radio Teddy läuft. Das Familienradio für den ganzen Tag. Gleich geht's weiter mit dem Gute-Laune-Hit aus den Charts von Alex Warren, Fever Dream. Vorher schauen wir uns mal genauer an und versuchen gemeinsam herauszufinden, welches Haustier an der Kasse steht.
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2: Mal gibt's eine Aufgabe für mich, mal gibt's eine Aufgabe für Christina.
0: Und in dieser Woche wieder eine Aufgabe für mich.
2: Das ist richtig.
0: Tim war einfach schneller.
2: Wir sind gemeinsam im Supermarkt unterwegs mit unseren Haustieren. Und du, liebe Christina, rätst in dieser Woche, welches Haustier legt da den Einkauf auf das Kassenband?
0: Okay, und falls ihr Kids denkt, Haustiere sind doch im Supermarkt nicht erlaubt. Es gibt ja auch Supermärkte für Tiere und da wird vermutlich eingekauft, oder?
2: Genau.
0: Okay, gut.
2: Welches Haustier ist denn hier unterwegs?
3: Jetzt wird's besonders niedlich auf meinem Kassenband. Hier kommt eine Tüte mit Körnern, Samen und kleinen Knusperstückchen. Fast wie ein Mini-Frühstücksbuffet. Dann sehe ich noch ein paar kleine Leckerbissen, die man wunderbar in die Backen stopfen kann. Oho, und hier haben wir frische Sägespäne, damit es weicher und gemütlicher wird. Oh, Ohrenschützer aus dem Winterschlussverkauf für extra lange Löffel.
0: Die Löffel. Ich habe wirklich lange überlegt und dann kam der Hinweis mit den Löffeln. Ich bin erst von einem Vogel ausgegangen, aufgrund der Körner. Mhm. Dann dachte ich mir, ein Meerschwein oder ein Hamster, weil die ja auch so Wangen haben, wo sie das mal reinstopfen können. Aber ich denke, es ist ein Kaninchen.
2: Bist du sicher?
0: Ja.
2: Willst du nicht bei doch Löffeln, den Vogel nehmen?
0: Nein, die haben keine Löffel.
2: Na gut. Ja, ist richtig.
0: Cool.
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0: Wunderschönen guten Morgen am Dienstag, 6.52 Uhr. Radio Teddy läuft, das Familienradio für den ganzen Tag. Und das Tier ist groß, wild und hat Heimweh. Welches große Tier wieder seiner ursprünglichen Heimat zu, also in seiner ursprünglichen Heimat zu Hause sein soll, das erfahrt ihr gleich um 7. 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
1: Das ist richtig cool.
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0: Da sitzt man gemeinsam im Ferienhaus direkt am norwegischen Ozean. Und obwohl es dort ja relativ kalt ist in Norwegen, fühlt sich der Song, der in dieser kalten Zeit auch noch entstanden ist im Januar, nach dem perfekten Sommersong an. Und dieser Song ging auch auf sämtlichen Social-Media-Plattformen sofort viral. Und da gibt es so ein Klavierklingeln zu hören. Und danach fangen die meisten irgendwie an im Video abzugehen. Na, probiert's gerne aus. Verpasst den Moment nicht. The Bowser mit Magnetic hier bei Radio Teddy. Das Familienradio für den ganzen Tag.

0: Der Superhit der Stunde Magnetic hier bei Radio Teddy. Guten Morgen am Dienstag, 6.56 Uhr und es ist wieder soweit. Ihr seid am Frühstücken, kaut ganz entspannt und wir starten gemeinsam das Radio Teddy Familienfrühstücksquiz. Wir tun was fürs Gehirn jetzt am Morgen. Schön zum Wachwerden gibt's für euch eine Frage, die beantwortet ihr als Familie richtig und gewinnt heute Tickets für die ganze Familie für die Funbox, dem größten Sprungpark der Welt mit Riesenrutsche, Ninja-Kletterwand und einem Hindernisparcours direkt am Bahnhof Berlin. Hier kommt eure Frage zum Beantworten. Auf welcher Insel leben die Film- und Serienlieblinge Lilo und Stitch? Na, schön warm. Es ist dort. 0331 7 und 6 mal die 2. Mitmachregeln auf radioteddy.de. 0331 7 und 6 mal die 2. Und gewonnen wird dann auch gleich um 7.10 Uhr das Radio Teddy Familienfrühstücksquiz. 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
0: Guten Morgen am Dienstag, kurz vor 7. Schön, dass wir gemeinsam in diesen Sommertag starten. Wir haben auch wieder direkt eine Nachricht bekommen. Vielen, vielen Dank an dieser Stelle, liebe Kids. Denn überall juckt's und es darf nicht gekratzt werden. Im Sommer, wenn draußen lang gespielt werden, kann es auch passieren, dass sich eine Mücke an euch schmiegt und dann sticht die Mücke. Und warum es so doll juckt, das möchtet ihr jetzt gerne wissen. Und die Antwort gibt's auch gleich von Nils. Radio Teddy macht Spaß, macht schlau. Kurz vor 7:30 lüften wir das Stechgeheimnis. Und jetzt die Radio Teddy Nachricht mit Nils. Guten Morgen.
13: Guten Morgen. Die größte noch lebende Tigerart soll wieder in ihre Heimat zurück. In Kasachstan in Asien haben Tierschützer nach über 70 Jahren eine Amur-Tigerdame ausgewildert. Sie soll dort wieder heimisch werden und hoffentlich viele Babys bekommen. Mehr dazu von meinem Kollegen Alex.
14: Ihr Name heißt übersetzt Hoffnung. Und alle haben Hoffnung, dass es dieses Mal klappt. Damit sie sich wie zu Hause fühlt, hat man die Natur in ihren Ursprung zurückversetzt und auch die ursprünglichen Beutetiere wieder angesiedelt. Amur-Tiger sind die größten Katzen der Welt. In freier Wildbahn leben nur noch ein paar hundert Exemplare.
13: In Kolumbien in Südamerika hat die Erde heftig gebebt. Das Beben hatte eine Stärke von 7,4. Das ist so heftig, dass sogar Häuser eingestürzt sind. Die Erschütterungen waren auch in der Hauptstadt Bogota und im Nachbarland Venezuela zu spüren. Dort hatte es vor mehreren Wochen schon ein schweres Erdbeben gegeben. In Deutschland sind wir sicher vor solchen heftigen Erdstößen, denn wir liegen in keinem Erdbebengebiet. Zum Auftakt der Leichtathletik-Europameisterschaft in Birmingham in England hat das deutsche Team 2 Medaillen gewonnen. Im Finale über 5000 Meter holte Florian Brem Silber. Kugelstoß-Olympiasiegerin Yemisi Mabri hatte zuvor die Bronzemedaille gewonnen. Auch bei der Schwimm-Europameisterschaft in Paris hat Deutschland im Becken die erste Medaille gewonnen. Die 4x200 Meter Freistil-Staffel der Männer holte am Abend Bronze. Soweit die Meldungen. 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
13: Hier bei uns in Berlin und Brandenburg sind auf der A9 Berlin-Leipzig zwischen Niemeck und Kleinmarzehns wegen einer Baustelle nur 2 Spuren pro Richtung frei. Allen unterwegs eine gute Fahrt.
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0: Am Morgen noch Temperaturen zum Durchatmen, tagsüber Temperaturen von warm bis heiß. Um die 20 Grad im Norden, Osten und Westen Deutschlands, bis zu 32 Grad im Süden. Viel Sonnenschein und es bleibt trocken.
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0: Tausende Familien stehen schon bereit im Badezimmer. In der einen Hand die Zahnbürste, in der anderen die Zahnpasta. Und es passiert wieder. Jeden Morgen putzen wir gemeinsam zu eurer Lieblingsmusik die Zähne. Das ist der Radio Teddy Zahnputz-Hit. Auch Camilo, 6 Jahre, möchte gern mitputzen. Putzt du eigentlich alleine oder mit Mama und Papa?
17: Ich putze die alleine und mir vertrauen Mama und Papa schon.
0: Okay, und ganz alleine stehst du ja auch gar nicht vorm Waschbecken. So viele Kids machen jetzt mit. Ihr liebe Eltern, habt 3 Minuten für euch. Könnt den Kaffee ziehen lassen, Kaffee durchlaufen lassen oder Tee ziehen lassen. Und wir putzen die Zähne zu dem Radio Teddy Zahnputz-Hit. Apte. Los geht's mit dem Radio Teddy Zahnputz-Hit Startsignal.
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0: Ja, das habt ihr richtig toll gemacht. Die Zähne sind geputzt und euer Atem ist frisch für Schule und Kita.
1: Fertig!
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0: 7:09 Uhr am Dienstag. Radio Teddy hier, das Familienradio für den ganzen Tag. Guten Morgen. Und Power gibt's gleich durchs Radio mit dem Hit von Tiffany Iris, Vertigo. Vorher wird gespielt und gewonnen.
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0: Jeden Morgen gibt es eine Frage, die ihr beim Frühstücken ganz easy beantworten könnt. Und ihr gewinnt mit der richtigen Antwort Tickets für die ganze Familie für die Funbox, den größten Sprungpark der Welt mit Riesenrutsche, Ninja-Kletterwand und einem Hindernisparcours direkt am Bahnhof Berlin. 0331 7 und 6 mal die 2, Mitmachregeln auf radioteddy.de. Und jetzt quizzen wir mit Leon, 7 Jahre, und Carsten aus Berlin-Mariendorf. Schönen guten Morgen, ihr zwei.
2: Guten Morgen.
3: Guten Morgen.
0: In Berlin sind noch die Sommerferien. Wie laufen Sie, Leon? Gut, mittel oder geht so?
3: Gut.
0: Ach, schön. Was war bis jetzt so für dich dein Highlight? Ausschlafen?
3: Ja.
0: Ja, hätte ich auch unterschrieben. Und für uns Eltern ist es doch toll, keine E-Mails zu lesen von der Schule, oder?
2: Genau, endlich mal ein paar Tage Ruhe und Geht's halt mit den Kindern. Nächste Woche geht's auch ein bisschen ins Land, auf den Bauernhof. Also wir freuen uns.
0: Ach, schön. Ach, toll. So, dann habt ihr jetzt noch eine Frage jetzt am Morgen, die ihr bestimmt ganz easy beantworten könnt. Und zwar sagt mir bitte, auf welcher Insel leben denn die Film- und Serienlieblinge Lilo und Stitch?
3: Hawaii,
0: gut ausgesprochen. Herzlichen Glückwunsch, ihr gewinnt Tickets für die ganze Familie für den Sprungpark Funbox.
2: Vielen Dank, da freuen wir uns drauf. Haben wir dann was Schönes zu tun.
0: Ach, schön, das freut mich zu hören. Habt noch einen schönen Sommerferientag, ihr zwei.
2: Vielen Dank, euch auch eine schöne Restwoche.
0: Danke. Macht auch ihr mit und wir schicken euch morgen wieder in den Sprungpark. Um 7:10 Uhr hier bei Radio Teddy. 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

Tick, Trick und Track. So hießen mal drei Mückenstiche nebeneinander auf meinem Oberschenkel. Passt dann mit den Namen ganz gut. Wir hoffen, ihr seid mückenstichfrei und falls es doch irgendwo mal Pieks gemacht hat und jetzt juckt, klären wir, warum Mückenstiche eigentlich jucken. Was passiert da im Körper? Radio City, macht Spaß, macht schlau. Gleich die Antwort kurz vor 7:30 nach dem Hit von Michael Schulte. Jetzt haben wir für euch Miley Cyrus mit Musik aus den Charts. The End of the World. Guten Appetit beim Frühstück mit Radio Teddy.

0: Trinkflasche wird noch schnell aufgefüllt. Es ist Dienstag, 7.23 Uhr und Radio Teddy läuft. Schönen guten Morgen, liebe Kids. Schönen guten Morgen, liebe Eltern. Wir haben für euch die lustigsten und spannendsten, verrücktesten Challenges der letzten Monate rausgesucht. Und gleich geht's gemeinsam ab in den Supermarkt. Ein Haustier kauft ein. Ein Haustier, das unbedingt Ohrenschützer braucht. Denkt mal kurz drüber nach. Ihr könnt ja in der Familie versuchen herauszufinden, welches Haustier da an der Supermarktkasse steht. Und die Auflösung gibt es gleich um 7.40 Uhr. 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Dazu Lieblingsmusik, unter anderem der Gute-Laune-Sänger Kamrat mit Hug Yourself, schön zum laut aufdrehen im Auto. Und dann gibt es auch noch die Sandburg-Fiesta, der Sommerkinderhit von Dizzy Disco. Jetzt versuchen wir erstmal herauszufinden, warum Mückenstiche jucken. Kurz und kindgerecht erklärt.
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2: Ich heiße Johanna, bin 6 Jahre alt. Warum jucken Mückenstiche?
3: Hallo Johanna, der Nils hier. Danke für deine Frage. Also, erstmal, die weiblichen Mücken, also die Mückenfrauen, brauchen unser Blut für ihren Nachwuchs. Denn nur so können sich die Mückeneier entwickeln. Die Männchen haben gar keinen Saugrüssel. Sie ernähren sich von Wasser und Blütennektar. Die weiblichen Mücken bohren ihren Stechrüssel in eure Blutgefäße. Dabei saugen sie euer Blut heraus, pumpen aber gleichzeitig Giftstoffe in unseren Körper. Das machen sie, damit das Blut besser fließt und sie besser saugen können. Kennt ihr ja, wenn ihr mal eine Wunde hattet, dann bildet das Blut eine Kruste, wenn es an die Luft kommt. Man sagt, das Blut gerinnt. Weil die Mücken aber nur flüssiges Blut aufsaugen können, geben sie diesen Stoff ab, damit dieses Blut flüssig bleibt. Und genau darum jucken bei euch die Mückenstiche auch. Der menschliche Körper verträgt diesen Stoff nicht. Das ist wie, wenn jemand Heuschnupfen hat und darum die Augen und die Haut jucken. Man sagt, der Körper reagiert auf den Stoff allergisch. Und darum jucken die Stiche.
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0: Guten Morgen am Dienstag, kurz vor 7:30. Schön, dass wir gemeinsam in diesen nächsten Sommertag starten. Wir haben für euch rausgesucht die lustigsten, spannendsten und verrücktesten Challenges der letzten Monate. Challenges, bei denen ihr angerufen habt, gefragt habt, wie geht es weiter, was ist letztens passiert. Heute geht's in den Supermarkt und an der Kasse steht ein Haustier. Und dieses Haustier braucht unbedingt Ohrenschützer. Was könnte das für ein Haustier sein? Ihr überlegt und in 10 Minuten gibt's die Antwort. Radio Teddy macht Spaß, macht schlau. Gleich die Radio Teddy Challenge. Und jetzt die wichtigsten Meldungen des Morgens mit Nils. Guten Morgen.
3: Guten Morgen. Die größte noch lebende Tigerart soll wieder in ihre Heimat zurück. In Kasachstan in Asien haben Tierschützer nach über 70 Jahren eine Amur-Tiger-Dame ausgewildert. Sie soll dort wieder heimisch werden und hoffentlich viele Babys bekommen. Weltweit leben in freier Wildbahn nur noch ein paar hundert Amur-Tiger. In Kolumbien in Südamerika hat die Erde heftig gebebt. Das Beben hatte eine Stärke von 7,4. Das ist so heftig, dass sogar Häuser eingestürzt sind. In Deutschland sind wir sicher vor solchen heftigen Erdstößen, denn wir liegen in keinem Erdbebengebiet. Zum Auftakt der Leichtathletik-Europameisterschaft in Birmingham in England hat das deutsche Team 2 Medaillen gewonnen. Im Finale über 5000 Meter holte Florian Brem Silber. Kugelstoß-Olympiasiegerin Yemisi Mabri hatte zuvor die Bronzemedaille gewonnen.
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3: Hier bei uns in Berlin und Brandenburg auf der A100, dem Stadtring Richtung Wedding, zwischen Wechstraße und Schmargendorf-Stau. Es dauert etwa 15 Minuten länger. Allen eine gute Fahrt.
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0: 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Am Morgen noch Temperaturen zum Durchatmen. Tagsüber wird's warm bis heiß. Höchstwerte zwischen 19 und im Süden Deutschlands 32 Grad. Die Sonne strahlt den ganzen Tag und es bleibt trocken.
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0: Wer noch nicht hat, kann jetzt noch schnell mitmachen. Der Radio Teddy Zahnputz-Hit wartet auf euch. Zur Lieblingsmusik, die Zähne putzen. Das ist weltweit einmalig. Maya, 7 Jahre, kann es auch kaum erwarten. Was machst du eigentlich so beim Zähneputzen noch nebenbei?
17: Also ich höre immer Musik. Das macht halt mehr Spaß, weil sonst ist es langweilig.
0: Ja, deshalb spielen wir eure Lieblingsmusik. Alle putzen mit, solange wie der Radio Teddy Zahnputz-Hit läuft. Und heute gibt's Kamerad mit seinem Hit Hug Yourself. Los geht's mit dem Radio Teddy Zahnputz-Hit Startsignal. Okay.

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0: habt ihr auch Party gemacht? Ich bin ein bisschen aus der Puste. Schönen guten Morgen am Dienstag, 7.38 Uhr, die Radio Tele Morgenshow. Gemeinsam auf dem Weg zur Schule, Kita, zum Familienausflug. Und wieder gibt's einen coolen Hit im Auto. Gleich zum laut aufdrehen. Der Hit aus The K-Pop Demon Hunters, Golden. Vorher gehen unsere Haustiere einkaufen und diesmal steht ein Haustier an der Supermarktkasse und braucht unbedingt Ohrenschützer. Was ist das für ein Haustier? Findet es heraus.
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2: Mal gibt's eine Aufgabe für mich, mal gibt's eine Aufgabe für Christina.
0: Und in dieser Woche wieder eine Aufgabe für mich.
2: Das ist richtig.
0: Sind wir einfach schneller.
2: Wir sind gemeinsam im Supermarkt unterwegs mit unseren Haustieren. Und du, liebe Christina, rätst in dieser Woche, welches Haustier legt da den Einkauf auf das Kassenband?
0: Okay, und falls ihr Kids denkt, Haustiere sind doch im Supermarkt nicht erlaubt. Es gibt ja auch Supermärkte für Tiere und da wird vermutlich eingekauft, oder?
2: Genau.
0: Okay, gut.
2: Welches Haustier ist denn hier unterwegs?
3: Jetzt wird's besonders niedlich auf meinem Kassenband. Hier kommt eine Tüte mit Körnern, Samen und kleinen Knusperstückchen. Fast wie ein Mini-Frühstücksbuffet. Dann sehe ich noch ein paar kleine Leckerbissen, die man wunderbar in die Backen stopfen kann. Oho, und hier haben wir frische Sägespäne, damit es weicher und gemütlicher wird. Oh, Ohrenschützer aus dem Winterschlussverkauf für extra lange Löffel.
0: Die Löffel. Ich habe wirklich lange überlegt und dann kam der Hinweis mit den Löffeln. Ich bin erst von einem Vogel ausgegangen, aufgrund der Körner. Mhm. Dann dachte ich mir, ein Meerschwein oder ein Hamster, weil die ja auch so Wangen haben, wo sie das mal reinstopfen können. Aber ich denke, es ist ein Kaninchen.
2: Bist du sicher?
0: Ja.
2: Willst du nicht
0: bei
2: doch
0: Löffeln,
2: den Vogel nehmen?
0: Nein, die haben keine Löffel.
2: Na gut. Ja, ist richtig.
0: Cool.
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0: Wunderschönen guten Morgen, 7.50 Uhr, die Radio Teddy Morgenshow hier am Dienstag. Schön, dass wir den Morgen gemeinsam verbringen und wir haben da ja was mit euch vor. Moment, da möchte ich was ganz Besonderes für euch jetzt extra hier. Eine Sekunde. Na, wo ist das? Da. Ich suche gerade was für euch raus. Wird euch bestimmt gefallen. Einen Moment. Es geht um einen Rekord. Habt ihr schon eine Idee? Nee? Noch nicht? Nee? Okay, gut. Dann machen wir das so. Zack. Und let's go.
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0: Und da haben wir für euch wieder einen Hauch von K-Pop-Musik. Dracula heißt dieses gute Stück. Kommt von unter anderem Jenny. Kennt ihr vielleicht noch aus der K-Pop-Girlband Blackpink. Und die Mädels sind gerade solo unterwegs. Und Jenny hat sich Tamed Impala geschnappt und den Dracula-Ohrwurm-Hit kreiert. Der klingt so, man würde erst an Halloween denken, aber wartet ab. Hier bei Radio Teddy für euch Dracula.

0: Superhit der Stunde Dracula. Hier bei Radio Teddy. Guten Morgen am Dienstag, 7.56 Uhr. Und schön, dass wir den Morgen gemeinsam verbringen. Gute Fahrt wünschen wir und liebe Eltern, wir drücken euch jetzt besonders fest die Daumen. Es gibt wieder eine Frage aus dem Kinderalltag, mit der machen wir euch zu Quiz-Champions. Beantwortet die Frage richtig und gewinnt für eure Kids. Für euch, liebe Eltern, gibt es heute eine Frage aus der Tierwelt der Kids. Welcher Vogel kann mit gutem Training einem Menschen nachsprechen? So ein bisschen Unterhaltung zwischen Tier und Mensch? Ist bei welchem Tier auch möglich? Wir schicken euch mit der richtigen Antwort in den Tierpark Berlin. Gewinnt ein Ticket für die ganze Familie. Im Regenwaldhaus begleiten euch majestätische Tiger, giftige Schlangen und paradiesische Vögel in die tropische Inselwelt Südostasiens. Seid dabei, macht mit und ruft jetzt an. Für die Familie unter 0331 7 und 6 mal die 2. Kinder müssen Eltern quizzen. Mitmachregeln auf radioteddy.de. 0331 7 6 mal die 2. Und gewonnen wird gleich für die Familie um 8.20 Uhr.
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0: Guten Morgen am Dienstag, 8.01 Uhr, eine Minute nach 8 und ganz liebe Grüße gehen raus. Besondere Grüße an Liam. Er macht gerade Urlaub an der Ostsee. Schwimmen gehen, Sandburgen bauen, die Zeit vergeht und schwupps. Ihm ist aufgefallen, dass das Meer gar nicht da ist, wo es vorher noch war, sondern viel, viel weiter weg. Was hat es damit auf sich und was hat das Ganze mit dem Mond zu tun? Mehr dazu gleich um kurz vor 8:30 im Radio Teddy nachgefragt. 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Und jetzt die Radio Teddy Nachrichten mit Nils. Guten Morgen, Nils.
20: Guten Morgen. Die größte noch lebende Tigerart soll wieder in ihre Heimat zurück. In Kasachstan in Asien haben Tierschützer nach über 70 Jahren eine Amur-Tigerdame ausgewildert. Sie soll dort wieder heimisch werden und hoffentlich viele Babys bekommen. Mehr dazu von meinem Kollegen Alex.
21: Ihr Name heißt übersetzt Hoffnung. Und alle haben Hoffnung, dass es dieses Mal klappt. Damit sie sich wie zu Hause fühlt, hat man die Natur in ihren Ursprung zurückversetzt und auch die ursprünglichen Beutetiere wieder angesiedelt. Amur-Tiger sind die größten Katzen der Welt. In freier Wildbahn leben nur noch ein paar hundert Exemplare.
20: In Kolumbien in Südamerika hat die Erde heftig gebebt. Das Beben hatte eine Stärke von 7,4. Das ist so heftig, dass sogar Häuser eingestürzt sind. Die Erschütterungen waren auch in der Hauptstadt Bogota und im Nachbarland Venezuela zu spüren. Dort hatte es vor mehreren Wochen schon ein schweres Erdbeben gegeben. In Deutschland sind wir sicher vor solchen heftigen Erdstößen, denn wir liegen in keinem Erdbebengebiet. Zum Auftakt der Leichtathletik-Europameisterschaft in Birmingham in England hat das deutsche Team 2 Medaillen gewonnen. Im Finale über 5000 Meter holte Florian Brem Silber. Kugelstoß-Olympiasiegerin Yemisi Mabri hatte zuvor die Bronzemedaille gewonnen. Auch bei der Schwimm-Europameisterschaft in Paris hat Deutschland im Becken die erste Medaille gewonnen. Die 4x200 Meter Freistil-Staffel der Männer holte am Abend Bronze. Soweit die Meldungen. 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
20: Hier bei uns in Berlin und Brandenburg auf der A100, dem Stadtring Richtung Wedding, zwischen Weckstraße und Schmargendorf-Stau. Es dauert etwa 15 Minuten länger. Allen eine gute Fahrt.
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0: Am Morgen noch Temperaturen zum Durchatmen, tagsüber Temperaturen von warm bis heiß. Um die 20 Grad im Norden, Osten und Westen Deutschlands, bis zu 32 Grad im Süden. Viel Sonnenschein und es bleibt trocken. Guten Morgen am Dienstag, 8.04 Uhr. Welcher Vogel kann mit gutem Training einem Mensch nachsprechen? Na, habt ihr die Antwort? Mit der richtigen Antwort, liebe Eltern, gewinnt ihr einen Ausflug für eure Familie. Macht mit bei Kinderwissen-Elternquizzen in 10 Minuten. Vorher versuchen wir herauszufinden, wo sich so ein Zackenbarsch gerne versteckt. Nach dem Hit von Shakira und Burna Boy, Die Die, der Fußball-WM-Hit. Jetzt starten wir die Stunde mit Musik aus den Charts, New Religion.
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0: gelaunt durch den Dienstagmorgen, 8.11 Uhr. Hier ist Radio Teddy, das Familienradio für den ganzen Tag. Guten Morgen. Und gut gelaunt geht's gleich weiter mit der Chartmusik von Teddy Swims, Mr. Know-It-All. Vorher heißt es einmal um die Welt mit Radio Teddy. Und damit ihr auch wisst, wo im Urlaub sich zum Beispiel Zackenbarsche verstecken, gibt's jetzt einen Beitrag. Eine Minute und eine Runde schlauer.
1: 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Jetzt eine Minute türkische Ägäis mit Meeresbiologin Lisa.
2: Wir sind im Mittelmeer, Westküste der Türkei.
1: Das macht dieses Gewässer besonders.
2: Warmes Wasser, es gibt viele Fels- und Strandküsten.
1: Diese Tiere sind hier zu Hause.
2: Man kann verschiedene bunte Fische treffen, Muränen, die sich gerne zwischen den Steinen verstecken, Schildkröten. Wenn man Glück hat, kann man auch den Rotfeuerfisch finden. Der ist so rot, weiß, gestreift, so geflammt, ist ein giftiger Fisch, den sollte man niemals anfassen.
1: Diese Pflanzen und Lebensräume gibt es zu entdecken.
2: Viele Seegraswiesen, die Lebensraum für Jungtiere sind. Felsküsten und Höhlen, dort verstecken sich Fische, auch wenn man Glück hat, vielleicht ein großer Zackenbarsch.
1: So erlebt ihr als Familie den Ort.
2: Schildkrötenbeobachtungstouren oder einfach nur ins flache Wasser laufen, stillstehen und schauen, was für Tiere kommen.
1: Das muss mit.
2: Kescher, Eimer, Becherlupe, eine Schnorchelausrüstung.
1: Die perfekte Zeit.
2: Mai bis Oktober.
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0: 8.20 Uhr am Dienstag. Radio Teddy hier, das Familienradio für den ganzen Tag. Und weiter geht's gleich mit Musik aus den Charts. Für euch Nice to Meet You, die gute Laune-Nummer. Und jetzt ratet Papa Andreas für seine Familie.
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0: Und wir quizzen jetzt mit Andreas für seinen Sohn Emilio, 9 Jahre aus Königs Wusterhausen in Brandenburg. Guten Morgen.
1: Einen wunderschönen guten Morgen.
0: Andreas, wie laufen die Sommerferien in Brandenburg?
1: Durchwachsen, würde ich sagen. Vom Wetter her zumindest. Ich denke, die Stimmung lassen wir uns aber trotzdem als alteingesessene Brandenburger nicht vermiesen dadurch.
0: Ja, und heute haben wir blauen Himmel über Brandenburg. Genau. Und es wird ja noch wärmer die nächsten Tage. Dann beschweren wir uns wieder, dass es zu heiß ist.
1: Richtig.
0: Andreas, eine Sache wäre schön, wenn ihr die noch gemeinsam machen könntet. Und zwar einen Familienausflug. Dafür beantworte mir bitte eine Frage heute aus der Tierwelt der Kids richtig.
1: Ja.
0: Welcher Vogel kann mit gutem Training wie ein Mensch sprechen bzw. klingen?
1: Das sollte der Papagei sein.
0: Und diese Antwort ist richtig. Herzlichen Glückwunsch. Ihr schaut euch zum Beispiel die Papageien live an. Für euch geht's mit der Familie in den Tierpark Berlin.
1: Sehr schön. Freuen wir uns. Stand noch auf der To-Do-Liste.
0: Oh, toll.
1: Ja.
0: Habt noch einen schönen Sommerferientag.
1: Danke.
0: Bitte. Und liebe Eltern, ihr habt weiter die Chance auf Tickets für den Tierpark. Heute Nachmittag im tierischen Quiz. Schaltet Radio Teddy ein und quizt mit um 16:10 Uhr.

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1: Radio Teddy am Dienstag. Guten Morgen. Es ist 8.24 Uhr. Einen wunderschönen Sommertag wünschen wir euch. Und damit die gute Laune auch anhält, geht's weiter mit Lieblingsmusik. Gleich für euch Michael Schulte unter anderem mit seinem Hit 5 AM. Und schön zum laut Mitsingen haben wir auch noch K-Pop-Hit von Katzei, Gabriella. Cool Hits für Eltern und Kids. Jetzt machen wir uns ganz schnell eine Runde schlauer. Es gibt Angeberwissen für euren Urlaub.
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3: Mit Nils, hallo. Wieso gibt es am Meer Ebbe und Flut? Das möchte Liam wissen. Flut nennt man ja den Zeitraum, in dem das Wasser ansteigt, Ebbe den Zeitraum, in dem das Wasser wieder sinkt. Schuld an Ebbe und Flut sind vor allem Erde und Mond. Die beiden ziehen sich ja gegenseitig an. Die Anziehungskraft des Mondes merken wir Menschen natürlich nicht, aber sie ist eben doch so stark, dass sie das Wasser von der Erde ein Stück zum Mond hinzieht. Das ist möglich, weil das Wasser flüssig und damit beweglich ist. Weil der Mond das Wasser nun festhält, bildet sich auf dem Meer ein Flutberg. Die Erde dreht sich aber weiter und dadurch schwappt der Flutberg zwischen den Kontinenten hin und her. Er folgt einfach immer der Anziehungskraft des Mondes. Und genau deshalb zieht sich das Wasser von der Küste zurück, um dann nach und nach wieder anzusteigen. Ebbe und Flut dauern zusammen genau 12 Stunden und 24 Minuten. Und natürlich können wir Ebbe und Flut nur an den ganz großen Meeren richtig sehen, zum Beispiel an der Nordsee. An der Ostsee gibt es Ebbe und Flut auch, aber weil einfach weniger Wasser in der Ostsee ist, müsst ihr schon ganz genau hinsehen, um die paar Zentimeter zu entdecken, die sich das Wasser zurückzieht oder eben wieder ansteigt.
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20: Flamingos stehen oft auf nur einem Bein. Warum genau? Wahrscheinlich spart das Energie und hilft, warm zu bleiben.
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22: Guten Morgen am Dienstag, 8.31 Uhr, eine Minute nach 8:30. Wisst ihr, wie ihr den richtigen Rhythmus findet? Kriege ich ja manchmal gefragt, so, oh, der Rhythmus, oh, es passt richtig gut zur Musik, ob tanzen, singen oder so. Den richtigen Rhythmus finden wir für alle. Bleibt dran, in 10 Minuten gleich mehr davon. Radio Teddy macht Spaß, macht schlau. Und jetzt die wichtigsten Meldungen des Morgens mit Nils. Guten Morgen, Nils.
23: Guten Morgen. Die größte noch lebende Tigerart soll wieder in ihre Heimat zurück. In Kasachstan in Asien haben Tierschützer nach über 70 Jahren eine Amur-Tigerdame ausgewildert. Sie soll dort wieder heimisch werden und hoffentlich viele Babys bekommen. Weltweit leben in freier Wildbahn nur noch ein paar hundert Amur-Tiger. In Kolumbien in Südamerika hat die Erde heftig gebebt. Das Beben hatte eine Stärke von 7,4. Das ist so heftig, dass sogar Häuser eingestürzt sind. In Deutschland sind wir sicher vor solchen heftigen Erdstößen, denn wir liegen in keinem Erdbebengebiet. Zum Auftakt der Leichtathletik-Europameisterschaft in Birmingham in England hat das deutsche Team 2 Medaillen gewonnen. Im Finale über 5000 Meter holte Florian Brem Silber. Kugelstoß-Olympiasiegerin Yemisi Mabri hatte zuvor die Bronzemedaille gewonnen.
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23: Hier bei uns in Berlin und Brandenburg auf der A100, dem Stadtring Richtung Wedding, zwischen Wechstraße und Schmargendorf-Stau. Es dauert etwa 15 Minuten länger. Allen eine gute Fahrt.
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22: Am Morgen noch Temperaturen zum Durchatmen. Tagsüber wird's warm bis heiß. Höchstwerte zwischen 19 und im Süden Deutschlands 32 Grad. Die Sonne strahlt den ganzen Tag und es bleibt trocken. Einen wunderschönen guten Morgen, vielleicht gerade am Frühstückstisch oder ihr werdet wach, liebe Ferienfamilien. Wir bringen euch in Schwung mit dem Hit von Michael Schulte, 5 AM, und jetzt ein cooler Ohrwurm. Cat's Eye mit dem K-Pop-Hit Gabriella.

0: gut durch den Sommertag mit Radio Teddy. Guten Morgen am Dienstag, 8.42 Uhr. Und mit cooler Musik machen wir gleich weiter. Für euch aus den Charts, da legt sogar ein Star-DJ noch auf. Save Me Tonight. Vorher geht's um uns alle.
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0: So viele Kids aus ganz Deutschland schicken uns schon ihre Ideen auf radioteddy.de. Vielen Dank an dieser Stelle. Macht auch ihr mit beim längsten Kinderrechte-Song der Welt. Und mit etwas Glück landet eure Strophe im Song. Ilias von Die Honigkuchenpferde verrät uns jetzt, wie wir den richtigen Rhythmus für unsere Strophe finden.
2: Wir können zum Beispiel dabei auf den Rhythmus achten und schauen, dass unser Text so eine Betonung hat, wie zum Beispiel, ich darf tanzen, malen und auch musizieren. Ah. Das heißt, wir haben immer eine betonte Silbe und eine unbetonte Silbe, die dann musikalisch klingt wie dat.
3: Und man kann sogar selbst fliegen.
4: Willst du mal probieren? Klar. Das wird ganz schön rasant.
3: Oh ja. Ah, ich sehe es schon glitzern da hinten. Da ist bestimmt der Blocksberg. Oh, ich muss das Fliegen noch üben. Oh, nee. Ey, das ist gar nicht so leicht. Über Felsen und Schluchten. Ich seh's schon. Cool.
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4: Mit Nils Olaf Seitz-Pfanz. Hallo zusammen. Die größte noch lebende Tigerart soll wieder in ihre Heimat zurück. In Kasachstan in Asien haben Tierschützer nach über 70 Jahren eine Amur-Tigerdame ausgewildert. Sie soll dort wieder heimisch werden und hoffentlich viele Babys bekommen. Mehr dazu von meinem Kollegen Alex.
5: Ihr Name heißt übersetzt Hoffnung. Und alle haben Hoffnung, dass es dieses Mal klappt. Damit sie sich wie zu Hause fühlt, hat man die Natur in ihren Ursprung zurückversetzt und auch die ursprünglichen Beutetiere wieder angesiedelt. Amur-Tiger sind die größten Katzen der Welt. In freier Wildbahn leben nur noch ein paar hundert Exemplare.
4: In Kolumbien in Südamerika hat die Erde heftig gebebt. Das Beben hatte eine Stärke von 7,4. Das ist so heftig, dass sogar Häuser eingestürzt sind. Die Erschütterungen waren auch in der Hauptstadt Bogota und im Nachbarland Venezuela zu spüren. Dort hatte es vor mehreren Wochen schon ein schweres Erdbeben gegeben. In Deutschland sind wir sicher vor solchen heftigen Erdstößen, denn wir liegen in keinem Erdbebengebiet. Zum Auftakt der Leichtathletik-Europameisterschaft in Birmingham in England hat das deutsche Team 2 Medaillen gewonnen. Im Finale über 5000 Meter holte Florian Brem Silber. Kugelstoß-Olympiasiegerin Yemisi Mabri hatte zuvor die Bronzemedaille gewonnen. Auch bei der Schwimm-Europameisterschaft in Paris hat Deutschland im Becken die erste Medaille gewonnen. Die 4x200 Meter Freistil-Staffel der Männer holte am Abend Bronze. Soweit die Meldungen. 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
4: Hier bei uns in Berlin und Brandenburg auf der A100, dem Stadtring Richtung Wedding, zwischen Beckstraße und Schmargendorf-Stau. Es dauert etwa 15 Minuten länger. Allen eine gute Fahrt.
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8: Am Morgen noch Temperaturen zum Durchatmen, tagsüber Temperaturen von warm bis heiß. Um die 20 Grad im Norden, Osten und Westen Deutschlands, bis zu 32 Grad im Süden. Viel Sonnenschein und es bleibt trocken.
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8: Sandra hier, Hallöchen. Und die Sommerferien sind ja da, um einfach mal einen entspannten Tag zu genießen. Oder auch 2 oder 3 oder vielleicht auch 6 Wochen. Und zwischendurch polieren wir unsere kleinen grauen Zellen noch ein bisschen auf. Im Radio Teddy nachgefragt, gleich um kurz vor halb. Vorher gibt's jetzt aber erstmal Musik mit ganz viel Sommerfeeling.
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zum Mitsingen. 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

Happy Familiensommer, gleich mit eurer Lieblingsmusik bei Radio Teddy. Und dann bereitet euch doch schon mal leckeres Meloneneis vor. Einfach eine Melone halbieren, eine kleine Kuhle rein und dann einfrieren. Am nächsten Tag könnt ihr euch mit ein bisschen Milch da schönes Meloneneis rauskratzen. 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
1: Mit Nils, hallo. Wenn wir in die Sonne gehen, dann verfärbt sich ja unsere Haut. Also wenn wir eine helle Haut haben. Sie wird etwas dunkler, wird braun. Julius fragt, warum das bitteschön so ist. So schützt sich die Haut vor zu viel Sonne. Wenn Sonnenstrahlen auf unsere Haut treffen, dann bildet unsere Haut den Farbstoff Melanin. Melanin ist braun. Und das können wir uns so vorstellen, dass die Haut ganz viele kleine braune Sonnenschirmchen aufspannt, damit die Sonnenstrahlen nicht so tief in die Haut eindringen können. Diese Melaninschirmchen heißen auch Hautpigmente. Es gibt Menschen mit vielen Pigmenten, die haben eine dunklere Haut. Und es gibt welche, bei denen sich die Pigmente ganz schnell bilden. Die werden dann schneller braun als andere. Dass sich die Haut vor der Sonne schützt, ist sehr wichtig. Denn wenn die Haut zu viel Sonne abbekommt, dann entzündet sich die Haut, wird rot und krank. Und das ist dann der Sonnenbrand. Wer schon mal einen hatte, weiß, wie sehr das wehtut und unangenehm ist. So ein Sonnenbrand ist sehr ungesund. Wer also nicht so viele Pigmente, Melanin, keine braunen Sonnenschirmchen in der Haut hat, aber in der Sonne spielen will, muss selber Sonnenschirmchen aufspannen. Also Sonnencreme auf die Haut schmieren, die blockt die gefährlichen UV-Strahlen ab.
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1: Hier bei uns in Berlin und Brandenburg auf der A100, dem Stadtring Richtung Wedding, zwischen Wechstraße und Schmargendorfstau. Es dauert etwa 15 Minuten länger. Allen eine gute Fahrt.
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18: Am Morgen noch Temperaturen zum Durchatmen. Tagsüber wird's warm bis heiß. Höchstwerte zwischen 19 und im Süden Deutschlands 32 Grad. Die Sonne strahlt den ganzen Tag und es bleibt trocken.
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19: Sandra hier, ich wünsche euch einen wunderschönen Tag und es ist ja endlich Sommerzeit und egal, ob ihr heute was richtig Großes vorhabt oder einfach nur entspannt, gleich kommen die Tipps für Kids mit frischen Ideen für euren Sommertag. Und jetzt machen wir weiter mit jeder Menge Sommerhits.
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5: Mit Angie. Hallöchen. Es ist das Rezept des Sommers. Auf Social Media geht das Rezept komplett viral und ihr könnt es zu Hause ganz einfach selber machen. Wir backen Dot Cakes, auf Deutsch Pünktchenkuchen. Dafür brauchen wir einen Biskuitboden, eine Sahnefüllung und natürlich ganz viele Streusel. Die sorgen nämlich für den Pünktchenlook. Den fertig gebackenen Boden teilt ihr in Kreise auf. Dann schichtet ihr Boden, Sahne, Boden und nochmal Sahne übereinander. Und jetzt kommt der wichtigste Schritt, die Streusel. Tunkt eure Küchlein kopfüber in einen Teller voller Streusel und fertig sind eure Dotcakes. Das war's. Viel Spaß!
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17: Mit Nils Olaf Seitz-Pfand. Hallo zusammen. Die größte noch lebende Tigerart soll wieder in ihre Heimat zurück. In Kasachstan in Asien haben Tierschützer nach über 70 Jahren eine Amur-Tigerdame ausgewildert. Sie soll dort wieder heimisch werden und hoffentlich viele Babys bekommen. Mehr dazu von meinem Kollegen Alex.
18: Ihr Name heißt übersetzt Hoffnung. Und alle haben Hoffnung, dass es dieses Mal klappt. Damit sie sich wie zu Hause fühlt, hat man die Natur in ihren Ursprung zurückversetzt und auch die ursprünglichen Beutetiere wieder angesiedelt. Amur-Tiger sind die größten Katzen der Welt. In freier Wildbahn leben nur noch ein paar hundert Exemplare.
17: In Kolumbien in Südamerika hat die Erde heftig gebebt. Das Beben hatte eine Stärke von 7,4. Das ist so heftig, dass sogar Häuser eingestürzt sind. Die Erschütterungen waren auch in der Hauptstadt Bogota und im Nachbarland Venezuela zu spüren. Dort hatte es vor mehreren Wochen schon ein schweres Erdbeben gegeben. In Deutschland sind wir sicher vor solchen heftigen Erdstößen, denn wir liegen in keinem Erdbebengebiet. Zum Auftakt der Leichtathletik-Europameisterschaft in Birmingham in England hat das deutsche Team 2 Medaillen gewonnen. Im Finale über 5000 Meter holte Florian Brem Silber. Kugelstoß-Olympiasiegerin Yemisi Mabri hatte zuvor die Bronzemedaille gewonnen. Auch bei der Schwimm-Europameisterschaft in Paris hat Deutschland im Becken die erste Medaille gewonnen. Die 4x200 Meter Freistil-Staffel der Männer holte am Abend Bronze. Soweit die Meldungen. 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
17: Hier bei uns in Berlin und Brandenburg ist auf der A100 Richtung Wedding im Kreuz Schöneberg die Auffahrt vom Sachsendamm wegen Bauarbeiten gesperrt. Gesperrt ist auch die Überfahrt zur A103 in Richtung Steglitz.
5: Heute treffen sich die Enten am Badesee. Bei so viel Sonne ist nämlich bestes Planschwetter. Morgen noch mehr als heute. Bis zu 15 Stunden Strahlewetter. Und die Temperaturen, die gehen noch weiter nach oben. In der Nordhälfte Deutschlands bis zu 28 Grad. Und in der Südhälfte sogar bis zu 33 Grad am Mittwoch.
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1: Sandra hier, hi, schön, dass bei euch wieder Radio Teddy läuft. Vielleicht gammelt ihr ja gerade gemütlich herum oder seid auf dem Weg zum nächsten Ferienabenteuer. Und ein bisschen Extrawissen gibt's natürlich auch noch mit auf den Weg. Zum Beispiel mit Fragen wie, warum schwimmt eigentlich ein Schiff? Das Radio Teddy nachgefragt, hört ihr um kurz vor halb. Jetzt gibt's aber erstmal die besten Sommerhits für euch.

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1: Hey Flossenfreunde, hier ist Dizzy Disco, der Disco-Delfin aus der Lagune Nummer 3. Seid ihr für den Tag bereit?
2: Ja!
1: Sag mal, schlaft ihr noch? Ich hab ja gar nichts gehört. Flossen hoch, wer ist dabei?
2: Yeah.

0: Hallo, ich bin Jochen.
1: Hey, Jochen ist auch wieder dabei. Und habt ihr schon Larry gesehen? Ruf mal Krokodil.
2: Hi.
1: Krokodil.
2: Kroko was?
1: Krokodil.
3: Das ist mein Lieblingsspiel.
1: Einsiedlerkrebs, wie geht's? Du weißt doch, welche blubberbunten Knöpfe man dreht. Also lass uns allen Flossenfreunden zeigen, wie eine echte Aquaparty geht.
0: Yeah.

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2: Mit Nils, hallo. Lukas fragt, warum einen in dunklen Sachen schneller warm wird als in hellen. Die sichtbaren Sonnenstrahlen sind weiß. Wenn wir zum Beispiel ein T-Shirt als weiß wahrnehmen, dann deswegen, weil das T-Shirt alle sichtbaren Sonnenstrahlen wieder wegschickt. Das Licht wird reflektiert. Bei einem schwarzen T-Shirt ist das genau umgekehrt. Nahezu alle Lichtstrahlen werden verschluckt. Sie werden absorbiert. In unser Auge fallen kaum Lichtstrahlen, drum sehen wir schwarz. Sonnenstrahlen sind warm. Das hat zur Folge, dass sich das schwarze T-Shirt erwärmt. Da nun im Sommer die Sonnenstrahlen besonders warm sind, wird das schwarze T-Shirt im Sommer auch besonders warm. Und so lässt uns schwarze Kleidung noch mehr schwitzen, als wir es ohnehin schon tun. Und deshalb heizt sich auch ein schwarzes Auto stärker auf als ein weißes. Aber ist das immer so? Zoologen haben mal Vögel mit schwarzen und weißen Federn untersucht. Das Ergebnis? Bei Windstille kühlte das weiße Federkleid besser, bei einer leichten Brise hingegen das schwarze. Der Wind sorgt also dafür, dass Schwarz die Wärme vom Körper schneller wegtransportiert, als dass es sie aufnimmt. Wichtiger als die Farbe ist bei Hitze vor allem, dass die Kleidung locker sitzt, damit die Luft zirkulieren kann.
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2: Hier bei uns in Berlin und Brandenburg ist auf der A100 Richtung Wedding im Kreuz Schöneberg die Auffahrt vom Sachsendamm wegen Bauarbeiten gesperrt. Gesperrt ist auch die Überfahrt zur A103 in Richtung Steglitz.
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0: 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Oh, heute treffen sich die Enten am Badesee. Bei so viel Sonne ist nämlich bestes Planschwetter. Morgen noch mehr als heute. Bis zu 15 Stunden Strahlewetter. Und die Temperaturen, die gehen noch weiter nach oben. In der Nordhälfte Deutschlands bis zu 28 Grad. Und in der Südhälfte sogar bis zu 33 Grad am Mittwoch.
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14: Schön, dass bei euch wieder Radio Teddy läuft. Ich bin Sandra und vielleicht braucht ihr ja noch eine Idee für den Nachmittag oder für eine lange Autofahrt in den Urlaub. Genau dafür gibt's gleich die Tipps für Kids. Vorher genießen wir jetzt aber erstmal den Sommer und zwar mit richtig guter Sommermusik.

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3: Mit Angie. Hallöchen. Sport an der frischen Luft macht Spaß und ist auch noch super gesund. Wie wäre es mal mit einer Runde Streetball auf dem nächsten Sportplatz? Streetball ist Basketball im Freien und perfekt, um zum Beispiel Körbe werfen zu üben. Dafür braucht ihr nichts weiter als einen Ball und schon kann's losgehen. Die Basketballprofis Sky und Spice von den Harlem Globetrotters verraten euch, wie ihr immer einen Korb landet.
4: Well, it's all in the form. Es kommt vor allem auf die Technik an. Profis wie Steph Curry haben immer eine perfekte Technik und Haltung. Das erhöht natürlich die Chance auf bessere Würfe und je mehr ihr übt, desto besser werdet ihr darin.
3: Das war's. Viel Spaß!
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11: Mit Nietzelow Setzepfand. Hallo zusammen. Am Great Barrier Reef in Australien gibt es gute Nachrichten. Viel Regen, Wolken und Wind haben das Meer etwas abgekühlt. Das war wichtig, weil Korallen zu viel Hitze nicht mögen. Forscher haben gesehen, dass es an vielen Stellen wieder etwas mehr lebende Korallen gibt. Das ist ein Zeichen, dass sich das Riff ein bisschen erholen kann. Korallen können krank und ganz hell werden, wenn das Wasser zu warm ist. Das nennt man Korallenbleiche. Wenn das Wasser wieder kühler wird, können sie sich manchmal erholen. Dem Riff geht es also an manchen Stellen wieder etwas besser, aber es braucht weiter Schutz. Morgen steht sie an, die partielle Sonnenfinsternis. Etwa ab 19.15 Uhr geht das Naturschauspiel los, wenn sich der Mond vor die Sonne schiebt. Schutz für die Augen ist in jedem Fall wichtig. Doch kurz vor dem Ereignis werden spezielle Sonnenfinsternisbrillen im Land knapp. Bei vielen Optikern sind sie bereits vergriffen. Wer keine mehr bekommt, für den gilt, nicht direkt zur Sonne schauen. Auch nicht durch Ferngläser, Handykameras oder durch eine normale Sonnenbrille. Da kann man sich die Augen ganz schlimm verletzen. Nutzt für eure Augen wirklich nur spezielle Lichtschutzbrillen. In vielen Teilen Europas ist es sehr, sehr heiß. Auch in Italien sind es vielerorts fast 40 Grad. In der Hauptstadt Rom wollte sich ein Mann abkühlen. Der deutsche Urlauber ist in einen alten Brunnen in der Stadt gestiegen. Der Brunnen steht auf einem großen Platz in der Nähe vom Bahnhof. Die Polizei holte den 42-jährigen Mann aus dem Brunnen heraus. Jetzt muss er 450 Euro Strafe bezahlen. Denn in Rom gibt es eine klare Regel. Niemand darf in die alten Brunnen steigen, baden oder tauchen. In Rom kommt es häufiger vor, dass Touristen und manchmal auch Einheimische in einen der vielen Brunnen steigen. Besonders beliebt für solche Taten ist der berühmte Trevi-Brunnen. Soweit die Meldungen. 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
11: Hier bei uns in Berlin und Brandenburg ist auf der A100 Richtung Wedding im Kreuz Schöneberg die Auffahrt vom Sachsendamm wegen Bauarbeiten gesperrt. Gesperrt ist auch die Überfahrt zur A103 in Richtung Steglitz.
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12: Oh, heute treffen sich die Enten am Badesee. Bei so viel Sonne ist nämlich bestes Planschwetter. Morgen noch mehr als heute, bis zu 15 Stunden Strahlewetter und die Temperaturen, die gehen noch weiter nach oben. In der Nordhälfte Deutschlands bis zu 28 Grad und in der Südhälfte sogar bis zu 33 Grad am Mittwoch.
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13: Sandra hier für euch im Sommer 2026. Schön, dass ihr mit dabei seid und im Sommer darf man ja ruhig mal faul sein, ne? Aber keine Sorge, unsere kleinen grauen Zellen bekommen trotzdem ein bisschen was zu tun. Mit dem Radio Teddy nachgefragt, gleich um kurz vor halb. Vorher spielen wir jetzt aber noch die schönsten Sommerhits des Jahres.
0: In Berlin und Brandenburg.

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Wenn es so heiß wird, friert euch mal eine Wärmflasche ein. Die wird dann direkt zur Kühlflasche. Bleibt dann zwar für immer Kühlflasche, also nicht mehr als Wärmflasche benutzen, aber für den Sommer ist das eine richtig coole Idee. 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
1: Ich heiße Johanna, bin 6 Jahre alt. Warum jucken Mückenstiche?
2: Hallo Johanna, der Nils hier. Danke für deine Frage. Also, erstmal, die weiblichen Mücken, also die Mückenfrauen, brauchen unser Blut für ihren Nachwuchs. Denn nur so können sich die Mückeneier entwickeln. Die Männchen haben gar keinen Saugrüssel. Sie ernähren sich von Wasser und Blütennektar. Die weiblichen Mücken bohren ihren Stechrüssel in eure Blutgefäße. Dabei saugen sie euer Blut heraus, pumpen aber gleichzeitig Giftstoffe in unseren Körper. Das machen sie, damit das Blut besser fließt und sie besser saugen können. Kennt ihr ja, wenn ihr mal eine Wunde hattet, dann bildet das Blut eine Kruste, wenn es an die Luft kommt. Man sagt, das Blut gerinnt. Weil die Mücken aber nur flüssiges Blut aufsaugen können, geben sie diesen Stoff ab, damit dieses Blut flüssig bleibt. Und genau darum jucken bei euch die Mückenstiche auch. Der menschliche Körper verträgt diesen Stoff nicht. Das ist wie, wenn jemand Heuschnupfen hat und darum die Augen und die Haut jucken. Man sagt, der Körper reagiert auf den Stoff allergisch. Und darum jucken die Stiche.
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2: Hier bei uns in Berlin und Brandenburg ist auf der A100 Richtung Wedding im Kreuz Schöneberg die Auffahrt vom Sachsendamm wegen Bauarbeiten gesperrt. Gesperrt ist auch die Überfahrt zur A103 in Richtung Steglitz.
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15: Oh, heute treffen sich die Enten am Badesee. Bei so viel Sonne ist nämlich bestes Planschwetter. Morgen noch mehr als heute, bis zu 15 Stunden Strahlewetter und die Temperaturen, die gehen noch weiter nach oben. In der Nordhälfte Deutschlands bis zu 28 Grad und in der Südhälfte sogar bis zu 33 Grad am Mittwoch.
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18: Ja, Hallöchen. Ferien sind ja so die perfekte Zeit für so kleine oder auch größere Abenteuer, ne? Und die nächste Idee dafür, die gibt's gleich bei den Tipps für Kids um kurz vor voll. Vorher machen wir uns diesen Sommertag, diesen grandiosen Sommertag heute mit guter Musik noch ein bisschen schöner.

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3: Mit Angie, hallöchen. Habt ihr Lust auf eine Reise in die Eiszeit? Dann auf zum Eiszeitgarten in Buko. Dort erzählen euch bis zu 11 Tonnen schwere Findlinge von der Eiszeit und von ihrem unendlich langen Weg aus Skandinavien bis hin zu uns ins Märkische Oderland. Der Garten ist so angelegt, dass ihr sehen könnt, wie die Eiszeit unsere Landschaft verändert hat. So lernt ihr zum Beispiel, was sogenannte Rinnen mit dem beliebten Bukosee zu tun haben. Geht auf Entdeckungstour und erkundet die jahrtausendalten Eiszeitgeschichten. Euren Besuch könnt ihr am besten bei einem Spaziergang um den schönen Bukosee einplanen. 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
18: Mit Nils Olofsen-Zipfand. Hallo zusammen. Am Great Barrier Reef in Australien gibt es gute Nachrichten.
1: Viel Regen, Wolken und Wind haben das Meer etwas abgekühlt. Das war wichtig, weil Korallen zu viel Hitze nicht mögen. Forscher haben gesehen, dass es an vielen Stellen wieder etwas mehr lebende Korallen gibt. Das ist ein Zeichen, dass sich das Riff ein bisschen erholen kann. Korallen können krank und ganz hell werden, wenn das Wasser zu warm ist. Das nennt man Korallenbleiche. Wenn das Wasser wieder kühler wird, können sie sich manchmal erholen. Dem Riff geht es also an manchen Stellen wieder etwas besser, aber es braucht weiter Schutz. Morgen steht sie an, die partielle Sonnenfinsternis. Etwa ab 19.15 Uhr geht das Naturschauspiel los, wenn sich der Mond vor die Sonne schiebt. Schutz für die Augen ist in jedem Fall wichtig. Doch kurz vor dem Ereignis werden spezielle Sonnenfinsternisbrillen im Land knapp. Bei vielen Optikern sind sie bereits vergriffen. Wer keine mehr bekommt, für den gilt, nicht direkt zur Sonne schauen. Auch nicht durch Ferngläser, Handykameras oder durch eine normale Sonnenbrille. Da kann man sich die Augen ganz schlimm verletzen. Nutzt für eure Augen wirklich nur spezielle Lichtschutzbrillen. In vielen Teilen Europas ist es sehr, sehr heiß. Auch in Italien sind es vielerorts fast 40 Grad. In der Hauptstadt Rom wollte sich ein Mann abkühlen. Der deutsche Urlauber ist in einen alten Brunnen in der Stadt gestiegen. Der Brunnen steht auf einem großen Platz in der Nähe vom Bahnhof. Die Polizei holte den 42-jährigen Mann aus dem Brunnen heraus. Jetzt muss er 450 Euro Strafe bezahlen. Denn in Rom gibt es eine klare Regel. Niemand darf in die alten Brunnen steigen, baden oder tauchen. In Rom kommt es häufiger vor, dass Touristen und manchmal auch Einheimische in einen der vielen Brunnen steigen. Besonders beliebt für solche Taten ist der berühmte Trevi-Brunnen. Soweit die Meldungen. 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
1: Hier bei uns in Berlin und Brandenburg ist auf der A100 Richtung Wedding im Kreuz Schöneberg die Auffahrt vom Sachsendamm wegen Bauarbeiten gesperrt. Gesperrt ist auch die Überfahrt zur A103 in Richtung Steglitz.
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19: Oh, heute treffen sich die Enten am Badesee. Bei so viel Sonne ist nämlich bestes Planschwetter. Morgen noch mehr als heute. Bis zu 15 Stunden Strahlewetter. Und die Temperaturen, die gehen noch weiter nach oben. In der Nordhälfte Deutschlands bis zu 28 Grad. Und in der Südhälfte sogar bis zu 33 Grad am Mittwoch.
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21: Sandra hier, hallo, und Ferien sind ja wunderbar zum Entspannen. Und genauso wunderbar, um Neues zu lernen. Genau dafür gibt es nämlich um kurz vor halb wieder das Radio Teddy nachgefragt mit den besten Antworten von Nils. Vorher machen wir weiter mit Musik, die nach Sonne, Ferien und richtig guter Laune klingt.

Happy Familiensommer. Hier mit eurer Sommer-Playlist bei Radio Teddy und den besten Sommertipps. Mama Manuela hat uns geschrieben, bei ihr in der Familie ist bei heißen Tagen jetzt immer Tuch nass machen angesagt. Die Tücher, die sie sonst über den Kopf tragen, werden einmal reingetaucht ins Wasser und dann kühlt sich der ganze Körper wie von selbst runter.

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1: Ja,

0: Das ist möglich, weil das Wasser flüssig und damit beweglich ist. Weil der Mond das Wasser nun festhält, bildet sich auf dem Meer ein Flutberg. Die Erde dreht sich aber weiter und dadurch schwappt der Flutberg zwischen den Kontinenten hin und her. Er folgt einfach immer der Anziehungskraft des Mondes. Und genau deshalb zieht sich das Wasser von der Küste zurück, um dann nach und nach wieder anzusteigen. Ebbe und Flut dauern zusammen genau 12 Stunden und 24 Minuten. Und natürlich können wir Ebbe und Flut nur an den ganz großen Meeren richtig sehen, zum Beispiel an der Nordsee. An der Ostsee gibt es Ebbe und Flut auch, aber weil einfach weniger Wasser in der Ostsee ist, müsst ihr schon ganz genau hinsehen, um die paar Zentimeter zu entdecken, die sich das Wasser zurückzieht oder eben wieder ansteigt.
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0: schnell.
1: Ja. Gibt es hier noch irgendwas anderes?
0: Dieser Geheimgang zwischen dem Schneckenschleimschlund.
2: Und wie versprochen, geht's vom Spielplatz auf eine Weltreise.
1: Im Danakil, so ein Wüstenland und wie so ein Dschungel.
0: Ui. Oh.
1: Ja, ziemlich warm, viel Luftfeuchtigkeit, viel Vogelgezwitscher. Hier sieht man dann auch überall die Ameisengänge, wie so eine durchsichtige Röhre. Dann kann man die Ameisen halt so beobachten.
2: Schmetterlinge, Ameisen, Fische, Vögel. Welche der 30 Tierarten findest du am coolsten?
1: Das Chamäleon. Man muss schon lange suchen, bis man es findet, weil es sich gut tarnt.
2: So, jetzt noch Museum zum Anfassen, Go-Kart-Bahn und entdecken, oder?
1: Es gibt hier ja so viel zu sehen. Da kann man sich, glaube ich, den ganzen Tag aufhalten.
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11: Und jetzt der Radio Teddy Familienspartipp der Stunde. Weg mit den Halogenlampen und her mit den LEDs. LEDs haben einen geringeren Stromverbrauch und sie halten länger. Damit können Familien über 10 Euro im Jahr sparen.

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1: Hier bei uns in Berlin und Brandenburg ist auf der A100 Richtung Wedding im Kreuz Schöneberg die Auffahrt vom Sachsendamm wegen Bauarbeiten gesperrt. Gesperrt ist auch die Überfahrt zur A103 in Richtung Steglitz.
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3: Damit alle wissen, was sie am besten anziehen.
4: Oh, heute treffen sich die Enten am Badesee. Bei so viel Sonne ist nämlich bestes Planschwetter. Morgen noch mehr als heute. Bis zu 15 Stunden Strahlewetter. Und die Temperaturen, die gehen noch weiter nach oben. In der Nordhälfte Deutschlands bis zu 28 Grad. Und in der Südhälfte sogar bis zu 33 Grad am Mittwoch.
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6: Mit Sandra, Hallöchen. Und Sommer heißt ja draußen sein, Neues entdecken und manchmal auch einfach nur faul in der Hängematte liegen, ne? Und falls ihr noch ein bisschen Inspiration braucht für euren Tag heute, gibt's gleich die Tipps für Kids um kurz vor voll. Jetzt aber erstmal Musik zum Wegträumen und zum Sommer genießen.
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5: Mit Angie. Hallöchen. Es ist das Rezept des Sommers. Auf Social Media geht das Rezept komplett viral und ihr könnt es zu Hause ganz einfach selber machen. Wir backen Dot Cakes. Auf Deutsch Pünktchenkuchen. Dafür brauchen wir einen Biskuitboden, eine Sahnefüllung und natürlich ganz viele Streusel. Die sorgen nämlich für den Pünktchenlook. Den fertig gebackenen Boden teilt ihr in Kreise auf. Dann schichtet ihr Boden, Sahne, Boden und nochmal Sahne übereinander. Und jetzt kommt der wichtigste Schritt, die Streusel. Tunkt eure Küchlein kopfüber in einen Teller voller Streusel und fertig sind eure Dotcakes. Das war's. Viel Spaß!
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16: Und jetzt Tims verrückte Tierfakten.
17: Eulen können ihren Kopf fast einmal komplett herumdrehen. Bis zu 270 Grad sind möglich. Ihre Augen sitzen nämlich ziemlich fest und können kaum rollen.

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1: Mit Nietzelow Setzepfand. Hallo zusammen. Am Great Barrier Reef in Australien gibt es gute Nachrichten. Viel Regen, Wolken und Wind haben das Meer etwas abgekühlt. Das war wichtig, weil Korallen zu viel Hitze nicht mögen. Forscher haben gesehen, dass es an vielen Stellen wieder etwas mehr lebende Korallen gibt. Das ist ein Zeichen, dass sich das Riff ein bisschen erholen kann. Korallen können krank und ganz hell werden, wenn das Wasser zu warm ist. Das nennt man Korallenbleiche. Wenn das Wasser wieder kühler wird, können sie sich manchmal erholen. Dem Riff geht es also an manchen Stellen wieder etwas besser, aber es braucht weiter Schutz. Morgen steht sie an, die partielle Sonnenfinsternis. Etwa ab 19.15 Uhr geht das Naturschauspiel los, wenn sich der Mond vor die Sonne schiebt. Schutz für die Augen ist in jedem Fall wichtig. Doch kurz vor dem Ereignis werden spezielle Sonnenfinsternisbrillen im Land knapp. Bei vielen Optikern sind sie bereits vergriffen. Wer keine mehr bekommt, für den gilt, nicht direkt zur Sonne schauen. Auch nicht durch Ferngläser, Handykameras oder durch eine normale Sonnenbrille. Da kann man sich die Augen ganz schlimm verletzen. Nutzt für eure Augen wirklich nur spezielle Lichtschutzbrillen. In vielen Teilen Europas ist es sehr, sehr heiß. Auch in Italien sind es vielerorts fast 40 Grad. In der Hauptstadt Rom wollte sich ein Mann abkühlen. Der deutsche Urlauber ist in einen alten Brunnen in der Stadt gestiegen. Der Brunnen steht auf einem großen Platz in der Nähe vom Bahnhof. Die Polizei holte den 42-jährigen Mann aus dem Brunnen heraus. Jetzt muss er 450 Euro Strafe bezahlen. Denn in Rom gibt es eine klare Regel. Niemand darf in die alten Brunnen steigen, baden oder tauchen. In Rom kommt es häufiger vor, dass Touristen und manchmal auch Einheimische in einen der vielen Brunnen steigen. Besonders beliebt für solche Taten ist der berühmte Trevi-Brunnen. Soweit die Meldungen. 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
1: Hier bei uns in Berlin und Brandenburg ist auf der A100 Richtung Wedding im Kreuz Schöneberg die Auffahrt vom Sachsendamm wegen Bauarbeiten gesperrt. Gesperrt ist auch die Überfahrt zur A103 in Richtung Steglitz.
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3: Oh, heute treffen sich die Enten am Badesee. Bei so viel Sonne ist nämlich bestes Planschwetter. Morgen noch mehr als heute, bis zu 15 Stunden Strahlewetter und die Temperaturen, die gehen noch weiter nach oben. In der Nordhälfte Deutschlands bis zu 28 Grad und in der Südhälfte sogar bis zu 33 Grad am Mittwoch.
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4: Hi, schön, dass ihr im Sommer 2026 mit dabei seid. Ich bin Sandra, wir verbringen die Zeit hier gemeinsam jetzt. Und vielleicht genießt ihr ja gerade ein Eis oder plant schon den nächsten Ausflug. Wir begleiten euch durch den Sommer und zwischendurch gibt es im Radio Teddy nachgefragt wieder Antworten auf spannende Kinderfragen. Zum Beispiel, warum ist der Himmel blau? Oder warum können Vögel auf Stromleitungen sitzen? Diese und ähnliche Antworten bekommt ihr gleich. Vorher spielen wir die schönsten Sommerhits.
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1: Mit Nils, hallo. Wenn wir in die Sonne gehen, dann verfärbt sich ja unsere Haut. Also wenn wir eine helle Haut haben. Sie wird etwas dunkler, wird braun. Julius fragt, warum das bitteschön so ist. So schützt sich die Haut vor zu viel Sonne. Wenn Sonnenstrahlen auf unsere Haut treffen, dann bildet unsere Haut den Farbstoff Melanin. Melanin ist braun. Und das können wir uns so vorstellen, dass die Haut ganz viele kleine braune Sonnenschirmchen aufspannt, damit die Sonnenstrahlen nicht so tief in die Haut eindringen können. Diese Melaninschirmchen heißen auch Hautpigmente. Es gibt Menschen mit vielen Pigmenten, die haben eine dunklere Haut. Und es gibt welche, bei denen sich die Pigmente ganz schnell bilden. Die werden dann schneller braun als andere. Dass sich die Haut vor der Sonne schützt, ist sehr wichtig. Denn wenn die Haut zu viel Sonne abbekommt, dann entzündet sich die Haut, wird rot und krank. Und das ist dann der Sonnenbrand. Wer schon mal einen hatte, weiß, wie sehr das wehtut und unangenehm ist. So ein Sonnenbrand ist sehr ungesund. Wer also nicht so viele Pigmente, Melanin, keine braunen Sonnenschirmchen in der Haut hat, aber in der Sonne spielen will, muss selber Sonnenschirmchen aufspannen. Also Sonnencreme auf die Haut schmieren, die blockt die gefährlichen UV-Strahlen ab.
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11: Hier bei uns in Berlin und Brandenburg ist auf der A100 Richtung Wedding im Kreuz Schöneberg die Auffahrt vom Sachsendamm wegen Bauarbeiten gesperrt. Gesperrt ist auch die Überfahrt zur A103 in Richtung Steglitz.
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13: Oh, heute treffen sich die Enten am Badesee. Bei so viel Sonne ist nämlich bestes Planschwetter. Morgen noch mehr als heute. Bis zu 15 Stunden Strahlewetter. Und die Temperaturen, die gehen noch weiter nach oben. In der Nordhälfte Deutschlands bis zu 28 Grad. Und in der Südhälfte sogar bis zu 33 Grad am Mittwoch.
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15: Hallo, Sandra hier. Schön, dass ihr wieder mit dabei seid. Und mal ganz im Ernst, zwischen Eis essen, baden und ausschlafen, da bleibt doch immer noch ein bisschen Zeit für was Neues, oder? Gleich gibt's deshalb die Tipps für Kids mit euren besten Ferieninspirationen. Und jetzt genießen wir erstmal den Sommer mit euren Lieblingshits.
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0: Sommer. Da läuft Radio Teddy bei euch, bei allen, die gerade unterwegs in Richtung Sommerausflug. Die Snackbox ist gepackt, damit man sich ein bisschen frischer fühlt. Ist es bei einigen die Eisköniginnendose geworden? Sehr gut. Gleich für euren Weg in Richtung Sommerabenteuer Huntricks mit Golden aus K-Pop Demon Hunters. Und das nächste Sommerabenteuer, das sichern wir uns hier gemeinsam.
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0: Wir knacken zusammen den Weltrekord. Wir schreiben den längsten Kinderrechte-Song der Welt. So viele Kids machen schon ganz mit in ganz Deutschland, schicken uns schon ihre Ideen auf radioteddy.de. Fehlt noch ihr. Macht auch mit. Mit ein bisschen Glück landet eure Strophe in diesem ganz besonderen, wichtigen Song. Über Kinderrechte. Überlegt ihr euch, welche Kinderrechte sind euch wichtig? Welche Rechte sollten alle Kinder haben? Welche Rechte sollten alle Menschen kennen? Und ja, dann schreibt ihr einfach eure Zeile drauf los. Wir haben euch da Inspo besorgt. Und zwar den Mann, den ihr kennt aus der Band Die Honigkuchenpferde, Elias. Und der weiß, wie ihr zur besten Strophe kommt.
2: Wir brauchen zuerst eine Idee und dann überlegen wir uns, wie wir das am besten sagen. Und die Idee kriegt man meistens über ein Gefühl. Das heißt, wenn wir irgendwie spüren, bei dem Wort oder bei dem Thema, da merke ich was in mir drin, dann ist das schon das Thema, das dann in einen Song soll, in euren Text. Und das ist schon der wichtigste Schritt.
0: Okay, perfekt. Dann fühlt euch mal rein und verratet uns, welche Rechte sollen mit rein in den Song. Welche Strophe sollen wir zusammenschreiben? 0331 7 und 6 mal die 2. Was muss rein in den längsten Kinderrechte-Song der Welt? 0331 7 und 6 mal die 2. Und

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3: Mit Angie, hallöchen. Sport an der frischen Luft macht Spaß und ist auch noch super gesund. Wie wäre es mal mit einer Runde Streetball auf dem nächsten Sportplatz? Streetball ist Basketball im Freien und perfekt, um zum Beispiel Körbe werfen zu üben. Dafür braucht ihr nichts weiter als einen Ball und schon kann's losgehen. Die Basketballprofis Sky und Spice von den Harlem Globetrotters verraten euch, wie ihr immer einen Korb landet.
4: Well, it's all in the form. Es kommt vor allem auf die Technik an. Profis wie Steph Curry haben immer eine perfekte Technik und Haltung. Das erhöht natürlich die Chance auf bessere Würfe und je mehr ihr übt, desto besser werdet ihr darin.
3: Das war's. Viel Spaß!
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16: Mit Alexander Kanja. Hallo zusammen.
4: In der Nähe des berühmten Kolosseums in Rom haben Archäologen ein Gebäude mit 8 Räumen entdeckt. 5 von ihnen sind bereits ausgegraben, darunter ein sehr aufwendig verzierter Raum. Der Boden besteht aus einem schwarz-weißen Mosaik mit vielen Bildern. Zu sehen sind ein Delfin, ein Fisch, ein Hummer und ein Krebs. Die Forscher vermuten, dass die Räume vielleicht zu einer Kaserne der römischen Feuerwehr gehörten. Dafür spricht, dass ein sehr ähnliches Mosaik schon einmal in der Nähe gefunden wurde. Das gehörte ganz sicher zu einer Feuerwehrkaserne. Von der Feuerwehr der Antike zu der aktuellen. In Hessen haben Feuerwehrleute den riesigen Waldbrand unter Kontrolle gebracht. Dort brannte eine Fläche so groß wie 40 Fußballfelder. Weil aber immer noch gelöscht werden muss, sollen die Menschen nordöstlich von Hanau möglichst nicht duschen oder baden, um Wasser zu sparen. Vom Feuer in einem Wald kommen wir jetzt zu einem Feuer aus einem Berg. Der Vulkan Ätna auf der italienischen Insel Sizilien spuckt weiter Asche und glühende Gesteinsbrocken aus. Menschen sind zwar nicht in Gefahr, aber tausende Urlauber sitzen dort fest. Flugzeuge können nämlich wegen der Aschewolken nur sehr selten bzw. gar nicht starten und landen. Der Ätna ist mit über 3000 Metern der höchste aktive Vulkan Europas. Tagelang schwimmt sie durch den Main und den Rhein von Frankfurt bis nach Köln. Unsere Weltrekordschwimmerin Nathalie Pohl aus Marburg ist gerade im Wasser unterwegs. Bis Freitag will sie die 200 Kilometer lange Strecke geschafft haben. Und das Ganze macht sie, um darauf aufmerksam zu machen, wie wichtig Schwimmen lernen für Kinder ist. Entlang der Strecke werden Spenden gesammelt, die Schwimmprojekte für Kinder finanzieren sollen. Radio Teddy drückt dafür natürlich die Daumen. Soweit die Meldungen und die Radio Teddy Nachrichten zum Nachhören jederzeit in der Radio Teddy App und überall, wo es Podcasts gibt.
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1: Hier bei uns in Berlin und Brandenburg ist auf der A100 Richtung Wedding im Kreuz Schöneberg die Auffahrt vom Sachsendamm wegen Bauarbeiten gesperrt. Gesperrt ist auch die Überfahrt zur A103 in Richtung Steglitz.
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16: Heute treffen sich die Enten am Badesee. Bei so viel Sonne ist nämlich bestes Planschwetter. Morgen noch mehr als heute. Bis zu 15 Stunden Strahlewetter. Und die Temperaturen, die gehen noch weiter nach oben. In der Nordhälfte Deutschlands bis zu 28 Grad. Und in der Südhälfte sogar bis zu 33 Grad am Mittwoch.
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17: Hallo ihr lieben, Sandra hier, und der Sommer ist ja die Zeit für kleine Abenteuer und ganz, ganz große Entspannung, ne? Und so ein bisschen schlauer werden wir dabei auch noch. Um kurz vor halb gibt's wieder das Radio Teddy nachgefragt. Vorher genießen wir jetzt aber erstmal die beste Sommermusik 2026.
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Happy Familiensommer, gleich mit eurer Lieblingsmusik bei Radio Teddy. Und dann bereitet euch doch schon mal leckeres Meloneneis vor. Einfach eine Melone halbieren, eine kleine Kuhle rein und dann einfrieren. Am nächsten Tag könnt ihr euch mit ein bisschen Milch da schönes Meloneneis rauskratzen. 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
1: Mit Nils, hallo. Lukas fragt, warum einen in dunklen Sachen schneller warm wird als in hellen. Die sichtbaren Sonnenstrahlen sind weiß. Wenn wir zum Beispiel ein T-Shirt als weiß wahrnehmen, dann deswegen, weil das T-Shirt alle sichtbaren Sonnenstrahlen wieder wegschickt. Das Licht wird reflektiert. Bei einem schwarzen T-Shirt ist das genau umgekehrt. Nahezu alle Lichtstrahlen werden verschluckt. Sie werden absorbiert. In unser Auge fallen kaum

0: Tropen Lichtstrahlen, drum sehen wir schwarz. Sonnenstrahlen sind warm. Das hat zur Folge, dass sich das schwarze T-Shirt erwärmt. Da nun im Sommer die Sonnenstrahlen besonders warm sind, wird das schwarze T-Shirt im Sommer auch besonders warm. Und so lässt uns schwarze Kleidung noch mehr schwitzen, als wir es ohnehin schon tun. Und deshalb heizt sich auch ein schwarzes Auto stärker auf als ein weißes. Aber ist das immer so? Zoologen haben mal Vögel mit schwarzen und weißen Federn untersucht. Das Ergebnis? Bei Windstille kühlte das weiße Federkleid besser, bei einer leichten Brise hingegen das schwarze. Der Wind sorgt also dafür, dass Schwarz die Wärme vom Körper schneller wegtransportiert, als dass es sie aufnimmt. Wichtiger als die Farbe ist bei Hitze vor allem, dass die Kleidung locker sitzt, damit die Luft zirkulieren kann.
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0: Hier bei uns in Berlin und Brandenburg ist auf der A100 Richtung Wedding im Kreuz Schöneberg die Auffahrt vom Sachsendamm wegen Bauarbeiten gesperrt. Gesperrt ist auch die Überfahrt zur A103 in Richtung Steglitz.
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20: Oh,
2: heute treffen sich die Enten am Badesee. Bei so viel Sonne ist nämlich bestes Planschwetter. Morgen noch mehr als heute. Bis zu 15 Stunden Strahlewetter. Und die Temperaturen, die gehen noch weiter nach oben. In der Nordhälfte Deutschlands bis zu 28 Grad. Und in der Südhälfte sogar bis zu 33 Grad am Mittwoch.
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19: Hallöchen, Sandra hier, schön, dass ihr mit dabei seid. Und vielleicht steht heute ja bei euch ein Ausflug an, vielleicht wird einfach nur im Garten gechillt oder auf der Couch rumgegammelt. Egal, so muss Sommer ja sein, ne? Und falls ihr noch auf der Suche nach ein paar guten Ideen für diesen Tag heute seid, gleich gibt's die Tipps für Kids mit jeder Menge Inspiration für eure Sommerzeit. Vorher genießen wir jetzt aber erst noch Sommermusik.
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1: Hey Flossenfreunde, hier ist Dizzy Disco, der Disco-Delfin aus der Lagune Nummer 3. Seid ihr für den Tag bereit?
2: Ja!
1: Sag mal, schlaft ihr noch? Ich hab ja gar nichts gehört. Flossen hoch, wer ist dabei?
2: Yeah.

0: Hallo, ich bin Jochen.
1: Hey, Jochen ist auch wieder dabei. Und habt ihr schon Larry gesehen? Ruft mal Krokodil.
2: Hi.
3: Krokodil.
2: Kroko was?
3: Krokodil.
4: Das ist mein Lieblingsspiel.
1: Einsiedlerkrebs, wie geht's? Du weißt doch, welche blubberbunten Knöpfe man dreht. Also lass uns allen Flossenfreunden zeigen, wie eine echte Aquaparty geht.
3: Yeah.

0: Schön, dass ihr da seid. Radio Teddy habt ihr an, Alina ist hier. Eure Lieblingsmusik gibt's gleich. Und jetzt bringen wir euch hier in der sommerlichen Temperatur erstmal wieder auf Hochtemperatur. Euer Gehirn.
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0: Weil das langsamer läuft im Sommer, helfen wir euch, das wieder zu aktivieren. 10 Sekunden lang still wie eine Statue stehen, trainiert eure Körperspannung und aktiviert so den Fokus. So leicht geht's. Und wie es noch leicht geht, hört ihr hier morgen wieder um 14.40 Uhr.
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0: So, da wäre das Gehirn aktiviert. Dann ist jetzt Zeit, eure Lieblingsmusik zu aktivieren. Hier läuft Radio Teddy und das sind coole Hits für Eltern und Kids.

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3: Mit Angie, hallöchen. Habt ihr Lust auf eine Reise in die Eiszeit? Dann auf zum Eiszeitgarten in Buko. Dort erzählen euch bis zu 11 Tonnen schwere Findlinge von der Eiszeit und von ihrem unendlich langen Weg aus Skandinavien bis hin zu uns ins Märkische Oderland. Der Garten ist so angelegt, dass ihr sehen könnt, wie die Eiszeit unsere Landschaft verändert hat. So lernt ihr zum Beispiel, was sogenannte Rinnen mit dem beliebten Bukosee zu tun haben. Geht auf Entdeckungstour und erkundet die jahrtausendalten Eiszeitgeschichten. Euren Besuch könnt ihr am besten bei einem Spaziergang um den schönen Bukosee einplanen. Noch mehr Tipps für Kids für euch zum Nachhören bei Radio Teddy Plus.
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1: Mit Alexander Kanja. Hallo zusammen. In der Nähe des berühmten Kolosseums in Rom haben Archäologen ein Gebäude mit 8 Räumen entdeckt. 5 von ihnen sind bereits ausgegraben, darunter ein sehr aufwendig verzierter Raum. Der Boden besteht aus einem schwarz-weißen Mosaik mit vielen Bildern. Zu sehen sind ein Delfin, ein Fisch, ein Hummer und ein Krebs. Die Forscher vermuten, dass die Räume vielleicht zu einer Kaserne der römischen Feuerwehr gehörten. Dafür spricht, dass ein sehr ähnliches Mosaik schon einmal in der Nähe gefunden wurde. Das gehörte ganz sicher zu einer Feuerwehrkaserne. Von der Feuerwehr der Antike zu der aktuellen. In Hessen haben Feuerwehrleute den riesigen Waldbrand unter Kontrolle gebracht. Dort brannte eine Fläche so groß wie 40 Fußballfelder. Weil aber immer noch gelöscht werden muss, sollen die Menschen nordöstlich von Hanau möglichst nicht duschen oder baden, um Wasser zu sparen. Vom Feuer in einem Wald kommen wir jetzt zu einem Feuer aus einem Berg. Der Vulkan Ätna auf der italienischen Insel Sizilien spuckt weiter Asche und glühende Gesteinsbrocken aus. Menschen sind zwar nicht in Gefahr, aber tausende Urlauber sitzen dort fest. Flugzeuge können nämlich wegen der Aschewolken nur sehr selten bzw. gar nicht starten und landen. Der Ätna ist mit über 3000 Metern der höchste aktive Vulkan Europas. Tagelang schwimmt sie durch den Main und den Rhein von Frankfurt bis nach Köln. Unsere Weltrekordschwimmerin Nathalie Pohl aus Marburg ist gerade im Wasser unterwegs. Bis Freitag will sie die 200 Kilometer lange Strecke geschafft haben. Und das Ganze macht sie, um darauf aufmerksam zu machen, wie wichtig Schwimmen lernen für Kinder ist. Entlang der Strecke werden Spenden gesammelt, die Schwimmprojekte für Kinder finanzieren sollen. Radio Teddy drückt dafür natürlich die Daumen. Soweit die Meldungen und die Radio-Teddy-Nachrichten zum Nachhören jederzeit in der Radio-Teddy-App und überall, wo es Podcasts gibt.
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1: Ruhiger Sommerferienverkehr hier bei uns in Berlin und Brandenburg. Es gibt allerdings ein paar Straßensperrungen, unter anderem die Habersaatstraße in Mitte und die Naleperstraße in Oberschöneweide. Wir wünschen gute Fahrt.
3: Heute treffen sich die Enten am Badesee. Bei so viel Sonne ist nämlich bestes Planschwetter. Morgen noch mehr als heute. Bis zu 15 Stunden Strahlewetter. Und die Temperaturen, die gehen noch weiter nach oben. In der Nordhälfte Deutschlands bis zu 28 Grad. Und in der Südhälfte sogar bis zu 33 Grad am Mittwoch.
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16: Hallöchen an diesem Sommertag, Sandra hier und ich freue mich, dass ihr mit dabei seid. Vielleicht werden ja gerade bei euch die Koffer gepackt oder die Füße ins Wasser gehalten. Wir liefern euch den passenden Soundtrack dazu. Und für neugierige Köpfe gibt's um kurz vor halb wieder spannende Antworten im Radio Teddy nachgefragt. Jetzt aber erstmal coole Sommerhits.
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startet Radio Teddy mit eurer liebsten Sommer-Playlist und euren besten Sommertipps für einen coolen Familiensommer. Wenn es so heiß wird, friert euch mal eine Wärmflasche ein. Die wird dann direkt zur Kühlflasche. Bleibt dann zwar für immer Kühlflasche, also nicht mehr als Wärmflasche benutzen, aber für den Sommer ist das eine richtig coole Idee. 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
1: Ich heiße Johanna, bin 6 Jahre alt. Warum jucken Mückenstiche?
2: Hallo Johanna, der Nils hier. Danke für deine Frage. Also, erstmal, die weiblichen Mücken, also die Mückenfrauen, brauchen unser Blut für ihren Nachwuchs. Denn nur so können sich die Mückeneier entwickeln. Die Männchen haben gar keinen Saugrüssel. Sie ernähren sich von Wasser und Blütennektar. Die weiblichen Mücken bohren ihren Stechrüssel in eure Blutgefäße. Dabei saugen sie euer Blut heraus, pumpen aber gleichzeitig Giftstoffe in unseren Körper. Das machen sie, damit das Blut besser fließt und sie besser saugen können. Kennt ihr ja, wenn ihr mal eine Wunde hattet, dann bildet das Blut ein

0: Die Kruste, wenn es an die Luft kommt. Man sagt, das Blut gerinnt. Weil die Mücken aber nur flüssiges Blut aufsaugen können, geben sie diesen Stoff ab, damit dieses Blut flüssig bleibt. Und genau darum jucken bei euch die Mückenstiche auch. Der menschliche Körper verträgt diesen Stoff nicht. Das ist wie wenn jemand Heuschnupfen hat und darum die Augen und die Haut jucken. Man sagt, der Körper reagiert auf den Stoff allergisch. Und darum jucken die Stiche.
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17: Und jetzt Tims verrückte Tierfakten.
18: Giraffen haben blaue Zungen. Genauer dunkelblau bis violett. Wahrscheinlich ist das wie eine Art Sonnenschutz beim Fressen.

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1: Ruhiger Sommerferienverkehr hier bei uns in Berlin und Brandenburg. Es gibt allerdings ein paar Straßensperrungen, unter anderem die Habersaatstraße in Mitte und die Naleper-Straße in Oberschöneweide. Wir wünschen gute Fahrt.
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3: Oh, heute treffen sich die Enten am Badesee. Bei so viel Sonne ist nämlich bestes Planschwetter. Morgen noch mehr als heute, bis zu 15 Stunden Strahlewetter. Und die Temperaturen, die gehen noch weiter nach oben. In der Nordhälfte Deutschlands bis zu 28 Grad und in der Südhälfte sogar bis zu 33 Grad am Mittwoch.
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4: Sandra hier, Hallöchen. Und Sommer bedeutet ja Sonne, Eis und ganz viel freie Zeit. Und falls euch langsam die Ideen ausgehen, haben wir etwas für euch. Gleich kommen die Tipps für Kids mit kreativen Ideen zum Spielen, Entdecken und Ausprobieren. Jetzt gibt's aber erstmal den passenden Soundtrack für diesen Sommertag.

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3: Mit Angie. Hallöchen. Es ist das Rezept des Sommers. Auf Social Media geht das Rezept komplett viral und ihr könnt es zu Hause ganz einfach selber machen. Wir backen Dot Cakes, auf Deutsch Pünktchenkuchen. Dafür brauchen wir einen Biskuitboden, eine Sahnefüllung und natürlich ganz viele Streusel. Die sorgen nämlich für den Pünktchenlook. Den fertig gebackenen Boden teilt ihr in Kreise auf. Dann schichtet ihr Boden, Sahne, Boden und nochmal Sahne übereinander. Und jetzt kommt der wichtigste Schritt, die Streusel. Tunkt eure Küchlein kopfüber in einen Teller voller Streusel und fertig sind eure Dotcakes. Das war's. Viel Spaß!
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17: Mit Alexander Kanja. Hallo zusammen. In der Nähe des berühmten Kolosseums in Rom haben Archäologen ein Gebäude mit 8 Räumen entdeckt. 5 von ihnen sind bereits ausgegraben, darunter ein sehr aufwendig verzierter Raum. Der Boden besteht aus einem schwarz-weißen Mosaik mit vielen Bildern. Zu sehen sind ein Delfin, ein Fisch, ein Hummer und ein Krebs. Die Forscher vermuten, dass die Räume vielleicht zu einer Kaserne der römischen Feuerwehr gehörten. Dafür spricht, dass ein sehr ähnliches Mosaik schon einmal in der Nähe gefunden wurde. Das gehörte ganz sicher zu einer Feuerwehrkaserne. Von der Feuerwehr der Antike zu der aktuellen. In Hessen haben Feuerwehrleute den riesigen Waldbrand unter Kontrolle gebracht. Dort brannte eine Fläche so groß wie 40 Fußballfelder. Weil aber immer noch gelöscht werden muss, sollen die Menschen nordöstlich von Hanau möglichst nicht duschen oder baden, um Wasser zu sparen. Vom Feuer in einem Wald kommen wir jetzt zu einem Feuer aus einem Berg. Der Vulkan Ätna auf der italienischen Insel Sizilien spuckt weiter Asche und glühende Gesteinsbrocken aus. Menschen sind zwar nicht in Gefahr, aber tausende Urlauber sitzen dort fest. Flugzeuge können nämlich wegen der Aschewolken nur sehr selten bzw. gar nicht starten und landen. Der Ätna ist mit über 3000 Metern der höchste aktive Vulkan Europas. Tagelang schwimmt sie durch den Main und den Rhein von Frankfurt bis nach Köln. Unsere Weltrekordschwimmerin Nathalie Pohl aus Marburg ist gerade im Wasser unterwegs. Bis Freitag will sie die 200 Kilometer lange Strecke geschafft haben. Und das Ganze macht sie, um darauf aufmerksam zu machen, wie wichtig Schwimmen lernen für Kinder ist. Entlang der Strecke werden Spenden gesammelt, die Schwimmprojekte für Kinder finanzieren sollen. Radio Teddy drückt dafür natürlich die Daumen. Soweit die Meldungen und die Radio Teddy Nachrichten zum Nachhören jederzeit in der Radio Teddy App und überall, wo es Podcasts gibt.
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17: Ruhiger Sommerferienverkehr hier bei uns in Berlin und Brandenburg. Es gibt allerdings ein paar Straßensperrungen, unter anderem die Habersaatstraße in Mitte und die Naleperstraße in Oberschöneweide. Wir wünschen gute Fahrt.
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3: 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Bei so viel Sonne ist nämlich bestes Planschwetter. Morgen noch mehr als heute. Bis zu 15 Stunden Strahlewetter. Und die Temperaturen, die gehen noch weiter nach oben. In der Nordhälfte Deutschlands bis zu 28 Grad. Und in der Südhälfte sogar bis zu 33 Grad am Mittwoch. 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
3: Hallo zusammen. Und während einige gerade vom Sommerausflug kommen, einige waren im Tierpark, machen wir hier das tierische Abenteuer komplett. Und zwar für alle da vorm Radio. Wir starten das tierische Quiz. Da findet ihr ein Geheimnis über euer Lieblingstier raus. Und geht dafür in euren Lieblingskinofilm. Ihr gewinnt hier 2 Kinogutscheine für eins der 21 UCI-Kinos in Deutschland. Für einen Film eurer Wahl. Also erlebt spannende Familienabenteuer auf der großen Kinoleinwand. Ruft jetzt an 0331 7 und 6 mal die 2. Mitmachregeln auf radioteddy.de. 0331 7, 6 mal die 2. Wir lüften das Geheimnis von eurem Lieblingstier hier in 10 Minuten. Und die verbringen wir mit eurer Lieblingsmusik. Gleich gibt's Nielsen mit dem coolen Kindersommerhit Sommerferien. Und jetzt ein richtiger Chart-Sommerhit von Jennifer Lopez und David Guetta. Quasi der Bikini meets die Sonnenbrille. Der Sommerhit Save Me Tonight.
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0: einen schönen Familiensommer. Ihr hört Radio Teddy. Emma und ihre Mama Anja haben uns eben geschrieben. Sie hören Radio Teddy gerade über die App in ihrem liebsten Eiscafé. Und das passt gut, denn wir erhöhen hier gleich die Schleckgeschwindigkeit und sorgen dafür, dass eure Zunge auf Betriebstemperatur bleibt, trotz Eisalarm. Der beste Eis-Song der Welt, den kriegt ihr hier gleich von Rosé und Bruno Mars. Abatte!
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0: Lüftet das Geheimnis eures Lieblingstiers und geht dafür in euren liebsten Kinofilm. Ihr gewinnt 2 Kinogutscheine, einlösbar in einem der 21 UCI-Kinos in Deutschland für einen Film eurer Wahl. Erlebt spannende Familienabenteuer auf der großen Kinoleinwand. Alle Infos zu den aktuellen Kinder- und Familienfilmen und viel, viel mehr findet ihr auf uci-kids.de, dem Kinderclub der UCI-Kinos. 03317 und 6 mal die 2 Mitmachregeln auf radioteddy.de. Mit uns spielt jetzt Athena 10 aus Berlin-Lichtenberg. Was ist dein Lieblingstier?
2: Elefanten, weil die so süß sind.
0: Oh, was findest du so süß an denen?
2: Alles.
0: Okay, na gut, dann kommt hier deine Elefantenfrage.
1: Elefanten leben in Herden, die eine große Familie bilden. Und diese Familien bleiben ein ganzes Leben lang zusammen. Tierisch ernst oder tierischer Quatsch?
2: Ich denke, das ist tierischer Ernst.
0: Bist du dir sicher?
2: Ich denke doch, dass es tierischer Quatsch ist.
0: Ah, okay.
1: Tierischer Quatsch. Im Gegensatz zu uns Menschen trennen sich die Elefantenfamilien nach der Paarung. Und nur die Mutter bleibt mit dem Kind zusammen. Männliche Elefanten sind meist Einzelgänger oder leben in Bullenherden.
0: Ja, Athena, herzlichen Glückwunsch.
2: Danke.
0: Und viel Spaß im Kino. Ihr gewinnt 2 Tickets für die UCI-Kinos. Und ihr da vor dem Radio habt morgen wieder die Chance auf die Kinotickets für den Film eurer Wahl im tierischen Quiz um 16.10 Uhr. Und das hier sind Rosé und Bruno Mars bei Radio Teddy. Das sind coole Hits für Eltern und Kids. Da heißt's...

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0: einen schönen Sommer bei euch, läuft Radio Teddy. Hier ist Alina drin. Und während einige gerade unterwegs sind in Richtung Freibad oder Schwimmbad, gibt's hier gleich schon mal Inspo fürs Spielen dann im Pool. Wie wär's denn mit einer Runde Dämonenjägerin und Dämonenspielen? Na, ach, Dämonenspielen, Dämonenjägerin und Dämonenjäger wollte ich sagen. Die Inspo, die Musik, der Ohrwurm, den ihr da noch im Wasser haben werdet, den gibt's hier gleich. Handtricks aus K-Pop Demon Hunters mit Golden. Und jetzt geht's vom Freibad ans Meer.
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2: Mit Nils, hallo. Wieso gibt es am Meer Ebbe und Flut? Das möchte Liam wissen. Flut nennt man ja den Zeitraum, in dem das Wasser ansteigt, Ebbe den Zeitraum, in dem das Wasser wieder sinkt. Schuld an Ebbe und Flut sind vor allem Erde und Mond. Die beiden ziehen sich ja gegenseitig an. Die Anziehungskraft des Mondes merken wir Menschen natürlich nicht, aber sie ist eben doch so stark, dass sie das Wasser von der Erde ein Stück zum Mond hinzieht. Das ist möglich, weil das Wasser flüssig und damit beweglich ist. Weil der Mond das Wasser nun festhält, bildet sich auf dem Meer ein Flutberg. Die Erde dreht sich aber weiter und dadurch schwappt der Flutberg zwischen den Kontinenten hin und her. Er folgt einfach immer der Anziehungskraft des Mondes. Und genau deshalb zieht sich das Wasser von der Küste zurück, um dann nach und nach wieder anzusteigen. Ebbe und Flut dauern zusammen genau 12 Stunden und 24 Minuten. Und natürlich können wir Ebbe und Flut nur an den ganz großen Meeren richtig sehen, zum Beispiel an der Nordsee. An der Ostsee gibt es Ebbe und Flut auch, aber weil einfach weniger Wasser in der Ostsee ist, müsst ihr schon ganz genau hinsehen, um die paar Zentimeter zu entdecken, die sich das Wasser zurückzieht oder eben wieder ansteigt.
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0: Staunen, entdecken und ein summendes Geheimnis lüften. Ab ins Königreich der Bienen im Deutschen Bienenmuseum Weimar. Unsere Bienenkönigin für heute ist Claudia und das ist die Radio Teddy Kinderreporterin.
7: Ich bin Tilda, 11 Jahre alt. Das ist jetzt eure Mannschaft für den Honig.
8: Genau.
7: Und wie viele Bienen sind das jetzt?
8: So zwischen 60.000 und 80.000.
7: Das sind einfach so Simsalabim Honig da, oder wie?
8: Die haben so dicke Klößchen an den Beinen. Ja. Nur manche, ne? Den Pollen, genau. Und die haben in ihrem Bauch auch noch den Nektar. Den holen sie mit dem Rüssel da raus und aus dem Nektar wird der Honig.
0: Zwischen echten Bienenwohnungen und Imker-Ausrüstungen zum Selbstanprobieren kommt man den Bienen hier richtig nah.
7: Da habe ich gerade eine Biene gesehen, die hat so rote Pollen.
8: Die war heute bei der Rosskastanie. Und das ist immer ganz schön, weil dann kann man hier gucken, wie sie die Waben bauen. Da kann man die Königin suchen und sehen, wie die sich füttern und wie sie den Bienentanz machen. Die kommen nach Hause und dann tanzen die auf der Wabe die Richtung vor, wo sie hinfliegen müssen.
0: Und ja, der Honig darf auch probiert werden.
8: Kannst du mal raten, wo der her ist?
7: Eine Sonnenblume.
8: Genau, der sieht doch so schön gelb aus wie die Sonnenblume.
7: Und der schmeckt sehr gut.
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4: Habt ihr schon mal von Elektro-Altgeräten gehört? Das sind Geräte mit Strom oder Batterien wie Handys, Radios oder Spielzeug, die nicht mehr funktionieren. Unser Super-Tipp der Woche: Werft solche alten Elektrogeräte nie in die schwarze Restmülltonne. Denn in Batterien und Akkus stecken gefährliche Sachen, die sogar gefährliche Brände verursachen können. Aber in den Geräten stecken auch wertvolle Metalle. Darum bringt sie zu den APM-Wertstoffhöfen in Teltow, Werdehavel oder Niemek. Oder gibt sie einfach in dem Laden ab, wo man solche Geräte kaufen kann. Die müssen sie zurücknehmen. So können die Geräte wiederverwendet werden.
0: Das war der Umwelttipp. Eine Initiative ihrer regionalen Entsorgungsunternehmen. Zum Beispiel der APM Abfallwirtschaft Potsdam Mittelmark GmbH. 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
9: Ruhiger Sommerferienverkehr hier bei uns in Berlin und Brandenburg. Es gibt allerdings ein paar Straßensperrungen, unter anderem die Habersaatstraße in Mitte und die Naleperstraße in Oberschöneweide. Wir wünschen gute Fahrt.
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8: Morgen noch mehr als heute. Bis zu 15 Stunden Strahlewetter. Und die Temperaturen, die gehen noch weiter nach oben. In der Nordhälfte Deutschlands bis zu 28 Grad. Und in der Südhälfte sogar bis zu 33 Grad am Mittwoch.
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11: Hallo und bei vielen immer noch happy Sommerferien, Ausflüge, Filmabende. Und jetzt im Sommer, da greifen viele Familien auch gern mal wieder zum Buch. Eine Runde lesen. Eines der beliebtesten Bücher bei den Kids, das ist dieses, wo immer die ganzen Weltrekorde drinstehen. Über die größten, skurrilsten, tierischsten und sportlichsten Rekorde der Welt. Und wie ihr selbst noch diesen Sommer einen Weltrekord knackt, das erfahrt ihr hier in 10 Minuten. Und bis dahin gibt's Lieblingsmusik, gleich der coole Kinderhit Cool im Pool. Und jetzt ein Song für alle in Richtung Oma und Opa. Schon mal die Inspo für den gemeinsamen Filmabend. Oma macht die Snacks, Opa weiß, wie die Kissen noch gemütlicher werden. Und den Film, den kriegt ihr schon jetzt hier für die Ohren. Das sind Handtricks aus K-Pop Demon Hunters mit Golden.
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0: Familiensommer, ihr hört Radio Teddy, hier ist Alina drin und absoluter Dauerbrenner bei den Familien momentan. Melone hat uns auch Mama Annika bei Radio Teddy geschrieben, dass sie das Gefühl hat, diesen Sommer löffeln sie Melone echt auf Dauerschleife bei ihr in der Familie. Der nächste Song, der fühlt sich auch an wie das Gefühl, wenn man die perfekte Melone gefunden hat, aufschneiden und sie sieht einfach perfekt aus. Und dieses Gefühl steckt im erfolgreichsten Song von Radio Teddy Superstar Kamrat, wie mein.
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0: So wie Kamrat oder wie die Honigkuchenpferde werdet auch ihr zu Stars. Auf der Bühne, ihr schreibt den Song, der dort performt wird. So viele Kids aus ganz Deutschland schicken uns schon ihre Ideen auf radioteddy.de. Macht ihr mal auch mit beim längsten Kinderrechte-Song der Welt. Mit ein bisschen Glück landet eure Strophe im Song. Überlegt euch, welche Rechte euch ganz besonders wichtig sind für Kinder. Welche sollten alle Kinder haben und alle Menschen kennen? So wie Emma, 8 Jahre alt.
2: Dass die Kinder auch Freizeit haben und draußen spielen und so. Weil Kinder brauchen halt auch frische Luft und sie müssen es halt genießen, dass sie noch Kinder sind.
0: Und was muss für euch noch mit rein? Unbedingt in diesen super wichtigen Song über Kinderrechte. 03317 und 6 mal die 2. Wo sagt ihr, das ist wichtig, dass ich das darf? Das soll jedes Kind dürfen. Das soll jeder Mensch wissen, dass Kinder das machen sollen. 03317 und 6 mal die 2. Lasst uns mal zusammen den längsten Kinderrechte-Song der Welt schreiben mit den meisten und wichtigsten und besten Kinderrechten auf der Welt. Und währenddessen gibt's hier schon eure Lieblingsmusik. Das ist Kamrat bei Radio Teddy. Hier laufen coole Hits für Eltern und Kids.

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1: Kindgerecht, aber nicht kindisch. 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

0: Ach nee, da seid ihr ja wieder. Cool. Hier ist Alina drin bei Radio Teddy und gleich der Radio Teddy Superhit der Stunde. Auf den haben 25 Millionen Menschen gewartet. Ja, ist eins der Highlights hier am Nachmittag. Das größte Highlight eures Familiensommers. Das gibt's hier.
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0: Dieser Song war schon längst berühmt, lange vor Veröffentlichung. Da wurde nämlich ein Schnipsel in den sozialen Medien geteilt. 25 Millionen Menschen haben sich das angehört und sich gewünscht, dass der Song im Ganzen rauskommt. Und das ist er. Wir haben ihn hier. Er heißt Magnetic und das ist der Radio Teddy Superhit der Stunde von The Bowser.

0: Klingt wie so eine Kokosnuss am Strand. Magnetic von The Bowser, der Radio Teddy Superhit der Stunde. Und wer jetzt noch mehr Sommerfeeling haben möchte, perfekt, hab ich euch schon in die Playlist reingepackt. Der Sommerhit des Jahres, wie eine Runde Fußball am Strand, gleich Shakira mit Die Die. 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Wir spielen das Familienfeierabendquiz in 13 Minuten.
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3: Mit Angie, Hallöchen. Sport an der frischen Luft macht Spaß und ist auch noch super gesund. Wie wäre es mal mit einer Runde Streetball auf dem nächsten Sportplatz? Streetball ist Basketball im Freien und perfekt, um zum Beispiel Körbe werfen zu üben. Dafür braucht ihr nichts weiter als einen Ball und schon kann's losgehen. Die Basketballprofis Sky und Spice von den Harlem Globetrotters verraten euch, wie ihr immer einen Korb landet.
4: Well, it's all in the form. Es kommt vor allem auf die Technik an. Profis wie Steph Curry haben immer eine perfekte Technik und Haltung. Das erhöht natürlich die Chance auf bessere Würfe. Und je mehr ihr übt, desto besser werdet ihr darin.
3: Das war's. Viel Spaß.
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4: Mit Alexander Kanja. Hallo zusammen. In der Nähe des berühmten Kolosseums in Rom haben Archäologen ein Gebäude mit 8 Räumen entdeckt. 5 von ihnen sind bereits ausgegraben, darunter ein sehr aufwendig verzierter Raum. Der Boden besteht aus einem schwarz-weißen Mosaik mit vielen Bildern. Zu sehen sind ein Delfin, ein Fisch, ein Hummer und ein Krebs. Die Forscher vermuten, dass die Räume vielleicht zu einer Kaserne der römischen Feuerwehr gehörten. Dafür spricht, dass ein sehr ähnliches Mosaik schon einmal in der Nähe gefunden wurde. Das gehörte ganz sicher zu einer Feuerwehrkaserne. Von der Feuerwehr der Antike zu der aktuellen. In Hessen haben Feuerwehrleute den riesigen Waldbrand unter Kontrolle gebracht. Dort brannte eine Fläche so groß wie 40 Fußballfelder. Weil aber immer noch gelöscht werden muss, sollen die Menschen nordöstlich von Hanau möglichst nicht duschen oder baden, um Wasser zu sparen. Vom Feuer in einem Wald kommen wir jetzt zu einem Feuer aus einem Berg. Der Vulkan Ätna auf der italienischen Insel Sizilien spuckt weiter Asche und glühende Gesteinsbrocken aus. Menschen sind zwar nicht in Gefahr, aber tausende Urlauber sitzen dort fest. Flugzeuge können nämlich wegen der Aschewolken nur sehr selten bzw. gar nicht starten und landen. Der Ätna ist mit über 3000 Metern der höchste aktive Vulkan Europas. Tagelang schwimmt sie durch den Main und den Rhein von Frankfurt bis nach Köln. Unsere Weltrekordschwimmerin Nathalie Pohl aus Marburg ist gerade im Wasser unterwegs. Bis Freitag will sie die 200 Kilometer lange Strecke geschafft haben. Und das Ganze macht sie, um darauf aufmerksam zu machen, wie wichtig Schwimmen lernen für Kinder ist. Entlang der Strecke werden Spenden gesammelt, die Schwimmprojekte für Kinder finanzieren sollen. Radio Teddy drückt dafür natürlich die Daumen. Soweit die Meldungen und die Radio Teddy Nachrichten zum Nachhören jederzeit in der Radio Teddy App und überall, wo es Podcasts gibt.
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4: Ruhiger Sommerferienverkehr hier bei uns in Berlin und Brandenburg. Es gibt allerdings ein paar Straßensperrungen, unter anderem die Habersaatstraße in Mitte und die Naleperstraße in Oberschöneweide. Wir wünschen gute Fahrt.
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0: Heute treffen sich die Enten am Badesee. Bei so viel Sonne ist nämlich bestes Planschwetter. Morgen noch mehr als heute. Bis zu 15 Stunden Strahlewetter. Und die Temperaturen, die gehen noch weiter nach oben. In der Nordhälfte Deutschlands bis zu 28 Grad. Und in der Südhälfte sogar bis zu 33 Grad am Mittwoch.
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0: Hallo zusammen, schön, dass ihr am Start seid. Oh, und ich sehe es genau, so viele von euch schon braun gebrutzelt, schon aus dem Sommerurlaub zurück. Unser Nils aus dem Radio Teddy nachgefragt ist auch richtig schön getankt, schön braun gebrannt. Und passend dazu beantwortet er hier auch gleich die nächste Kinderfrage, warum das überhaupt so ist. Warum macht die Sonne die Haut braun? In 20 Minuten. Bis dahin gibt's eure Lieblingsmusik. Gleich der Kindersommerhit Sonne auf laut 6-7. Und jetzt der Song zum Sommer. Der offizielle Sommerhit des Jahres. Shakira hier mit Dai Dai.
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0: und einen schönen Familiensommer. Da habt ihr Radio Teddy an. Einige schon im Sommerurlaub einfach mitgenommen hier unsere ganze Mannschaft über die Radio Teddy F. Das ist sehr cool. Und für alle anderen bringen wir den Sommerurlaub gleich ins Radio. Eure Insel des Vertrauens, eure Badehose im Ohr. Das ist der nächste Sommerhit hier, Save My Love. Und jetzt gewinnt ihr das nächste Sommerabenteuer.
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0: Mit einem Buchstaben und 5 Kategorien sichert ihr euch den Ausflug in den Tierpark Berlin. Als ganze Familie entdeckt ihr da eine der modernsten Elefantenanlagen Europas mit einer weitläufigen Savannenlandschaft, ganz neu im Tierpark Berlin. 0331 7 und 6 mal die 2, Mitmachregeln auf radioteddy.de. Mit uns spielen jetzt Emmy, 8 Jahre alt, Bene, 6 Jahre alt, Lea, 13 Jahre alt, Mama Susan und Papa Matthias aus Potsdam. Wo düst ihr als erstes hin im Tierpark?
2: Zu den Elefanten, weil das meine Lieblingstiere sind.
0: Ah, cool.
2: Ich finde, die können so richtig cool, wenn sie so Wasser einatmen, die so richtig cool rausspritzen.
0: Das stimmt.
2: Meine Lieblingstiere sind die Faultiere.
0: Faultiere, warum die denn?
2: Weil die so langsam sind und weil die krabbeln können. Und weil die aussehen wie einen dicken Beutel.
3: Dicker Beutel.
0: Ach so. Also ihr habt auf jeden Fall viele Highlights da im Tierpark. Dann drücke ich euch mal die Daumen. Mal gucken, welchen Buchstaben ihr kriegt. L, so wie Limonade machen.
4: Okay, na dann mal los.
0: Dann brauche ich jetzt eine Stadt mit L.
4: Leipzig.
0: Ein Obst oder Gemüse mit L?
3: Limone.
0: Etwas im Badezimmer mit L?
4: Ein Lappen.
0: Ja, und ein Mädchenname mit L?
2: Lea,
0: ich hier. Damit habt ihr auf jeden Fall 4 von 5. Das heißt, herzlichen Glückwunsch und viel Spaß eurer Familie im Tierpark Berlin.
5: Cool. Danke.
0: Ida vom Radio, ihr habt hier morgen früh wieder die Chance um 8.20 Uhr. Und jetzt gibt's Sommermucke ins Familienauto. Das ist Save My Love bei Radio Teddy, denn hier laufen coole Hits zu Ende.

0: Radio Teddy Loft, einen schönen Familiensommer. Und Achtung, alle da vorm Radio, gleich am besten gedanklich nochmal eine Runde Sonnencreme an die Ohren schmieren. Bei dem nächsten Hit, da strahlt euch die Sonne aus dem Autoradio, als wärt ihr direkt am Strand Spaniens. Radio Teddy Superstar Band Cat's Eye mit Gabriella gleich. Und vorher klären wir, was passiert, wenn euch die Sonne auf die Ohrmuschel scheint.
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2: Mit Nils, hallo. Wenn wir in die Sonne gehen, dann verfärbt sich ja unsere Haut. Also wenn wir eine helle Haut haben. Sie wird etwas dunkler, wird braun. Julius fragt, warum das bitteschön so ist. So schützt sich die Haut vor zu viel Sonne. Wenn Sonnenstrahlen auf unsere Haut treffen, dann bildet unsere Haut den Farbstoff Melanin. Melanin ist braun. Und das können wir uns so vorstellen, dass die Haut ganz viele kleine braune Sonnenschirmchen aufspannt, damit die Sonnenstrahlen nicht so tief in die Haut eindringen können. Diese Melaninschirmchen heißen auch Hautpigmente. Es gibt Menschen mit vielen Pigmenten, die haben eine dunklere Haut. Und es gibt welche, bei denen sich die Pigmente ganz schnell bilden. Die werden dann schneller braun als andere. Dass sich die Haut vor der Sonne schützt, ist sehr wichtig. Denn wenn die Haut zu viel Sonne abbekommt, dann entzündet sich die Haut, wird rot und krank. Und das ist dann der Sonnenbrand. Wer schon mal einen hatte, weiß, wie sehr das wehtut und unangenehm ist. So ein Sonnenbrand ist sehr ungesund. Wer also nicht so viele Pigmente, Melanin, keine braunen Sonnenschirmchen in der Haut hat, aber in der Sonne spielen will, muss selber Sonnenschirmchen aufspannen. Also Sonnencreme auf die Haut schmieren, die blockt die gefährlichen UV-Strahlen ab.
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10: Oh, heute treffen sich die Enten am Badesee. Bei so viel Sonne ist nämlich bestes Planschwetter. Morgen noch mehr als heute. Bis zu 15 Stunden Strahlewetter. Und die Temperaturen, die gehen noch weiter nach oben. In der Nordhälfte Deutschlands bis zu 28 Grad. Und in der Südhälfte sogar bis zu 33 Grad am Mittwoch.
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10: Juhu, schön, dass ihr da seid. Und dafür kriegt ihr gleich das schnellste Abendessen der Welt. Das besteht nur aus Kartoffeln. Und das hat Fiona, 11 Jahre alt, für euch nach 2 Hits. Gleich die Sonne Spaniens, so klingt der Song zumindest. Cat's Eye mit Gabriella. Und jetzt der Sunny Boy Deutschlands. Grinsebacke Nummer 1 und euer Garant für gute Laune Musik im Familienauto. Das hier ist Kamerad mit Hug Yourself.

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0: oder ins Familienauto. Ihr habt den richtigen Sender gewählt. Radio Teddy Love. Perfekt für alle Familien in Richtung Supermarkt. Gleich euer Glücksbringer, damit ihr eine Wassermelone findet. Die von euch, die noch suchen. Glücksbringermusik kommt von Alex Warren. Gleich Fever Dream. Und jetzt kümmern wir uns schon mal ums Abendessen.
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0: Wir inspirieren uns hier jeden Abend gegenseitig mit den besten Ideen fürs Familienabendessen. Von mir gibt's eine Idee in Sachen Tütensuppen. Hab ich nämlich immer mit am Start. Heute meine Lieblings-, die Buchstabensuppe. Und zum selber kochen habt ihr heute Fiona, 11 Jahre alt.
4: Pommes und Curly Fries oder Gitterkartoffeln mit Ketchup.
0: Das ist schnell gemacht. Und was gibt's bei euch? 0331 7 und 6 mal die 2. Verratet mal auch euer Abendessen. 0331 7 und 6 mal die 2.

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Die Tücher, die sie sonst über den Kopf tragen, werden einmal reingetaucht ins Wasser und dann kühlt sich der ganze Körper wie von selbst runter. 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

0: cool, dass ihr auch Start seid. Radio Teddy Loft in so vielen Familien-Outdoors. Einige gerade nochmal eine Runde in Richtung Freibad unterwegs, nochmal reinspringen, nochmal eine Bahn schwimmen. Eine Frau, die schwimmt gerade von Frankfurt nach Köln. Was da los ist, verrät euch Alex in den Radio Teddy Nachrichten in 8 Minuten.
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0: Dieser Song geht in den sozialen Medien absolut viral und in den Videos, wo der Song drin läuft, da wird einfach nur gelaufen und mitgesungen. Ha, super easy. Auch Radio Teddy hat es schon nachgemacht. Seht ihr auch bei uns auf den Socials @RadioTeddyOffiziell. Und den Song, den hört ihr jetzt. Das ist Dracula von Jenny und Tame Impala, der Radio Teddy Superhit der Stunde.

0: der Song, für dessen Videos man einfach nur laufen und mitsingen muss. Dracula, der Radio-Teddy-Superhit der Stunde. Und gleich kommt richtig Rums bei euch ins Familienauto. Also wer da noch ein bisschen Staub auf den Boxen zu liegen hat, das rumst da jetzt gleich alles runter, wenn sie loslegt. Bibi Rexha gleich mit New Religion. Und dann kriegt ihr Inspo fürs Dessert. Ach, da bin ich ja am Start, ne, bei Snacks. Wir bereiten das leckerste und gesündeste Eis für diesen Sommer vor. In 12 Minuten.
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3: Mit Angie, hallöchen. Habt ihr Lust auf eine Reise in die Eiszeit? Dann auf zum Eiszeitgarten in Buko. Dort erzählen euch bis zu 11 Tonnen schwere Findlinge von der Eiszeit und von ihrem unendlich langen Weg aus Skandinavien bis hin zu uns ins Märkische Oderland. Der Garten ist so angelegt, dass ihr sehen könnt, wie die Eiszeit unsere Landschaft verändert hat. So lernt ihr zum Beispiel, was sogenannte Rinnen mit dem beliebten Bukosee zu tun haben. Geht auf Entdeckungstour und erkundet die jahrtausendalten Eiszeitgeschichten. Euren Besuch könnt ihr am besten bei einem Spaziergang um den schönen Bukosee einplanen. 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
16: Mit Alexander Kanja. Hallo zusammen. In der Nähe des berühmten Kolosseums in Rom haben Archäologen ein Gebäude mit 8 Räumen entdeckt. 5 von ihnen sind bereits ausgegraben, darunter ein sehr aufwendig verzierter Raum. Der Boden besteht aus einem schwarz-weißen Mosaik mit vielen Bildern. Zu sehen sind ein Delfin, ein Fisch, ein Hummer und ein Krebs. Die Forscher vermuten, dass die Räume vielleicht zu einer Kaserne der römischen Feuerwehr gehörten. Dafür spricht, dass ein sehr ähnliches Mosaik schon einmal in der Nähe gefunden wurde. Das gehörte ganz sicher zu einer Feuerwehrkaserne. Von der Feuerwehr der Antike zu der aktuellen. In Hessen haben Feuerwehrleute den riesigen Waldbrand unter Kontrolle gebracht. Dort brannte eine Fläche so groß wie 40 Fußballfelder. Weil aber immer noch gelöscht werden muss, sollen die Menschen nordöstlich von Hanau möglichst nicht duschen oder baden, um Wasser zu sparen. Vom Feuer in einem Wald kommen wir jetzt zu einem Feuer aus einem Berg. Der Vulkan Ätna auf der italienischen Insel Sizilien spuckt weiter Asche und glühende Gesteinsbrocken aus. Menschen sind zwar nicht in Gefahr, aber tausende Urlauber sitzen dort fest. Flugzeuge können nämlich wegen der Aschewolken nur sehr selten bzw. gar nicht starten und landen. Der Ätna ist mit über 3000 Metern der höchste aktive Vulkan Europas. Tagelang schwimmt sie durch den Main und den Rhein von Frankfurt bis nach Köln. Unsere Weltrekordschwimmerin Nathalie Pohl aus Marburg ist gerade im Wasser unterwegs. Bis Freitag will sie die 200 Kilometer lange Strecke geschafft haben. Und das Ganze macht sie, um darauf aufmerksam zu machen, wie wichtig Schwimmen lernen für Kinder ist. Entlang der Strecke werden Spenden gesammelt, die Schwimmprojekte für Kinder finanzieren sollen. Radio Teddy drückt dafür natürlich die Daumen. Soweit die Meldungen und die Radio-Teddy-Nachrichten zum Nachhören jederzeit in der Radio-Teddy-App und überall, wo es Podcasts gibt.
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16: Ruhiger Sommerferienverkehr hier bei uns in Berlin und Brandenburg. Es gibt allerdings ein paar Straßensperrungen, unter anderem die Habersaatstraße in Mitte und die Naleperstraße in Oberschöneweide. Wir wünschen gute Fahrt.
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0: Oh, heute treffen sich die Enten am Badesee. Bei so viel Sonne ist nämlich bestes Planschwetter.
17: Morgen noch mehr als heute. Bis zu 15 Stunden Strahlewetter. Und die Temperaturen, die gehen noch weiter nach oben. In der Nordhälfte Deutschlands bis zu 28 Grad. Und in der Südhälfte sogar bis zu 33 Grad am Mittwoch.
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0: Hallölski, schön, dass wir diesen Sommerabend zusammen verbringen. Freue ich mich. Einige sind gerade dabei, das Familienabendessen vorzubereiten. Ich habe hier gleich den perfekten Tipp für das Dessert für euch. Dessert für morgen. Jetzt schon mal dafür sorgen, dass euer Sommerabend morgen super lecker wird. Alles, was ihr dafür braucht, sind 2 Zutaten. Hört ihr hier im Nach 2 Hits. Gleich für euch Harry Styles am Start und jetzt Baby Rexha. Da kommt nochmal richtig Schwung rein. Das heißt, perfekt für alle, die jetzt gerade noch die Spülmaschine ausräumen müssen. Das räumt sich wie von selber aus. Da fliegt ihr durch die Küche. Die Löffel hoffentlich fliegen nicht. Reicht, wenn ihr fliegt. Hier ist New Religion.
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Happy Familiensommer, gleich mit eurer Lieblingsmusik bei Radio Teddy. Und dann bereitet euch doch schon mal leckeres Meloneneis vor. Einfach eine Melone halbieren, eine kleine Kuhle rein und dann einfrieren. Am nächsten Tag könnt ihr euch mit ein bisschen Milch da schönes Meloneneis rauskratzen. 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
1: Mit Nils, hallo. Lukas fragt, warum einen in dunklen Sachen schneller warm wird als in hellen. Die sichtbaren Sonnenstrahlen sind weiß. Wenn wir zum Beispiel ein T-Shirt als weiß wahrnehmen, dann deswegen, weil das T-Shirt alle sichtbaren Sonnenstrahlen wieder wegschickt. Das Licht wird reflektiert. Bei einem schwarzen T-Shirt ist das genau umgekehrt. Nahezu alle Lichtstrahlen werden verschluckt. Sie werden absorbiert. In unser Auge fallen kaum Lichtstrahlen, drum sehen wir schwarz. Sonnenstrahlen sind warm. Das hat zur Folge, dass sich das schwarze T-Shirt erwärmt. Da nun im Sommer die Sonnenstrahlen besonders warm sind, wird das schwarze T-Shirt im Sommer auch besonders warm. Und so lässt uns schwarze Kleidung noch mehr schwitzen, als wir es ohnehin schon tun. Und deshalb heizt sich auch ein schwarzes Auto stärker auf als ein weißes. Aber ist das immer so? Zoologen haben mal Vögel mit schwarzen und weißen Federn untersucht. Das Ergebnis? Bei Windstille kühlte das weiße Federkleid besser, bei einer leichten Brise hingegen das schwarze. Der Wind sorgt also dafür, dass Schwarz die Wärme vom Körper schneller wegtransportiert, als dass es sie aufnimmt. Wichtiger als die Farbe ist bei Hitze vor allem, dass die Kleidung locker sitzt, damit die Luft zirkulieren kann.
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0: 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Und in der Südhälfte sogar bis zu 33 Grad am Mittwoch.
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1: Hallo zusammen, wie cool, dass ihr am Start seid. Einige Familien nehmen uns gerade mit in den Sommerurlaub. Endlich Urlaub des Jahres, Meer, warm, Sonne, Strand. Wie cool ist das denn? Und während die Familien da im Auto sitzen in Richtung Urlaub, lernt ihr alle gleich ein neues Instrument. Und das ist auch noch das Instrument des Jahres. Passend zum Urlaub des Jahres. Welches das ist und wie easy ihr das lernt, hört ihr in Mirkos Musikstunde. Nach zwei Hits, vorher gibt es noch Dizzy Disco, den Disco-Delfin. Und jetzt passend zum Urlaub des Jahres und zum Instrument des Jahres, der Sommerhit des Jahres. Das ist Shakira, die verwandelt jetzt schon euer Familienauto in den perfekten Urlaubsort. Hier ist Dai Dai.
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1: Hey Flossenfreunde, hier ist Dizzy Disco, der Disco-Delfin aus der Lagune Nummer 3. Seid ihr für den Tag bereit?
2: Ja!
1: Sag mal, schlaft ihr noch? Ich hab ja gar nichts gehört. Flossen hoch, wer ist dabei?
2: Yeah.

0: bin Jochen.
1: Hey, Jochen ist auch wieder dabei. Und habt ihr schon Larry gesehen? Ruft mal Krokodil.
2: Hi.
1: Krokodil.
2: Kroko was?
1: Krokodil.
3: Das ist mein Lieblingsspiel.
1: Einsiedlerkrebs, wie geht's? Du weißt doch, welche blubberbunten Knöpfe man dreht. Also lass uns allen Flossenfreunden zeigen, wie eine echte Aquaparty geht.
0: Yeah.

0: 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Und heute das Akkordeon. Huhu, hier ist Mirko von Mirkos Liederbande. Wie toll, dass ihr Radio Teddy eingeschaltet habt. Denn in der nächsten Viertelstunde steht Mirkos Musikstunde auf dem Programm. Ja, und das Musikinstrument, um das sich heute hier in der Sendung alles dreht, ist das Akkordeon. Mit seinem Blasebalg in der Mitte kann es ein- und ausatmen und dabei Akkorde und Melodien gleichzeitig spielen. Der Luftstrom im Inneren des Akkordeons zaubert beeindruckende Klänge hervor. 1829, also vor fast 200 Jahren, wurde es in Wien erfunden.
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0: Damit ihr das Akkordeon heute hier in Mirkos Musikstunde besonders gut kennenlernt, habe ich mir den 12-jährigen Akkordeonisten David eingeladen. Er wird euch im Musikstunde-Interview alles über das Akkordeon erzählen, was ihr wissen müsst. Ja, und in unserer kleinen Hörspielgeschichte zum Schluss der heutigen Sendung entführen wir euch dann noch nach Paris, wo ihr André das Akkordeon persönlich kennenlernt.
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0: Bei mir in Hamburg, in meinem kleinen, feinen Musikstudio, steht das Akkordeon in einem großen, schwarzen Koffer an der Wand direkt neben meinem Schlagzeug. In meinen Kindermusikstunden hole ich es manchmal raus, um ein Seemannslied darauf zu spielen. Es ist knallrot und hat Tasten wie ein Klavier. Ja, und jetzt steigen wir in unser heutiges Thema ein. Freut euch zusammen mit mir auf unseren heutigen Studiogast, den 12-jährigen Akkordeonisten David. Applaus! Hallo David, herzlich willkommen in Mirkos Musikstunde hier bei Radio Teddy. Schön, dass du da bist.
2: Hallo Mirko.
0: Wie bist du eigentlich auf die Idee gekommen, ausgerechnet Akkordeon spielen zu lernen?
2: Das war so. An unserer Schule, da werden immer Instrumente von den Instrumentallehrern vorgestellt. Und so war das auch beim Akkordeon. Und dann habe ich halt begonnen, Akkordeon zu spielen.
0: Und wann hast du damit angefangen und wie lange spielst du ungefähr schon?
2: Ich spiele jetzt seit knapp anderthalb Jahren, ja.
0: Und was gefällt dir am Akkordeon denn besonders gut?
2: Nun ja, ich finde, eigentlich ist es ja so ähnlich wie ein Klavier, nur dass man die Akkorde nicht mit der Hand selbst spielen muss, sondern einfach auf den Knopf drücken kann. Und das finde ich schon mal sehr schön, dass man einfach einen Bassknopf drücken kann und schon ertönt ein Akkord.
0: Okay, und zu welcher Instrumentenfamilie gehört das Akkordeon eigentlich? Und welche Instrumente gehören denn noch dazu?
2: Das Akkordeon ist ein Aerophon und dazu gehören halt auch Flöten oder Trompeten. Halt, Aerophone sind Instrumente, wo die Luft klingt quasi.
0: Gibt es verschiedene Akkordeongrößen und welche Größe spielst du gerade?
2: Soweit ich weiß, werden Akkordeons an der Anzahl ihrer Bässe gemessen. Da gibt es die Größen. Und soweit ich weiß, ist mein Akkordeon hat das, glaube ich, 48 Bässe.
0: Was würdest du sagen, ab welchem Alter Kinder mit dem Akkordeon beginnen können?
2: Im Alter von 4, 5 Jahren.
0: Okay, alles klar und herzlichen Dank, lieber David. Wie schön, dass du heute hier in Mirkos Musikstunde zu Gast bist. Wir machen jetzt erstmal Musik und freuen uns auf dich und dein Akkordeon im zweiten Teil unseres Interviews. Und jetzt wünsche ich euch viel Spaß mit dem passenden Lied zum heutigen Thema. André, das Akkordeon von Mirkos Liederbande. Wisst

0: Okay, André, du bist nochmal dran.
1: Bist du bereit, mein lieber André? Wir warten auf dich. Komm, es geht los!

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1: Ach, herrlich, wie André das Akkordeon seine Knöpfe und Tasten zum Klingen bringt. Ihr seid immer noch mittendrin in Mirkos Musikstunde, hier bei Radio Teddy. Und mein heutiger Studiogast David kann es kaum erwarten, sein Instrument für euch jetzt noch etwas genauer zu erklären. Lieber David, wie schaut dein Akkordeon aus? Wie funktioniert es genau und aus welchem Material wird es gebaut?
2: Es gibt Akkordeons, die sind jetzt eher billig, die sind aus Kunststoff gemacht, aber dann gibt es auch welche, die sind aus Holz und die werden auch noch mit richtigen Mustern dann noch handgefertigt geschnitzt und die sind dann deswegen auch etwas teurer. Mein Akkordeon, das ist ein Piano-Akkordeon, das heißt, dass da eine Klaviertastatur an der Seite ist. Da ist noch eine Seite, auf dem jede Menge kleine schwarze Knöpfe angebracht sind. Und mein Akkordeon funktioniert so. Wenn ich das Akkordeon auseinanderziehe, dann wird durch den Balg Luft gezogen oder gedrückt. Und diese Luft wird dann durch sogenannte Stimmzungen oder Stimmplatten zu Tönen umgewandelt, die man dann im Endeffekt dann hört.
1: Okay, kannst du es einmal für uns atmen lassen?
2: Gerne.
1: Aha, könntest du für uns mal ein paar Akkorde bzw. Bässe mit den Knöpfen

0: Ah ja, das klingt wirklich toll. Und jetzt zum Vergleich mal etwas auf den Tasten spielen. Vielleicht eine Tonleiter?
1: Sehr gerne.
0: Ah, auch nicht schlecht. Aber die Kunst besteht ja sicher darin, beides zusammenzuspielen. Wie hört sich das denn an?

0: Okay, lieber David, würdest du uns jetzt zum Schluss unseres Interviews noch etwas vorspielen?
1: Mit dem größten Vergnügen. Dieses Lied hier, das heißt Time for Rock.
0: Ich bin gespannt.

0: Wie toll, David. Das klingt wirklich super, wenn du dein Akkordeon spielst. Vielen Dank, dass du heute in Mirkos Musikstunde dabei warst und uns dein Instrument so leidenschaftlich vorgestellt hast. Ich wünsche dir weiterhin ganz, ganz viel Spaß beim Musizieren und alles, alles Gute. Ja, und nachdem ihr nun schon so viel über das Akkordeon gelernt habt, lernt ihr André jetzt noch persönlich kennen. Dafür entführen wir euch in unserem kleinen Instrumentenhörspiel nach Paris.
1: Oh la la!
0: Mir denn gerade das Gefühl, mitten in der Altstadt von Paris an einem Café au lait zu nippen und in der Ferne den Eiffelturm zu bewundern?
1: Tja, das kann wohl nur ich mit ein paar Takten, Mirko. Ich bin André, das Akkordeon.
0: Ich muss ja zugeben, André, du schaffst mit deinem Klang richtig Atmosphäre und zauberst mir im Nu ein paar Bilder in den Kopf.
1: Bedanke dich bei meinem Erfinder, einem Wiener Instrumentenbauer namens Demian. Der hat vor über 180 Jahren überlegt, wie er bei einfachen Ziehharmonikas ein paar schöne Akkorde hineinzaubert. Das hat so gut geklappt, dass er 1829 ein Patent darauf erhielt.
0: Okay, und du hast ja zwei verschiedene Saiten, André. Wie arbeiten die denn zusammen?
1: Die rechte Saite ist meine Melodieseite. Die Tasten erinnern an ein Klavier, nicht wahr?
0: Na klar, daran habe ich sofort gedacht.
1: Die linke Seite ist meine Akkordseite. Der verdanke ich meinen Namen. Drückt man die Knöpfe, wird nicht nur ein Begleitton, sondern ein Akkordton abgegeben.
0: Und dieser dicke Faltenbalg zwischen den beiden Seiten?
1: Das ist meine Pustemaschine. Ob beim Ziehen oder beim Zusammendrücken, jedes Mal wird Luft durch Kanäle gepresst, an deren Ende sogenannte Stimmzungen aus Metall liegen.
0: Und die machen dann die Töne?
1: Ja. Wie bei einer Mundharmonika fangen die an zu schwingen, bis zu mehrere tausend Mal in der Sekunde.
0: Wow, du hast ja ein richtig aufwendiges Innenleben, André. Und dich kennt und spielt man ja überall auf der Welt. Gibt es denn besondere Musikstile, denen du deinen Stempel, also deinen Klang, aufgedrückt hast?
1: Natürlich. Wir düsen von Paris mal nach Argentinien. Dort lebt ein Verwandter von mir, das Bandoneon. Und dann stellen wir uns ein schick gekleidetes Tanzpaar vor. Die würden bei dieser Musik nicht lange still sitzen bleiben. Hier.
0: Ah, Tango. Stimmt, da kann man sich sehr gut flotte Schritte auf dem Parkett vorstellen. Kannst du denn mal vorführen, wie deine Melodieseite alleine klingt?
1: Na sicher.
0: Und mit der Akkordseite zusammen?
1: Dann klingt das so.

0: Ich bin begeistert. Wenn man bedenkt, dass du aus Holz, Lack, Metall, Stoff und manchmal etwas Leder bestehst, sind das schon beeindruckende Klänge.
1: Das ist eben die hohe Kunst des Instrumentenbaus. Aus einfachen Materialien solch tolle Klänge zu zaubern. Zum Schluss noch ein bisschen Disco?
0: Was? Disco kannst du auch?
1: Na sicher, damit war ich sogar in den Charts.

0: Ich erinnere mich, obwohl das ist bestimmt schon 20 Jahre her.
1: Oh, egal, ich werde auch in 100 Jahren noch begeistern. Um was wollen wir wetten?
0: Also ehrlich, selbst bei guter Ernährung werde ich das wohl in 100 Jahren nicht selber überprüfen können. Tja, André, das Akkordeon, ist schon ein besonders raffiniertes Instrument und nicht ohne Grund auf der ganzen Welt zu Hause. Und Mirkos Musikstunde neigt sich nun auch schon wieder dem Ende entgegen. Ich freue mich, dass ihr dabei wart und wünsche euch bis zum nächsten Mal ganz, ganz viel selbstgemachte Musik. Adieu, euer Mirko. 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

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Na dann, habt einen schönen Familienabend. Fühlt euch gedrückt, wenn ihr mögt, von mir.

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12: Gemütlichen Dienstagabend gewünscht, Hallöchen. Und in einer halben Stunde heißt es hier, rechts, links, oben, unten, hinten, vorne und im Kreis. Ja, jeden Abend navigieren wir hier nämlich unsere Zahnbürste durch unseren Mund. Immer um 19.30 Uhr zum Radio Teddy Zahnputz-Hit. Mit Musik von euren Lieblingsstars. Also seid gerne mit dabei und schrubbelt mit um 19.30 Uhr. Und gleich habe ich hier das perfekte Hörspiel für alle, für die bald das große Abenteuer Schule losgeht. Valentina Wiederhopf wird auch eingeschult und ist schon super doll aufgeregt. Und worauf sie sich am meisten freut, hört ihr hier in wenigen Minuten. Los geht's mit coole Hits für Eltern und Kids. Einen echten Sommerferienhit gibt's von Papa La Papp mit Heiß, Heiß, Heiß. Und jetzt der virale Social-Media-Trend-Song von Kato und John. 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

0: Valentina Wiedehopf, Endlich Schulkind, von Dorothea Flexig, gelesen von Friedel Morgenstern.
1: Was bisher geschah?
0: Valentina will heute unbedingt allein in die Schule gehen. Sie rennt die Treppe empor. Auf der obersten Stufe dreht sie sich um und winkt ihrem Papa. Ihr Vater sitzt im Auto und hält den Daumen hoch. Es ist ihr erster richtiger Schultag. Die große Schultür steht weit offen. Ihre Klassenlehrerin, Frau Blumberg, steht weit hinten, fast am Ende des Gangs und winkt sie zu sich. Komm, der Unterricht fängt an, ruft sie. Am nächsten Tag holt Luisa Valentina wieder zur Schule ab. Die beiden sind schon spät dran. Valentina sucht aber immer noch ihre Brotbox. Wo habe ich die denn hingelegt? Ihre Mama und Luisa suchen mit. Luisa entdeckt sie. Valentina hat sie im Bad auf dem Waschbecken vergessen. Jetzt aber rasch los, sagt ihre Mama und küsst Valentina auf die Wange. Die beiden Mädchen sputen sich. Sie laufen den Schulweg inzwischen oft zusammen. Für Luisa ist es kein Umweg. Sie muss sowieso am Haus der Familie Wiedehopf vorbei. Frau Blumberg legt einen Finger auf die Lippen und streckt einen in die Höhe. Ihr Zeichen, dass die Kinder ruhig sein sollen. Aber es wird nicht still. Alle Schüler wollen den Hund sehen und recken und strecken sich. Frau Blumberg kniet sich herunter und untersucht das Halsband. Sie entdeckt dort einen winzigen silbernen Behälter. Sie schraubt ihn auf. Darin ist ein kleiner Zettel versteckt. Oh, Valentina staunt. Frau Blumberg steht wieder auf und liest. Sie verkündet der Klasse: Das ist eine Hündin. Ihr Name ist Sally. Sally gehört einer älteren Frau, die schlecht laufen kann, erklärt Frau Blumberg Valentina und Luisa. Wir bringen Sally nach Hause, schlägt Valentina vor. Frau Blumberg nickt. Das werdet ihr, aber nicht jetzt und auch nicht allein. Sie schaut sich in der Klasse um und sagt dann, Tommy, du begleitest die beiden Mädchen nach dem Unterricht und ihr bringt Sally gemeinsam zu ihrer Besitzerin, Erna Schmid. Sie wohnt in der Eisenauer Straße 13. Frau Blumberg holt eine Decke aus dem Schrank und legt sie vorne neben ihren Tisch auf den Boden. Sie blickt streng zu Sally und ruft, mach Platz. Sally gehorcht und kommt zu ihr. Brav legt sie sich auf die Decke. Frau Blumberg staunt selbst darüber. Max meldet sich und Frau Blumberg nickt ihm freundlich zu.
2: Ich glaube, Sally hat Durst, sagt Max. Sie hechelt so komisch.
0: Frau Blumberg seufzt. Sie schaut die Hündin an und antwortet, ja, das ist möglich.
2: Darf ich ihr Wasser holen? Ruft Valentina.
0: Frau Blumberg erlaubt es. Na gut, von mir aus. Du hast Sally mitgebracht, du darfst dich auch kümmern. Max meckert.
2: Aber Valentina hat reingerufen, ohne sich zu melden.
0: Schnell streckt Valentina den Arm.
2: Darf ich Sally jetzt Wasser holen?
0: Ich mache das selbst, erklärt Frau Blumberg. Sie kippt eine Plastikschüssel, in der Kinderscheren liegen, auf ihrem Schreibtisch aus und schüttet Wasser aus ihrer Wasserflasche hinein. Dann stellt sie die Schüssel zu Sally unten auf die Decke. Tatsächlich ist Sally durstig und trinkt. Das sieht süß aus. Alle sehen ihr gerne zu und freuen sich, auch Frau Blumberg. Sie genießt die Ruhe im Klassenzimmer und die fröhliche Stimmung. Max streckt seinen Arm.
2: Darf ich den Hund bitte mal streicheln?
0: Na gut, ihr dürft alle vorkommen, erklärt sie. Aber hintereinander und erst, wenn ihr eure Deutschsachen ordentlich auf den Tisch geräumt habt. Die ersten beginnen. Sally legt sich sogar auf den Rücken und lässt sich den Bauch kraulen. Max füttert Sally heimlich mit seinem Wurstbrot und von Tommy bekommt sie ein Stück Käse. Auch andere Kinder geben Sally von ihren Leckereien ab. Als Frau Blumberg das bemerkt, verbietet sie, den Hund mit Pausenbroten zu füttern.
1: Und jetzt geht's weiter.
0: Aber zu spät. Sally weiß nun, dass sie in der Klasse 1b sehr geliebt wird und bestimmt immer etwas Leckeres zu futtern bekommt.
2: Können wir Sally nicht als Schulhund haben? Fragt Valentina ihre Lehrerin.
0: Das ist wirklich ein liebes Tier, sagt Frau Blumberg. Aber das ist nicht unser Hund. Ich denke, heute ist eine Ausnahme. Kurz bevor es gongt, haben die Schüler gerade noch Gelegenheit, eine Seite im Deutschbuch zusammen anzuschauen. Viel gelernt haben sie nicht. Aber es war trotzdem eine unvergessliche Stunde. Als die Schule zu Ende ist, bindet Valentina Sally wieder an. Tommy geht voraus, wartet aber am Schultor.
2: Wir müssen da lang, bestimmt er.
0: Ich weiß, antwortet Valentina. Dann gehen sie los. Auf dem ganzen Weg wechseln sie kein Wort. Sally läuft neben ihnen, hechelt und wedelt mit dem Schwanz. In der Eisenauer Straße 13 klingeln sie bei Schmied. Im oberen Stockwerk öffnet eine alte Frau das Fenster und blickt zu ihnen hinunter.
3: »Kommt bitte nach oben!« ruft sie.
0: Ein Summen erklingt und Tommy drückt die Haustür auf. Er lässt Valentina und Luisa den Vortritt. Valentina macht Sally los und sie springt die Treppe hoch. Oben angekommen, begrüßt sie die alte Frau freudig. Sie wedelt mit dem Schwanz und verschwindet dann in der Wohnung.
3: »Vielen lieben Dank, dass ihr mir Sally zurückgebracht habt«, bedankt sie sich.
0: Sie holt eine Tafel Schokolade aus ihrer Schürzentasche und reicht sie den Kindern.
2: »Dankeschön«, sagt Tommy und greift zu.
4: »Ja, danke«, antwortet auch Luisa.
2: »Wenn Sie wollen, können wir öfters mit Ihrem Hund spazieren gehen«, schlägt Valentina vor.
0: Luisa nickt.
3: »Das ist eine gute Idee«, freut sich Frau Schmid. »Schreibst du mir deine Telefonnummer auf?«
0: Valentina denkt nach. Ihre Telefonnummer weiß sie nicht. Auch Luisa kann sich nicht an ihre Nummer erinnern. Die ist so schwierig und lang.
2: »Ich schreibe einfach meine Nummer auf«, schlägt Tommy vor. »Und ich sag dann Valentina Bescheid.«
0: Ohne eine Antwort abzuwarten, kritzelt Tommy seine Nummer auf das Blatt und gibt es der alten Frau. Als sie draußen auf der Straße sind, gibt Tommy den Mädchen die Schokolade.
2: »Ich hoffe, ihr findet allein nach Hause.«
0: Er wendet sich ab und läuft einfach los.
2: »So was Blödes, irgendeinen fremden Hund mit in die Schule zu bringen, da muss man echt einen Vogel haben.« »Ach, wie lustig, Tommy Hahn! Kein Hahn kräht nach deiner Meinung«, ruft ihm Valentina hinterher.
0: Heute dürfen die Kinder malen. Sie haben alle Selbstlaute gelernt. Das sind die Buchstaben A, E, I, O und U. Jeder darf einen Buchstaben malen und daneben ein Tier, dessen Namen mit diesem Buchstaben beginnt. Luisa hat den Buchstaben A gewählt und malt einen Affen. Valentina hat den Buchstaben U ausgesucht. Sie malt einen Uhu. Ihr Uhu hat sehr große, runde Augen, einen spitzen, schmalen Schnabel, einen kleinen Bauch, sehr große Krallen und große Flügel. Frau Blumberg gefällt das Bild.
3: »Der Uhu ist ja herrlich. Du bist ein echtes Naturtalent«, lobt sie Valentina.
2: Jetzt fällt ihr ihre Frage wieder ein. »Was ist ein Naturtalent?«, will sie wissen.
0: »Das ist jemand, der von allein etwas besonders gut kann. Wer Talent hat, also eine Gabe, dem gelingt Gutes auch ohne Ausbildung von Natur aus.« Valentina ist stolz.
2: »Dann habe ich schon zwei Naturtalente, das Malen und das Singen.«
0: Valentina ist heute sehr zufrieden mit der Schule. Frau Blumberg hat sie gelobt und sie hat wieder was dazugelernt. Jetzt weiß sie, was ein Naturtalent ist und sie kennt alle Selbstlaute. An einer langen Wäscheleine hängt Frau Blumberg das U mit dem Uhu und nach alle anderen Bilder quer durchs Klassenzimmer auf. Bald sieht der Raum richtig schön bunt aus. Die Schüler sollen sich nun dazu melden und ihre Meinung sagen. Das ist gar nicht so einfach.
2: »Ich finde den Uhu gut«, sagt Mia, ein Mädchen, das sonst immer sehr still und schüchtern ist.
0: Frau Blumberg antwortet, »Kannst du deine Meinung auch begründen?« Mia überlegt,
2: »Ich finde, der Uhu hat schöne große Augen.«
0: Frau Blumberg stimmt ihr zu. »Große Augen sind typisch. Ich finde, man erkennt sofort, dass es ein Uhu ist.« Obwohl Valentina stolz ist, dass ihr Bild gelobt wird, muss sie dringend mal aufs Klo. Sie hätte auch gerne noch gesagt, dass sie Luisas Affen lustig findet, weil er so lustige Faxen macht. Und Tommys Esel doof, weil er von Tommy ist. Aber sie muss so dringend. Valentina meldet sich und fragt, ob sie aufs Klo gehen darf. Frau Blumberg erlaubt es ihr. »Geh schnell, komm aber gleich wieder«, sagt sie freundlich. Valentina öffnet leise die Tür und verschwindet rasch auf den Flur. Wie ruhig es hier draußen ist. Sie läuft den langen Gang entlang zum Mädchenklo. Alles ist sauber. Die Wände wurden gerade neu gestrichen und es gibt neue Waschbecken, neue Klos und neue Kabinen. Die sind ganz anders als die alten. Statt einer Klinke haben sie einen runden Griff. Valentina wundert sich, denn sie weiß nicht recht, wie man die Klotür von innen verriegelt. Sie dreht an dem Griff und es funktioniert. Die Tür ist verschlossen. Valentina geht schnell aufs Klo. Als sie fertig ist, will sie das Schloss wieder öffnen, findet aber nicht heraus, wie das funktioniert. Der komische runde Griff lässt sich nicht mehr drehen. Sie bekommt die Tür nicht auf. Valentina rüttelt am Griff, aber so geht es auch nicht. Sie tritt wütend mit dem Fuß gegen die Tür. »Ich bin eingeschlossen«, erschrickt sie. Sie ruft laut, »Hallo! Hallo! Ist da jemand?« Niemand ist da. »Was mache ich denn jetzt?« Valentina klappt den Klodeckel runter, setzt sich und wartet einfach ab. »Irgendwann wird jemand kommen«, glaubt sie. Frau Blumberg wundert sich bestimmt auch, wo sie so lange bleibt. Endlich hört sie Kinderstimmen. »Hallo! Hallo!« ruft sie laut. Aber die Stimmen und die Schritte entfernen sich. »Warum muss ausgerechnet jetzt keiner aufs Klo?« ärgert sie sich. Dann hält Valentina die Warterei nicht mehr aus. Sie stellt sich mit einem Fuß auf den Klodeckel und mit dem anderen auf den Türknauf. An der Tür ist ein Kleiderhaken. Daran hält sie sich mit einer Hand fest und zieht sich nach oben. Nun steht sie mit einer Fußspitze auf dem Knauf. Sie greift höher und stemmt ihren Oberkörper oben über die Tür. Rasch schwingt sie ein Bein von drinnen nach draußen. Nun liegt sie mit ihrem Oberkörper quer oben auf der Tür. »Das ist ganz schön hoch«, denkt sie. »Was mache ich jetzt? Wie komme ich hier runter?« Valentina hat Angst, das andere Bein auch noch über die Tür zu heben und runterzufallen. Wieder sind Schritte zu hören. »Hilfe!« ruft Valentina so laut sie kann. »Ich bin hier drin, im Mädchenklo!« Die Schritte kommen näher. »Zum Glück kommt endlich jemand«, freut sich Valentina. Die Tür öffnet sich. Ausgerechnet Tommy kommt herein. »Was machst du da?« fragt er.
2: »Ich genieße die Aussicht.«
0: Valentina ist genervt. »Warum sind Jungs oft so blöd? Können die nie allein denken?«
2: »Hol schnell Frau Blumberg!«
0: Aber Tommy zieht einfach an ihrem Bein.
2: »Aua!«
0: schreit Valentina. Sie verliert das Gleichgewicht, rutscht oben runter und plumpst auf Tommy.
2: »Spinnst du?« schreit er sie an. »Das hat wehgetan!« schimpft Valentina zurück. »Du kannst Danke sagen!«
0: »Okay, danke. Verrate niemandem, dass ich mich eingesperrt habe«, bittet sie leise. Beide gehen zurück zum Klassenzimmer. »Wo wart ihr denn so lange?« wundert sich ihre Lehrerin.
2: »Die saß oben auf der Klotür und kam nicht runter. Ich hab ihr geholfen«, platzt es aus Tommy heraus.
0: Valentina ärgert sich. »Warum petzt du das?« Sie fühlt sich von ihm verraten. »Was ist denn passiert?« Frau Blumberg will es ganz genau wissen. Valentina schildert ihr verlegen, was los war.
4: »Ich habe die Tür nicht mehr aufbekommen. Ich wusste nicht, wie das geht.«
0: Frau Blumberg beruhigt sie und ist sehr nett. In der Pause holt Frau Blumberg einen passenden Schlüssel vom Hausmeister und geht mit Valentina aufs Mädchenklo. Sie schließt die Kabine auf und zeigt Valentina, wie man das Schloss von innen schließt und wieder öffnet. »Schau, so geht das.« Sie macht es Valentina mehrmals vor.
4: »Eigentlich ist es ganz einfach. Valentina hatte nur immer versucht, in die falsche Richtung zu drehen.«
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5: Am Dienstagabend, Hallöchen zusammen und für alle Weltraumfans gibt's hier gleich eine kleine Portion Raketenwissenschaft zum Mitlauschen mit Ulk, der kleine Sternjunge. Wie sein cooles gelbes X-Raket funktioniert, das erzählt er euch hier gleich in allen Details in seiner Abendshow. Vorher gibt's hier für euch Schrubbel-Action in eurem Badezimmer.
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5: Oben, unten und auch hinten heißt es jetzt zusammen mit euren liebsten Lieblingsstars und dem Radio Teddy Zahnputz-Hit. Also Zahnbürste geschnappt, Zahnpasta-Deckel aufgedreht und dann kann es auch schon gleich losgehen. Wir brauchen jetzt nur noch den passenden Hit zum Mitschrubbeln. Ja, da ist er ja schon. Save My Love von Keiko, Kellett und Griffin. Also meine Lieben, auf die Plätzchen, fertig und losgeschrubbelt.

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1: 3, 2, 1 und vorbei. Ihr habt's geschafft mit dem Radio Teddy Zahnputzelt. Ja, so schnell kann's hier jeden Abend und auch jeden Morgen gehen. 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Also einschalten und mitschrubbeln.
2: Fertig!

0: Hallo, lieber Radio-Teddy-Hörer. Hier ist Yvonne mit eigentlich Ulf, dem kleinen Sternjungen, aber der ist mal wieder ein bisschen zu spät. Aber da kommt er. Ja, Ulk, hallo.
1: Schweres Teil hier, der Korb.
0: Ja, was hast du denn alles dabei?
1: Ich wollte dich nicht unterbrechen, Yvonne. Moment, ich stell's mal ab.
0: Das ist ja ein Korb voller Post.
1: Ja, Fanpost, um genau zu sein.
0: Für wen ist die denn?
1: Na, von wem kann man wohl ein Fan sein? Mhm. Von mir und dem kleinen Sternjungen. Ja, ich bin der Star dieser Show. Natürlich mit dir, meine liebe Yvonne.
0: Ja, vielen Dank. Da wollen wir doch mal gucken, ob die Post wirklich nur an dich gerichtet ist.
1: Ja, na dann zieh doch da mal einen Brief raus. Ist wie bei der Lotterie, ne?
0: Ja, allerdings. Also, liebe Radio-Teddy-Hörer, das ist ein Riesenkorb. Aber ich ziehe jetzt mal einen Brief raus und dann können wir hier mal gucken, was da so drin steht, ja?
1: Mhm. So. Guck erst mal, was da drauf steht. Bestimmt an Ulf, den Superstar. So. Der Radio-Teddy-Abendshow.
0: So, meine lieben Radio-Teddy-Hörer, ich lese jetzt mal vor. Hier steht übrigens Ulk an Ulk und Yvonne.
1: Oh. Naja, du bist ja auch der Zweitstar, ne? Der Sidekick.
0: Ja, danke schön. Soll ich mal vorlesen?
1: Ja, was steht denn da drin, Yvonne?
0: Warte mal. So. Also, der erste Brief ist von Stefan aus Bremen.
1: Oh, hallo Stefan aus Bremen.
0: Ja, guck mal, der hat sogar ein Bild gemalt. Oh. Da ist ein X-Raket drauf. Schau mal.
1: Oh, schön. Oh, der sieht aber toll aus. Ja. Mit X drauf sogar.
0: Ja.
1: Und was schreibt dir so der Stefan?
0: Lieber Ulk, wie düst deine Rakete los?
1: Oh, wie düst meine Rakete los? Natürlich mit Düsen. Ja, also ich sitze dann oben in der obersten Etage in meinem Cockpit, ne? Und dann drücke ich den Startknopf und dann, wui, gehen die Düsen an. Und dann kommt Feuer unten aus den Düsen raus und dann heb ich ab. Bis hoch in die Wolken und natürlich ins Weltall. So düs ich los.
0: Aber wir müssen dazu sagen, das Feuer, was aus deinen Düsen kommt, ist nicht heiß, ne?
1: Nein, nein. Hat Yvonne schon festgestellt, nicht? Die hatte nämlich Angst um ihren Rasen im Garten, dass der weggebrutzelt wird.
0: Ja.
1: Nee, passiert nicht. Ist nicht heiß.
0: Ja.
1: Super Frage.
0: Ja, ist eine tolle Frage, Stefan.
1: Yvonne, ich würde sagen, du packst noch ein paar Briefe aus und dann gucken wir, was die Ulki-Freunde noch für Fragen haben, ja?
0: Das machen wir und dann hören wir uns gleich wieder.
1: Also ihr Lieben, bis gleich.
0: Ja, bis gleich.
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0: liebe Öki-Freunde, hier ist Ulk, der kleine Sternjunge mit Yvonne.
1: Ja, hallo.
0: Ich grüß euch. Ja, wir haben hier bei Radio Teddy, Yvonne meine ich. Yvonnechen, ich bin völlig durcheinander.
1: Ja, was gibt's
0: denn? Du kramst jetzt hier in meiner Ansprache. Ich wollte nur sagen, wir haben eine Menge Fanpost bekommen hier bei Radio Teddy. Und da stellen die Fans immer ein paar ganz tolle Fragen. Und Yvonne ist gerade dabei, die vorzulesen. Und ich beantworte sie. Frag mal, Yvonne.
1: Ja, also Moment mal. Wir können heute mit Sicherheit nicht alle Fragen hier stellen.
0: Beantworten?
1: Ja, natürlich beantworten, die uns zugeschickt worden sind. Aber einige können wir dann schon auch vorlesen. Ja. Warte mal, ich suche jetzt mal die nächste Frage.
0: So, greif mal rein in die Kiste. Ein paar hast du ja schon ausgepackt.
1: So. Also, liebe Radio-Teddy-Hörer, die Annika fragt, jetzt warte mal, übrigens ist hier auch wieder ein schönes Bild gemalt, schau mal.
0: Oh, das bist du und ich und, ja. Und unser Hund Muffin.
1: Ja,
0: hey, ist
1: toll.
0: Ja cool.
1: So, also, lieber Ulk.
0: Das bin ich.
1: Ja, das bist du. Hast du schon mal beim Sterneputzen einen Astronauten getroffen? Also ich glaube, die...
0: Was ist ein Astronaut?
1: Die Annika, die meint... wohl ein Astronauten.
0: Astronauten, ah ja. Das sind auch so Leute, die hier von der Erde starten und ins Weltall fliegen, nicht? Dann besuchen die den Mond und naja, viel weiter kommt ihr mit euren Raketen noch nicht, ne? Ja, ich habe tatsächlich schon mal einen getroffen.
1: Ach.
0: Ja, der ist mit seiner Rakete, mit seinem Shuttle an so einer Raumstation angedockt, die so um die Erde drumherum fliegt, drumherum kreist. Ja, und dann bin ich auch mit meinem X-Raket ganz langsam an diese Raumstation rangeflogen und rangedockt. Und ja, dann bin ich ausgestiegen in diese Raumstation und hab den Astronauten dort begrüßt. War sehr nett.
1: Das ist ja spannend.
0: Ja, die haben mir so einen komischen Kakao gemacht. Aber so richtig geschmeckt hat der nicht, aber war nett.
1: Ja, naja, du machst ja sowieso den besten Kakao, ne?
0: Ja.
1: Ja, na gut. Dann, Annika, hoffe ich, ist deine Frage beantwortet. Ich habe aber noch eine Frage.
0: Ja?
1: Und zwar von der Sina.
0: Aha.
1: Willst du sie hören?
0: Ja, bitte.
1: Aha.
0: Sehr gerne.
1: Ja, also, lieber Ulk, liebe Yvonne, siehst du?
0: Oh, jetzt bist du mal gemeint hier.
1: Du hast schon ganz oft gesagt, dass du bei Yvonne wohnst.
0: Ja.
1: Bekommst du auch Taschengeld?
0: Ja. Oh, sehr, sehr gute Frage. Ganz wichtiges Thema. Wer hat das gefragt?
1: Das ist die Sina, die das gefragt hat.
0: Sina, meine liebe Sina. Ich freue mich sehr, dass du diese Frage stellst, weil die Antwort lautet nein. Ich bekomme kein Taschengeld. Wäre aber mal einzuführen. Hätte ich gerne, bitte. Gibst du mir gleich mal 10 Euro, bitte?
1: Ulk, ich glaube, das verhandeln wir nach der Show, okay?
0: Ja? Schade, ich wollte die Situation ausnutzen. Aber nein, ich bekomme kein Taschengeld. Aber vielleicht können wir das ja mal ändern. Nach der Sendung, wenn ich wiederkomme vom Sterneputzen, dann werde ich das mit Yvonne klären. Versprochen, Sina.
1: Gut, das können wir mal besprechen.
0: Yvonne, such doch noch mal ein paar Fragen raus, okay?
1: Ja, ich werde noch ein paar Fragen raussuchen und wir hören uns gleich wieder. Bis dann.
0: Bis gleich.

0: Hallo, liebe Radio-Teddy-Freunde, hallo, liebe Ulki-Freunde, hallo, liebe Fans da draußen und im Weltall und wo ihr überall seid.
1: Ja, hallo, hier ist Yvonne.
0: Ja, und Yvonne kramt hier im Papier, das habt ihr sicherlich gehört, in unserer Fanpost, um genau zu sein. Heute beantworten wir mal wieder Fragen von unseren Fans. Yvonne, hast du noch eine Frage?
1: Aber klar, ich habe hier was rausgesucht. Und zwar, warte mal, ja. Nora aus Berlin hat dir geschrieben.
0: Oh, hallo Nora aus Berlin, ich grüße dich.
1: Lieber Ulk,
0: ja.
1: Also nur an dich gerichtet.
0: Ja, das bin ich, der Star.
1: Ja. Und zwar, warum heißen Außerirdische Außerirdische?
0: Ah, sehr interessante Frage. Also alles, was irdisch ist, ist hier von der Erde, nicht wahr? Und alles, was außerirdisch ist, ist außerhalb der Erde, kommt nicht von der Erde. Und da ich, Ulk, der kleine Sternjunge, nicht von der Erde komme, bin ich ein Außerirdischer.
1: Jo. Das hast du gut erklärt.
0: Ja.
1: Und ich glaube, Nora hat das bestimmt ganz gut verstanden, wenn sie gerade zuhört.
0: Ja, das denke ich auch.
1: Ja.
0: Coole Frage. Hast du noch eine?
1: Ja, ich habe noch eine. Und zwar, Konstantin möchte wissen, wenn du beim Sterneputzen bist, lieber Ulk, und aufs Klo musst, was machst du da?
0: Man geht aufs Klo. Also das ist ja natürlich sehr wichtig. Würde ich das nicht machen, würde ich mir in meinen Raumanzug pinkeln. Ich mache dann Folgendes. Ihr wisst doch, mein X-Raket hat doch vorne so eine Klappe. Und die geht auf und dann kann ich rausrutschen aus meinem Cockpit ins Weltall. Dann putze ich da mit meinem Sternputzlappen die Sterne. Und wenn ich merke, oh, jetzt muss ich aber mal aufs Klöchen, dann kletter ich wieder rein ins X-Raket und fahre mit meinem Fahrstuhl in die zweite Etage, wo meine Wohnung ist und mein Wohnzimmer. Und da ist auch mein Klo. Und dann gehe ich da auf Toilette und komme wieder zurück. Und dann rutsche ich wieder raus vorne und putze weiter. So einfach ist das.
1: Na prima.
0: Ja.
1: Hast du beantwortet.
0: Frage beantwortet.
1: Also Ulk hat natürlich auch ein Klo in seinem X-Raket.
0: Ja, und wo wir gerade vom X-Raket sprechen, liebe Yvonne, ich muss jetzt leider los zum Sterneputzen, damit die schön funkeln.
1: Oh, schade, weil wir haben noch ganz, ganz viele Fragen. Aber, liebe Radio-Teddy-Hörer, wir werden sie irgendwann alle beantworten, oder?
0: Wir geben uns ganz viel Mühe.
1: Ja.
0: Ja. Also schreibt immer schön eure Fragen und schickt sie an Radio-Teddy und dann gucken wir, dass wir sie hier beantworten.
1: Ja, super Plan. So, dann sag ich schon mal gute Nacht und schlaft schön.
0: Und ich wünsche euch auch eine gute Nacht. Und hier noch ein Galaktikus.

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6: Halli, hallo, Hallöchen und wir sagen jetzt hier gemeinsam Bye Bye, lieber Dienstag. Wir machen es uns jetzt nämlich so richtig gemütlich und das geht am besten mit Hörspielspaß und Geschichten. 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Jetzt geht's rüber zu den Geschwistern Luna, Tim und Leo. Die drei sind an einem Ort voller Magie unterwegs, einem Land namens Caladria. Und dort hat Elfenkönigin Chimera ein richtig großes Problem. Und das Geschwistertrio ist natürlich zur Stelle. Weiter geht's mit dem zweiten Teil von Das geheimnisvolle Buch. Viel Spaß!
7: Hallo, liebe Hörspielfreunde. Hier bin ich wieder, der Jens von der Hörspielfabrik. Das folgende Hörspiel entstand mit drei Kindern aus einem Hörspielkurs. Was ist bisher passiert? Die Geschwister Tim, Luna und Leo haben in einem Wald ein altes Buch gefunden. Es scheint ein magisches Buch zu sein, denn als die drei es aufschlagen, ertönt eine liebliche Musik. Die drei stellen fest, dass dieses Buch in eine andere Welt führt. In das Reich Caladria, in dem sehr merkwürdige Wesen leben. Doch Caladria ist bedroht. Eine böse Elfe namens Lavarg lässt ihre schwarzen Mächte spielen, um die alleinige Herrin über Caladria zu werden. Da sie sich immer in schwarze Kleider hüllt, wird sie die schwarze Elfe genannt. Die Elfenkönigin Chimera glaubt, mit ihrem Freund, dem Erzmagier Nikolai, Hilfe aus der Welt der Menschen zu bekommen, um Lavarg zu besiegen. Werden Tim, Luna und Leo Caladria retten? Hört selbst, hier ist der zweite Teil von Das geheimnisvolle Buch.
8: Es hört hier einfach auf. Leer. Nur leere Seiten.
9: Da ist ja noch ein Bild.
8: Ein Bild von einem Buch?
9: Genau wie in dem Buch von Chimera.
8: Mist. Gerade wo es so spannend wird.
9: Aber echt. Das Buch sieht aus wie unser Buch. Schau doch mal. Ich strich mit meinen Fingern über das Bild und hatte das Gefühl, als würde ich hineinfallen. In das Bild. Ich konnte meine Hand in das Bild stecken und wieder hinausziehen. Meine Schwester und mein Bruder saßen wie versteinert neben mir im Bett.
10: Das ist der Zugang.
8: Das Portal ist das Buch.
9: Hey Leo, was soll das?
8: Wenn dieses Buch das Portal nach Caladria ist, dann können wir da nicht einfach hineinspazieren. Versteht ihr? Wir wissen gar nicht, wie wir wieder zurückkommen und was wir da sollen.
9: Nach Caladria retten.
10: Genau.
8: Das ist total verrückt. Das gibt es eigentlich gar nicht. Das ist nur ein Buch. Lasst uns jetzt schlafen und morgen nochmal darüber nachdenken. Okay?
9: Am nächsten Abend warteten wir, bis Mama schlief. Dann saßen wir wieder vor dem aufgeschlagenen Buch. Und Leo las nochmal die letzten Zeilen vor.
8: Nein, Nikolai, es hört nicht mittendrin auf. Die Geschichte von Kalaria ist noch nicht zu Ende geschrieben. Das gibt Hoffnung, oder?
9: Wir starrten auf das Bild im Buch. Da lag ein aufgeschlagenes Buch in einer Höhle auf einem Holzständer. Genau wie bei unserem Buch war auf der rechten aufgeschlagenen Seite ein Bild zu sehen. Man konnte aber nicht erkennen, was es war. Langsam berührte Leo das Bild in unserem Buch.
8: Das gibt's doch gar nicht. Schau mal, meine Hand verschwindet in dem Bild.
11: Das ist echt unheimlich. Kann ich auch mal?
9: Als meine Schwester langsam ihre Hand auf das Bild zubewegte, fing das Buch an zu vibrieren.
8: Was ist das denn? Luna, sei bloß vorsichtig.
11: Ich pass schon auf.
9: Luna berührte das Bild mit beiden Händen.
11: Das fühlt sich ganz warm an. Schaut doch.
9: Luna verschwand vor unseren Augen. Sie wurde in das Buch gezogen. Aber es wurde noch unheimlicher. Plötzlich war auf dem Bild in unserem Buch ein Mädchen zu sehen. Es stand direkt neben dem Holzständer. Leo drehte fast durch.
8: Luna, was hat sie gemacht? Sie ist da drin. Dim, was machen wir denn jetzt?
11: Hinterher, oder?
8: Okay, wir müssen unser Buch an einen sicheren Ort legen. Ich habe keine Ahnung, wie wir wieder zurückkommen. Egal. Am besten in den Keller. Komm, Tim, aber leise.
9: Wir schlichen uns in den Keller und Leo legte das Buch auf unseren alten Gartentisch, der völlig verstaubt in der hintersten Ecke stand.
8: Also gut, Tim, du gehst als Nächster und ich komme dann hinterher.
9: Ich legte ganz vorsichtig meine beiden Hände auf das Bild, genau wie Luna es gemacht hatte.
11: Okay, Leo, aber komm so schnell wie möglich hinterher.
8: Okay, keine Ahnung, auf was wir uns da gerade einlassen. Taschenmesser? Jo, dabei. Taschenlampe? Funktioniert? Ja, okay. Feuerzeug? Voll und funktioniert. Alles klar. Ein kleines Schreibbuch und Stift? Dabei. Habe ich noch irgendwas vergessen? Am besten noch ein paar Müsli-Riegel. Ein bisschen was zu trinken und auf geht's.
11: Ah, Leo, du stehst auf meinem Fuß.
8: Entschuldigung.
11: Ist das nicht irre? Da liegt das Buch auf dem Holzständer. Genau wie wir es in unserem Buch gesehen haben.
9: Und weißt du was, Luna? Als du in das Buch fielst, Luna, da war da plötzlich ein Mädchen auf dem Bild zu sehen.
8: Na klar. Und wenn wir jetzt von der anderen Seite auf das Bild schauen würden, dann würden wir wahrscheinlich drei Kinder sehen. Okay, und hat einer eine Ahnung, wo wir hier sind?
11: Tief im Dunkeln des Gewölbes, wo Elfen ihre Kraft verlieren, Magie in Worte sich verirrt. Dort legt dieses Buch an seinen Platz, den Zugang ihr heraufbeschwört. In einem Gewölbe.
9: Aber hier gibt's gar keinen Eingang.
8: Und damit auch keinen Ausgang. Na toll.
11: Jemand muss ja das Buch hierher gebracht haben. Also, wenn wir bloß mehr Licht hätten. Fackeln hängen hier ja genügend rum.
8: Na, daran soll's nicht liegen. Tada!
9: Leo holte ein Feuerzeug aus seiner Tasche und präsentierte uns voller Stolz noch die anderen Sachen, die er mitgenommen hatte. Das war typisch Leo. Manchmal ging er Luna und mir mit seinem Vorbereitungsstick ziemlich auf die Nerven. Aber jetzt hätten wir ihn dafür knutschen können, besonders für die Müsli-Riegel. Wir entzündeten drei Fackeln und suchten das Gewölbe nach einem Ausgang ab.
11: Hier sind überall Zeichen an den Wänden. Schaut mal hier! Hier ist ein Haus mit einer sehr langen Treppe, die nach unten führt.
8: Eine Sonne direkt über dem Haus. Vielleicht ist das der Elfenpalast?
9: Hier steht etwas in der gleichen Schrift wie in unserem Buch.
8: Zeig wo. Nein, das ist eine andere Schrift. Aber hier ist ein Tor oder sowas abgebildet und ein Pfeil eingeritzt. Der zeigt auf die andere Wand.
11: Ja, hier ist wieder einer. Der zeigt auf das Buch.
12: Leo ging zu dem Buch und betrachtete das Bild.
8: Das gibt's doch nicht. Auf dem Bild hier liegt ein Buch auf einem Tisch. Unserem Gartentisch im Keller. Das ist auch der Rückweg.
12: Was für ein Rückweg?
8: Na, das Portal in die andere Welt. Damit kommen wir wieder zurück.
12: Aber erst retten wir Kalafde.
11: Ich hab's. Dreh mal den Ständer, auf dem das Buch liegt, Leo.
8: Wie drehen?
11: So wie auf der Zeichnung an der Wand hier, dass es aufgeschlagen zur Wand zeigt.
12: Luna war super. Sie hatte wirklich herausgefunden, wo der Ein- und Ausgang verborgen war. Wir drehten den Ständer zur Wand.
8: Du hast recht. Die Wand öffnet sich.
12: Eine endlose Treppe führte nach oben. Mit unseren Fackeln stiegen wir hinauf, bis wir an eine perlmutschimmernde Tür gelangten. Auf der Tür war ein Einhorn abgebildet, das ein großes C auf seinem Rücken trug.
11: Caladria, das ist der Zugang in den Elfenpalast, bestimmt.
8: Ruhig. Wer weiß, was uns hinter dieser Tür erwartet. Erst mal hören.
12: Wir lauschten eine Weile, aber es war absolut nichts zu hören. Luna öffnete vorsichtig die Elfentür.

0: Du meine Güte, was ist denn hier passiert?
1: Ist das der Elfenpalast?
2: Wir liefen durch eine Ruine. Alles war zerstört. Überall lagen zerbrochene Dinge herum. Die Fenster waren zerschlagen und ein kalter Wind blies uns entgegen.
0: Das war wohl einmal der Elfenpalast. Lasst uns nach draußen gehen. Vielleicht sehen wir da ja jemanden.
3: Hier, die breite Treppe führt in die Eingangshalle, glaube ich.
2: Warum ist hier alles zerstört?
0: Hoffentlich kommen wir nicht zu spät.
2: Als wir in der Eingangshalle standen, hörten wir ein Kichern und Flüstern.
1: Was ist das?
0: Hallo? Ist da jemand?
3: Da!
1: Was?
3: Ich dachte, da hinten hätte sich irgendwas bewegt. Hinter der großen Säule.
2: Wir schlichen uns vorsichtig näher. Plötzlich kam ein kleines Wesen hinter der Säule hervor. Es hielt ein Messer in der Hand.
4: Wer seid ihr? Und was wollt ihr hier?
0: Vielleicht sagt ihr uns erstmal, wer ihr seid?
4: Ziemlich mutig für einen Menschen, einem Zwerg nicht zu antworten. Aber gut, ich bin Galligat, erster Hofmarschall der Zwerge.
0: Ich bin Leo. Das ist mein kleiner Bruder Tim und das hier meine Schwester Luna.
2: Als der Zwerg Luna sah, ging er in die Knie, legte sein Messer beiseite und sprach zu Luna.
4: Eure Hoheit, Königin Chimera der Elfen. Ich wusste nicht, dass ihr wieder zurück seid. Verzeiht mir.
3: Steh auf, Galligat. Ich bin nicht Chimera.
4: Aber ihr seht, ihr müsst es sein. Wie seid ihr hierher gekommen?
2: Und so erzählten wir dem Zwerg Galligat alles. Das mit dem Buch und dem Portal.
4: Dann seid ihr die Prophezeiung. Ihr seid die Befreier von Galadria. So steht es in den Büchern. Also in den wenigen, die noch erhalten sind.
0: Moment. Wir wissen nichts von einer Prophezeiung. Und was heißt hier, wir befreien Galadria?
4: Die böse Macht der schwarzen Elfe Lavark hat Galadria zerstört. Chimera und der Erzmagier Nikolai werden von ihr gefangen gehalten und niemand weiß, wo sie sich befinden. Entschuldigt, aber ihr seht ihr so ähnlich, als stünden sie vor mir.
2: Und wo ist diese schwarze Elfe?
4: Mutige Frage für so einen kleinen Menschen.
3: Aber was können wir schon tun, Galligat? Wir sind doch nur drei Kinder.
4: Ihr kommt aus der anderen Welt. Ihr seid Menschen, oder?
3: Ja.
4: Dann seid ihr die Befreier, ganz bestimmt. Ich werde es euch beweisen.
0: Also, hör mal, Galligat, wie soll das denn gehen? Ich bin immer noch am Zweifeln, ob das hier nicht alles nur ein Traum ist.
4: Zweifel ist die Kraft des Bösen. Ihr dürft nie zweifeln.
3: Oh, ich hab total Durst. Und was zu essen könnte ich jetzt auch vertragen.
4: Entschuldigt, Hoheit. Oh, entschuldigt, ich vergaß. Folgt mir.

0: Aligat brachte uns in seine Hütte. Obwohl er ins Berg war, war sein Haus doch ziemlich groß. Na gut, Leo stieß sich ein paar Mal den Kopf an der Decke an. Aber ansonsten war es da sehr gemütlich.
1: Oh Mann, wir müssen den anderen Bescheid geben, dass die Prophezeiung eingetreten ist. Wir werden Hilfe brauchen, viel Hilfe.
2: Welche anderen?
1: Die Riesen, obwohl ich dir nicht richtig traue. Die Grünfelser, die Nachtelben und Hornhufer.
2: Mal ganz langsam, okay? Was sind Grünfelser, Nachtelben
3: und Hornhufer?
1: Das erkläre ich euch später. Ihr braucht Waffen. So könnt ihr Lavark nicht gegenübertreten. Mal schauen, was ich noch so habe.
0: Er wühlte in einer großen Kiste herum, bis er ein großes Schwert herausholte.
1: Das gläserne Schwert von Caladria. Wenn ihr die Befreier seid, dann könnt nur ihr es aus der Scheide ziehen. Hier, probiert.
0: Er hielt Leo das Schwert hin.
3: Probier's, Leo.
0: Leo fasste das Schwert an und plötzlich begann es blau zu leuchten. Dann zog er es vorsichtig aus der gläsernen Scheide.
1: Ich wusste es! Ha! Seht ihr? Ihr seid die Befreier! Wenn Lavark euch sieht, eure Hoheit, entschuldigt, Lula, wird sie ihren Augen nicht trauen. Eine hervorragende List. Ihr müsst wissen, sie hat große Angst vor euren Kräften. Und wenn sie glaubt, ihr werdet aus ihrer Gefangenschaft entkommen, wird sie um Gnade winseln. Ihr müsst nur Wikimira sprechen. Ich zeige euch, wie das geht.
0: Und so brachte Galligat Luna bei, sich Wikimira zu geben. Er besorgte sogar ein paar schöne Kleider aus Chimeras Palast. Und sie passten Luna wie angegossen. Leo musste mit dem gläsernen Schwert üben. Nur ich hatte keine Waffe bekommen. Es waren mittlerweile 3 Tage vergangen.

0: Das war der zweite Teil von Das geheimnisvolle Buch. Und ich würde mich freuen, wenn ihr beim dritten Teil hier bei Radio Teddy wieder mit dabei seid. Bis dahin verbleibe ich mit geheimnisvollen Grüßen.
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5: Hallo. Ich bin Conny.
6: Meine Freundin Conny.
7: Sie ist überall dabei.
6: Conny, Conny.
7: Niemand ist ihr einerlei.
6: Meine Freundin Conny.
7: Die hat wirklich ganz schön Mut.
6: Conny, Conny.
7: Ist selbst in der Schule gut.
5: Naja, jedenfalls meistens.
4: Was bisher geschah?
8: Conny, Papa und Anna waren gerade aus dem Auto gestiegen, als Liska um die Ecke kommt und auf Conny zuläuft.
9: Hallo Conny! Hallo Anna!
5: Liska! Hallo Liska! Komm! Ja! Toll, dass du auch mitmachst!
9: Ist doch Logo! Auch wenn es ein bisschen verrückt ist, in den Ferien freiwillig eine Prüfung zu machen, oder?
5: Reiterprüfungen zählen nicht.
10: Stimmt. Meint ihr, wir schaffen das große Hufeisen?
11: Aber natürlich schafft ihr das. Willkommen, ihr drei!
5: Hallo, Josefina. Ja, bist deine ganz Liebe. Und heute reiten wir wieder zusammen.
11: Ich verstehe das nicht. Er ist doch sonst immer zu erreichen. Und jetzt kriege ich ihn weder zu Hause noch übers Handy.
12: Probier's einfach noch einmal.
11: Nur der Anrufbeantworter.
12: Ja, dann sprich ihm halt auf den Anrufbeantworter.
11: Gut. Hallo, Herr Dr. Hoffmann, hier Behrens. Kalina bekommt ihr Fohlen. Das heißt, sie bekommt es nicht. Es hätte längst da sein müssen. Irgendwas stimmt da nicht. Und ich weiß nicht, was ich machen soll. Bitte melden Sie sich, so schnell es geht. Danke.
12: Du gehst rüber zu Kalina und ich fahre bei Herbert vorbei. Der hat seit Tagen schon Probleme mit seinem Bullen. Und wenn Dr. Hoffmann dort nicht ist, dann fahre ich direkt bei ihm vorbei und klingel ihn aus dem Bett.
11: Okay, ein Versuch ist es wert.
5: Was ist denn jetzt mit Kalina?
11: Tja, das ist gerade noch mal alles gut gegangen.
13: Es war schon sehr gut, dass ihr mich geholt habt.
11: Ja, aber eigentlich müsste ich mit euch schimpfen. Auf eigene Faust loszureiten. Oh, vielen, vielen Dank, ihr zwei. Ihr habt sie beide gerettet. Kalina und das Fohlen.
8: Jetzt nach der Reitstunde dürfen die Kinder das Fohlen sehen.
11: Aber nicht alle auf einmal. Das gibt zu viel Unruhe. Erst einmal sind Conny und Moritz dran.
8: Frau Behrens führt Conny und Moritz in den Stall. Und da liegen sie. Eine inzwischen wieder erholte Kalina und, eng an Kalina geschmiegt, ihr kleines Fohlen.
11: Und? Habt ihr euch einen schönen Namen ausgedacht?
14: Klar, das ist doch ein Hengst.
11: Nein, Moritz, das ist eine kleine Stute.
5: Hurra, mein Name gewinnt.
11: Psst, seid leise.
5: Oh, das heißt, mein Name gewinnt doch nicht.
14: Wieso nicht?
5: Na, guck doch mal. Das Fohlen ist alles andere als weiß.
11: Na, ratet mal, wer die Uroma ist.
14: Liese! Das war nun wirklich nicht so schwer zu erraten.
5: Ja, das Fohlen hat die gleiche schwarze Mähne, das gleiche braune Fell.
11: Nur eines ist anders. Guckt mal, an seinen braunen Beinen hat es noch niedliche weiße Söckchen. Jetzt lasst mal eure Namen hören.
14: Eigentlich müsste es ja auch Liese heißen.
11: Na, ich weiß nicht.
5: Wie wär's mit Lieselotta?
11: Lieselotta? Ja, das gefällt mir.
5: Und was ist mit dir, Moritz? Wie findest du Lieselotta?
8: Bei diesem letzten Lieselotta hebt das Fohlen wie auf Kommando seinen Kopf und schaut zu ihnen hinüber.
14: Ihr scheint zu gefallen. Sie hört ja schon auf den Namen. Was soll ich denn da noch sagen?
8: Am nächsten Tag wird es ernst. Conny fällt fast in Ohnmacht. Nicht die Behrens nehmen die Prüfung ab, sondern ein Reitlehrer aus einem

0: scheut Josefina. Conny wird ganz heiß.
1: Hey, Josefina, was soll das denn? Komm schon, das schaffen wir. Also, noch einmal. Diesmal klappt das. Oh, los!
0: Doch in letzter Sekunde schlägt Josefina einen Haken und hat sich schon wieder am Hindernis vorbeigeschmuggelt.
1: Das gibt es doch gar nicht.
2: Das reicht, Conny. Wir lassen jetzt Liska rein.
1: Was?
0: Conny rutscht das Herz in die Hose. Ist sie jetzt etwa draußen? Na klar, sie ist durchgefallen. Und das hat sie Josefina zu verdanken. Für einen Moment ist Conny richtig sauer auf ihr Pony.
1: Na, vielen Dank. Da hast du mir ja was Schönes eingebrockt.
0: Conny reitet vom Platz. Nur schnell weg hier. Auch an Anna, Lars und Moritz reitet sie vorbei. Sie will jetzt keinen sehen, sondern sich nur noch irgendwo verkrümeln. Am besten hinten auf dem Putzplatz.
3: Hey, Conny! Wo willst du denn hin?
1: Na, absatteln. Jetzt, wo ich durchgerasselt bin.
3: Hat irgendjemand gesagt, dass du nicht bestanden hast?
1: Nein, aber...
3: Eben. Und deswegen gehst du jetzt zu den anderen rüber. Du bist gleich nochmal dran.
1: Was? Wirklich?
3: Ja.
0: Conny kann es nicht fassen. Schnell wischt sie sich übers Gesicht. Herr Behrens begleitet sie zu den anderen Prüflingen.
3: Am besten reitest du jetzt eins der anderen Ponys.
1: Ja, nimm doch Stern. Der liebt Springen.
3: Das ist eine prima Idee. Also, euch allen toi, toi, toi.
1: Danke.
4: Wir schaffen das schon.
0: Bevor Conny ein nächstes Mal springt, sind erst die anderen dran. Zuerst reitet Lars, dann kommt Anna. In einem Durchgang meistert sie den ganzen Parcours.
3: Sehr gut.
1: Klasse.
2: Und jetzt kommt Moritz auf Max.
0: Kaum ist Moritz auf den Platz geritten und kaum gibt Herr Binz das Zeichen zum Start, da galoppiert noch ein anderes Pony auf den Springplatz. Es ist Amadeus. Wo kommt der denn her? Ob er über den Zaun gesprungen ist? Oder hat er etwa das Gatter aufbekommen? Bei einem Zirkuspony weiß man ja nie. Auf jeden Fall ist er nun da und läuft frech hinter seinem Freund Max her. Selbst die Sprünge lässt er nicht aus und bewältigt ebenso wie Max den ganzen Parcours. Das gibt natürlich einen Riesenapplaus. Selbst Herr Binz muss lachen. Nur Frau Behrens nicht. Fassungslos schüttelt sie den Kopf. Jetzt ist Conny noch mal an der Reihe. Mit Anna tauscht sie die Ponys. Doch Conny zögert, loszureiten. Irgendwie hat sie das Gefühl, dass Stern das falsche Pony für sie ist. Müsste sie nach allem nicht Josefina noch einmal eine Chance geben? Conny beißt sich auf die Lippen. Ihr ist klar, dass sie nur noch einen Versuch hat. Wenn Josefina es noch einmal vermasselt, ist Conny endgültig draußen.
5: Als nächste Reiterin kommt Conny.
1: Oh Mann, ich muss los. Was ist denn, Conny? Nun mach schon. Du kannst es doch auch, Josefina. Also, ich probiere es lieber noch einmal mit Josefina. Oh, du bist verrückt, Conny. Vielleicht. Los, Josefina.
2: Hier kommt Conny auf Stern. Du reitest noch mal auf Josefina? Willst du nicht lieber die Ponys wechseln?
1: Nein.
2: Bist du dir da ganz sicher?
1: Bin ich nicht. Ganz und gar nicht. Aber ich will es versuchen.
2: Gut, Conny. Toi, toi, toi.
1: Danke. So. Was die anderen können, kannst du doch auch, Josefina.
3: Ja, dann viel Glück, ihr beiden. Ich wette, das schafft ihr.
1: Hoffentlich.
0: Conny holt tief Luft. Sie muss jetzt ganz ruhig bleiben. Wenn Josefina merkt, wie aufgeregt sie ist, springt die bestimmt nicht.
1: Und los!
0: Entschlossen reitet sie los. Zuerst traben sie über die Stangen. Dann übers Cavalletto und das erste Hindernis. So weit, so gut. Conny galoppiert los. Sie müssen es schaffen, jetzt oder nie. Conny geht in den leichten Sitz und Josefina springt. Übers erste Hindernis, ein Galoppsprung dazwischen, dann über das zweite. Sie haben es geschafft.

0: Am liebsten würde Conny eine Runde jubelnd über den Platz galoppieren. Aber das geht natürlich nicht. So pariert sie durch, bringt Josefina vor den Prüfern zum Stehen und verabschiedet sich mit einem Gruß, bevor sie vom Platz reitet.
1: Super, Conny, das hast du klasse gemacht.
2: Echt toll.
3: Ja, aber das hast du nur uns zu verdanken.
2: Euch? Wieso das denn?
4: Na, weil wir dir die Daumen gedrückt haben. Hier, guck mal meine Daumen an, wie die aussehen.
2: Oh je, die sind ja ganz platt. Na dann, vielen Dank fürs Drücken.
5: Hallo Leute, was macht ihr denn? Noch seid ihr nicht fertig. Die erste Abteilung reitet gleich in der Halle.
3: Die erste Abteilung seid ihr. Ihr lieben Mädchen, auf zur Prüfung.
6: Das schaffen wir locker.
2: Klar doch, das ist ja jetzt die reinste Erholung.
6: Also, auf geht's.
0: Und wirklich, nach dem Springen ist das Reiten der Hufschlagfiguren ein Kinderspiel. Alles, was Frau Behrens ihnen in den letzten Tagen beigebracht hat, beherzigen die Mädchen und alles klappt wie am Schnürchen. Auch bei den Jungs läuft alles prima. Und Herr Binz hat nichts dagegen, dass auch Amadeus mitmacht, der natürlich wieder einen extra Applaus einheimst.
5: Bravo, Amadeus!
0: Am Schluss stellen sich alle Reiter in der Halle auf. Herr Binz erhebt sich.
7: So, ihr habt alle bestanden.
2: Wirklich? Alle? Ich auch? Nach so vielen Wiederholungen?
7: Ich habe alle gesagt.
2: Oh Mann, ich könnte platzen vor Glück.
0: Nacheinander bekommt nun jeder Prüfling eine Urkunde und einen kleinen roten Hufeisenanstecker. Und für ihre Ponys gibt es wunderschöne rote Schleifen.
7: Wie gut, dass ich immer welche als Ersatz dabei habe. Denn hier habe ich noch eine Schleife für Amadeus. Ganz ohne Reiter hast du den praktischen Teil des großen Hufeisens bestanden. Und ich bin mir sicher, den theoretischen Teil hättest du auch hinbekommen. Schließlich wisst ihr Ponys ja am besten, was euch gut tut.
8: Ich habe noch zwei Sonderpreise zu vergeben. Und die gehen an Conny und Moritz.
2: Was?
4: Wieso das denn?
8: Ihr habt unserer Kalina und ihrem Fohlen beherzt das Leben gerettet. Deswegen ist der nächste Kurs, den ihr hier bei uns macht, umsonst. Dazu seid ihr herzlichst eingeladen.
2: Das ist ja... Wow, vielen Dank.
4: Ja, von mir auch.
8: Ich muss euch danken.
0: Dann werden noch Fotos gemacht. Die ganze Reitergruppe stellt sich auf und alle lachen glücklich in die Kameras. Glückwünsche werden entgegengenommen und dann werden die Ponys versorgt und auf die Weide gebracht. Zur Belohnung bekommen sie große, saftige Möhren. Im Hof ist bereits eine große Kaffeetafel gedeckt. Die Eltern haben Schokoküsse und selbstgebackenen Kuchen mitgebracht. Annas Mutter hat dabei den Vogel abgeschossen. Auf ihrem süßen Möhrenkuchen prangt ein großes Hufeisen aus Marzipan. Davon wollen natürlich alle ein Stück. Doch auch von Mamas leckerer Schokoladentorte bleibt kein Krümel übrig, denn nach der Prüfung sind alle 5 Reiter wie ausgehungert. Nach dem Kaffeetrinken bleibt nicht mehr viel Zeit. Conny, Anna und Liska müssen ihre Sachen packen und dann heißt es schon Abschied nehmen. Nicht nur von den Jungs und den Behrens. Die Mädchen rennen noch ein letztes Mal zu den Ponys. Heute durfte auch Lieselotta zum ersten Mal auf die Weide. Sie ist schon ganz sicher auf den Beinen, auch wenn sie immer noch lustig herumstarkst. Carlina, die stolze Mama, weicht ihrer Kleinen nicht von der Seite.
2: Das ist das süßeste Fohlen der Welt.
6: Stimmt, genau.
0: Dann streicheln sie noch einmal die Pferde.
6: Tschüss, Stern.
4: Tschüss, Zinkel. Tschüss, Amadeus.
6: Tschüss, Max.
2: Tschüss, Josefina. Bis bald. Ja. Obwohl, da gibt es natürlich ein Problem, wenn ich das nächste Mal wiederkomme.
6: Problem? Was für ein Problem denn?
2: Ich weiß nicht, auf wem ich reiten soll. Auf Carlina oder auf Josefina.
6: Ist doch ganz einfach. Auf dem einen Pony reitest du vormittags, auf dem anderen nachmittags.
2: Stimmt.
9: Na, dann können wir ja doch wiederkommen. Und zwar so schnell wie möglich.
10: Genau,
11: so schnell wie möglich.
10: Ja. Ja.
12: Meine Freundin Conny.
13: Sie ist überall dabei.
12: Conny, Conny.
13: Niemand ist ihr einerlei.
12: Meine Freundin Conny.
13: Die hat wirklich ganz schön Mut.
12: Conny, Conny.
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9: Naja, jedenfalls meistens.

0: Wir befinden uns im Jahre 50 vor Christi Geburt. Ganz Gallien ist von den Römern besetzt. Ganz Gallien? Nein. Ein von unbeugsamen Galliern bevölkertes Dorf hört nicht auf, dem Eindringling Widerstand zu leisten. Und das Leben ist nicht leicht für die römischen Legionäre, die als Besatzung in den befestigten Lagern Barbarorum, Aquarium, Laudanum und Kleinbonum liegen. Nicht so angenehm jedenfalls wie das Leben des großen Cäsar. Obwohl er es mit Kleopatra auch nicht immer so leicht hat. Hören wir doch einmal, was ihm die legendäre Königin mit der hübschen Nase zu sagen hat, in ihrem Palast in Alexandria, der Hauptstadt Ägyptens.
1: Mein Volk ist dekadent? Abhängig von Rom? Was du da sagst, O Cäsar, ist infam! Mein Volk hat die Pyramiden gebaut, den Turm von Pharos, die Tempel, die Obelisken! Ich werde dir beweisen, O Cäsar, dass mein Volk nichts von diesem Genie eingebüßt hat. In genau 3 Monaten wird es dir einen prachtvollen Palast bauen.
0: In ihrer Wut lässt sich Kleopatra dazu hinreißen, Cäsar ein gewagtes Versprechen zu geben. Aber wie soll sie es einhalten? Zunächst einmal lässt sie Numerobis rufen, den königlichen Architekten und Baumeister.
1: Numerobis, ich habe dich rufen lassen, weil du Alexandrias bester Architekt bist.
2: Oh.
1: Was nicht viel heißen will.
2: Oh.
1: Keine Widerrede. Deine Bauten sind nicht standfest. Man hört alles durch die Wände. Die Decken stürzen ein.
2: Das liegt nur an den modernen Baustoffen. Ich würde viel lieber Pyramiden bauen.
1: Still! Du hast 3 Monate Zeit, um hier in Alexandria für Cäsar einen prunkvollen Palast zu bauen.
2: 3 Monate?
1: Gelingt es dir, so überschütte ich dich mit Gold. Wenn nicht, fressen dich die Krokodile. Geh!
2: 3 Monate nur? Dazu brauche ich übernatürliche Kräfte. Einen Zauberer bräuchte ich. Oh, hey, ich bin gerettet. Ich kenne einen Mann, der zaubern kann.
0: Weit entfernt von Ägypten liegt ein friedliches und auf den ersten Blick ganz normales gallisches Dorf. In einer Hütte spielen Asterix und Miraculix, der Druide, gerade ein Spiel mit 3 Würfeln.
3: 421? Schon wieder? Das grenzt an Zauberei.
4: Das ist Zauberei.
5: Dieses römische Spiel wird sich bei uns nie durchsetzen.
0: Noch herrscht Friede im Dorf der unbeugsamen Gallier. Doch wird er bald durch die Ankunft eines seltsamen Fremden gestört werden. Und zwar gerade, als Obelix mit einem Hinkelstein auf dem Rücken und Asterix mit einem Wildschwein auf den Schultern im dichten Schneetreiben unterwegs sind.
5: Ist ja gut, Idefix. Asterix, ich dressiere ihn zum Hinkelsteine tragen, den Kleinen.
3: So, deck lieber den Tisch für das Wildschwein, das Große.
5: Oh!
0: Doch die beiden sind nicht die einzigen, die sich vom Winter nicht beeindrucken lassen. Eine kleine Gestalt nähert sich dem Baum, auf dem der Druide gerade Misteln schneidet.
2: Miraculix!
4: Oh, Numerobis, was für eine angenehme Überraschung. Ich komme herunter.
2: Ich bin, mein lieber Freund, sehr glücklich, dich zu sehen.
0: Miraculix bringt den Besucher Numerobis zu Asterix und Obelix.
4: Das ist mein Freund Numerobis, ein Architekt aus Alexandria. Ich kenne ihn von einer Reise her.
2: Ja, ich bin hierher gekommen, oh Miraculix, weil ich deine Hilfe brauche. In 3 Monaten soll ich für Cäsar einen Palast bauen. Sonst wirft mich Kleopatra den Krokodilen zum Fraß vor. Oh, und ohne deine Zauberkraft bin ich verloren.
5: Kann man Krokodile essen?
3: Psst, Obelix.
4: Beruhige dich, Numerobis. Ich hatte sowieso vor, einige Manuskripte in der Bibliothek von Alexandria einzusehen. Das ist die Gelegenheit. Ich begleite dich nach Ägypten.
5: Wir auch.
2: Beim Osiris, ist das wahr? Mein Schiff erwartet uns an der Küste.
4: Nur noch packen und uns verabschieden, dann kommen wir mit.
5: Komm, komm, mein kleiner Idefix. Wir machen eine schöne Reise.
3: Du willst ihn doch nicht etwa mitnehmen, Obelix.
5: Und warum nicht, Herr Asterix?
3: Weil er viel zu klein ist für eine solche Reise. Darum nicht, Herr Obelix. Außerdem ist Ägypten das Land der Katzen. Los, pack deine Sachen und damit basta.
5: Immer dasselbe. Ich bin nur dazu da, euch herauszustellen. Die Nebenfigur ohne Mitspracherecht.
0: Bald darauf ist es soweit. Asterix, Obelix, Miraculix und Numerobis gehen an Bord. Ach ja, und noch jemand ist dabei.
3: Nanu!
5: Wow! Ich hab gebellt. Da ich ja nicht mehr sprechen darf, belle ich. Wow!
3: Alter Dickkopf, du! Du hast gewonnen. Lass ihn raus aus dem Sack.
2: So, das sind wir. Das ist mein Schiff. Die Schiffsschraublose. Gehen wir an Bord.
5: Ja.
2: Kommt nur. Wir können die Anker lichten ab Stoßes.
5: Ja, wirklich, Asterix? Ich weiß nicht, wie er in meinen Sack gekommen ist.
3: Schon gut. Geh weiter, sonst verpassen wir noch die Flut.
0: Getrieben vom eiskalten Nordostwind des Winters beginnen unsere Freunde ihre Reise nach Ägypten. Numerobis bereitet die anderen auf ihr Reiseziel vor.
2: In Ägypten haben wir gegen die Zeit, gegen den Personalmangel und gegen die Römer zu kämpfen. Vor allem gegen den Architekten Pyradones, meinen Konkurrenten, der mir immer schaden will. Er hat viele Talente.
3: Ist er begabt?
2: Nein, er ist reich. Er hat viele Talente Gold. Das ist die Währung, die bei uns gebräuchlich ist.
3: Aha.
2: Ja, und auf der Fahrt müssen wir uns natürlich vor Seeräubern in Acht nehmen.
3: Das lass ruhig unsere Sorge sein. Nicht wahr, Obelix?
5: Oh ja.
0: Tatsächlich warten die Seeräuber schon darauf, dass ein Schiff ihren Weg kreuzt. Nach ihren schlechten Erfahrungen mit den Galliern warnt der Piratenkapitän seine Leute noch einmal vor gallischen Schiffen und vor römischen und vor phönizischen, die Gallier sonst auch noch benutzen. Als aber ein ägyptisches Schiff auftaucht, heißt es:
5: Alle Mann klar zum Entern!
6: Hallo, aber alle da hier!
3: Was sagt der Ausguck?
2: Er sagt Seeräuberschiff von Backbord in Sicht.
5: Ist das wahr? Ist das kein Witz? Sie sind es, Asterix! Sie sind es! Juhu! Juhu! Wir kommen!
0: Was dann passiert, erstaunt Numerobis.
2: Eigenartig. Bei eurem Anblick geben sie auf und versenken ihr eigenes Schiff.
3: Oh, das sind alte Bekannte. Wir treffen uns oft auf dem Meer.
0: Der Rest der langen Fahrt verläuft friedlich. Und schließlich...
3: Was ist das für ein Licht am Horizont, Numerobis?
2: Das ist der Turm der Insel Pharos, dessen Leuchtfeuer die Schiffe leitet, Asterix. Morgen sind wir in Alexandria.
5: Ein Turm, der die Schiffe leitet?
2: Mhm.
5: Die spinnen die Ägypter.
4: Das ist eines der Weltwunder, Obelix.
2: Sobald wir angelegt haben, führe ich euch zum Palast, um euch der Königin vorzustellen.
0: In ihrem Palast nimmt die prunkliebende Kleopatra gerade ihr Lieblingsmahl zu sich. In Essig gelöste Perlen.
7: Beim Osiris, wo ist denn die Perlenzange? Vorkoster,
8: ja?
7: Walte deines Amtes.
8: Jawohl.
0: Während der Vorkoster den Perlenessig probiert, wird Numerobis angemeldet und mit den Freunden hereingeführt.
2: Oh, meine Königin, hier sind meine gallischen Freunde. Sie sind gekommen, um bei meinem Unternehmen zu helfen.
7: Gut, aber beeilt euch, die Zeit drängt. Cäsar stichelt schon. Gelingt es euch, gibt es Gold für jeden. Anderenfalls winken euch die Krokodile. Und noch eines, Numerobis. Dein Konkurrent Pyradonis neidet dir diesen Auftrag. Er würde es mit Wonne sehen, wenn deine Karriere im Bauch eines Krokodils endete. Nun geht.
2: Sehr wohl, erhabene Herrscherin.
3: Sie hat wohl einen schwierigen Charakter. aber eine hübsche Nase.
4: Eine sehr hübsche Nase.
2: Ja, ich nehme euch mit zu mir. So, da ist es schon.
4: Ist das dein Haus da?
2: Ja, ich habe es selbst gebaut.
4: Ah, ein wenig schief.
2: Die Tür klemmt noch. Ich muss sie falsch konstruiert haben.
5: Lass mich mal.
3: Nein, Obelix.
2: Seid ihm nicht böse. Im Grunde ist es ja viel praktischer so. Kommt, kommt. Vorsicht bei den Stufen.
4: Das nennst du Stufen? Du hattest unsere Hilfe ja wahrhaftig nötig, Numerobis.
2: Hier oben arbeite ich. Oh, wer kommt denn da? Das ist Pyradonis. Lasst ihn herein.
8: Numerobis, ich komme gleich zur Sache. Lass uns Cäsars Palast gemeinsam bauen. Sind wir rechtzeitig fertig, so teilen wir uns das Gold. Wenn nicht, lässt du dich allein von den Krokodilen auffressen. Es genügt ja, wenn einer verspeist wird, nicht wahr?
2: Ich weigere mich. Ich mag deine Arbeitsmethoden nicht. Du richtest die Sklaven im Akkord zugrunde, bist grausam und arglistig. Verlasse mein Haus.
8: Wer? Ich sorge dafür, dass Kleopatra ihre Wette verliert. Dann winken euch die Krokodile. Ich wünsche Ihnen guten Appetit.
3: Er hat eine böse Zunge.
5: Er reißt das Maul auf.
4: Er hat einen verzehrenden Hass.
3: Er ist bissig.
2: Nehmt nicht solche Worte in den Mund, das erinnert mich an die Krokodile. Kommt lieber mit zur Baustelle vor der Stadt. Da seht ihr, wie man bei uns so baut.
0: Auf der Baustelle sind viele, viele, viele Ägypter damit beschäftigt, riesige Steinbrocken zu schleppen. Einer steht immer daneben und knallt mit der Peitsche.
2: Das ist die Baustelle. Ich habe schon von den Steinbrüchen aus dem Landesinneren Steine kommen lassen. Gute Qualität.
3: Sind das Sklaven?
2: Aber nein, Sklaven sind Mangelware. Man bekommt einfach kein Personal mehr. Das hier sind freie Arbeiter.
3: Aber die Peitschen.
2: Bei uns läuft's nach der Peitsche. Jeder kommt mal dran.
4: Komische Methoden.
2: Ivo, so ist jeder zufrieden. So ein kleiner Peitschenhieb macht müde morgens munter. Ah, Mittagspause. Kommt, wir schauen uns unten im Zelt die Pläne an.
0: Während die Arbeiter ihre Linsengerichte verzehren, bekommen sie unerwarteten Besuch. Pyradonis erscheint und hält eine flammende Rede. Und als es zum Pausenende bläst, sind die Arbeiter wenig gewillt, wieder an die Arbeit zu gehen.
2: Was? Sie wollen nicht arbeiten? Das lässt mir das Blut gerinnen. Die Krokodile werden mich ungenießbar finden.
3: Umso besser. Oder wolltest du etwa gut schmecken?
2: Aber es sind heilige Krokodile. Denen kann man nicht etwas x-beliebiges vorsetzen.
5: Die spinnen die Ägypter.
2: Wir schauen mal, was da vorgeht. Hab ich's mir doch gedacht. Sie verlangen wieder weniger.
3: Du meinst mehr?
2: Nein, sie wollen nicht mehr Geld, sondern weniger Peitschenhiebe. Das bedeutet aber, dass sie auch weniger arbeiten. Und der Palast wird nie rechtzeitig fertig.
4: Diese Peitschenhiebe. Das ist keine Art, müde morgens munter zu machen. Asterix, mach mir ein anständiges Feuer unter dem Topf. Ich werde euch zeigen, wie man die Leute zum Arbeiten bringt. Und dann sag deinen Leuten, sie sollen sich anstellen. Jeder bekommt einen Schluck von meinem Zaubertrank.
5: Oh ja?
4: Nein, du nicht, Obelix. Oh.
0: Es ist wunderbar, mit anzusehen, wie freudig die Arbeit vonstatten geht. Begleitet von Gesängen, Scherzworten und unübersetzbaren Witzen. Einem heimlichen Beobachter gefällt das überhaupt nicht. Pyradonis.
9: Diese fremden Zauberer werden Numerobis noch zum Triumph verhelfen. Ich muss etwas unternehmen. Ich weiß, Numerobis erwartet eine Schiffsladung Steine aus dem Süden. Sie darf nicht ankommen. Ich muss sofort einen Boten mit einem Beutel Gold losschicken.
0: Pyradonis Plan scheint zu funktionieren. Die Arbeiter der Karawane werfen die Steine ins Wasser. Der Karawanenführer teilt Numerobis mit, dass die Steinbrüche abgebaut seien. Mehr hat er dazu nicht zu sagen.
3: Ich glaube, er lügt.
5: Ich kann ihn zum Sprechen bringen, ja?
3: Gut, aber geh nicht zu hart dran.
0: Nachdem Obelix sich der Sache angenommen hat, sagt der Karawanenführer,
10: Pyradonis habe ihn dafür bezahlt, die Steine in den Nil zu werfen. Und es gäbe doch Steine in dem Steinbruch, einen ganzen Haufen Steine. Und er führe gern wieder hin, welche zu holen. Und Obelix möge nicht so fest zuhauen. Und er schwöre bei Isis, Osiris und Serapis, es nie wieder zu tun.
3: Sicherheitshalber gehen wir mit ihm die Steine holen.
2: Ja, ja, aber macht schnell, die Zeit drängt.
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4: Mit Alexander Kanja. Hallo zusammen und das sind die wichtigsten Meldungen des Tages. In der Nähe des berühmten Kolosseums in Rom haben Archäologen ein Gebäude mit 8 Räumen entdeckt. 5 von ihnen sind bereits ausgegraben, darunter ein sehr aufwendig verzierter Raum. Der Boden besteht aus einem schwarz-weißen Mosaik mit vielen Bildern. Zu sehen sind ein Delfin, ein Fisch, ein Hummer und ein Krebs. Die Forscher vermuten, dass die Räume vielleicht zu einer Kaserne der römischen Feuerwehr gehörten. Dafür spricht, dass ein sehr ähnliches Mosaik schon einmal in der Nähe gefunden wurde. Das gehörte ganz sicher zu einer Feuerwehrkaserne. Von der Feuerwehr der Antike zu der aktuellen. In Hessen haben Feuerwehrleute den riesigen Waldbrand unter Kontrolle gebracht. Dort brannte eine Fläche so groß wie 40 Fußballfelder. Weil aber immer noch gelöscht werden muss, sollen die Menschen nordöstlich von Hanau möglichst nicht duschen oder baden, um Wasser zu sparen. Vom Feuer in einem Wald kommen wir jetzt zu einem Feuer aus einem Berg. Der Vulkan Ätna auf der italienischen Insel Sizilien spuckt weiter Asche und glühende Gesteinsbrocken aus. Menschen sind zwar nicht in Gefahr, aber tausende Urlauber sitzen dort fest. Flugzeuge können nämlich wegen der Aschewolken nur sehr selten bzw. gar nicht starten und landen. Der Ätna ist mit über 3000 Metern der höchste aktive Vulkan Europas. In vielen Teilen Europas ist es sehr heiß. Auch in Italien sind es vielerorts fast 40 Grad. In der Hauptstadt Rom wollte sich ein Mann abkühlen. Der deutsche Urlauber ist in einen alten Brunnen in der Stadt gestiegen. Der Brunnen steht auf einem großen Platz in der Nähe vom Bahnhof. Die Polizei holte den 42-jährigen Mann aus dem Brunnen heraus. Jetzt muss er 450 Euro Strafe zahlen. Denn in Rom gibt es eine klare Regel. Niemand darf in die alten Brunnen steigen, baden oder tauchen. In Rom kommt es häufiger vor, dass Touristen und manchmal auch Einheimische in einen der vielen Brunnen steigen. Besonders beliebt für solche Taten ist der berühmte Trevi-Brunnen. Tagelang schwimmt sie durch den Main und den Rhein von Frankfurt bis nach Köln. Unsere Weltrekordschwimmerin Nathalie Pohl aus Marburg ist gerade im Wasser unterwegs. Bis Freitag will sie die 200 Kilometer lange Strecke geschafft haben. Und das Ganze macht sie, um darauf aufmerksam zu machen, wie wichtig Schwimmen lernen für Kinder ist. Entlang der Strecke werden Spenden gesammelt, die Schwimmprojekte für Kinder finanzieren sollen. Radio Teddy drückt dafür natürlich die Daumen. Soweit die Meldungen und die Radio-Teddy-Nachrichten zum Nachhören jederzeit in der Radio-Teddy-App und überall, wo es Podcasts gibt.
5: In dieser Nacht wird es frisch bei Temperaturen zwischen 8 und 15 Grad. Am Mittwoch viel Sonne und blauer Himmel bei bis zu 25 Grad im Norden und bis zu 33 Grad im Süden. Dem Familienausflug im Freien steht auch nichts im Weg, es bleibt trocken.
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1: Und die lautet heute: Kennt ihr das, dass euer Kind auf dem Schulweg trödelt? Was das Zeug hält, so viel trödeln manche. Und so viele Eltern können ein Lied davon singen, dass die Kinder sich oft viel zu viel Zeit lassen. Manche kommen sogar ständig zu spät zur Schule. Ganz zu schweigen von den Sorgen, die wir uns machen, wenn das Kind wieder eine halbe Stunde später als erwartet zu Hause ankommt. Wir fragen mal Psychologin Henriette Grünert. Henriette, wie ist das? Warum trödeln Kinder denn überhaupt so, zum Beispiel auf dem Schulweg? Und was kann man da tun?
2: Das ist so witzig, weil wir müssen mal an uns denken, wenn wir von der Arbeit nach Hause gehen. Ich kenne wenig Menschen, die quasi ihren Schlüssel nehmen, gehen, sofort auf dem Weg nach Hause und dann sind sie zu Hause fertig. Dann überlegt man auf dem Weg zum Auto nochmal, ach, was wollt ihr, ach, einkaufen, okay. Hm. Und dann muss man vielleicht nochmal unterwegs einkaufen. Hm. Es ist auch immer irgendwas. Und Genauso geht es unseren Kindern auch. Zu gucken, was finde ich jetzt interessant. Und was unsere Kinder, was wir wirklich lernen dürfen von unseren Kindern, ist, die sind viel achtsamer als wir. Was die für Dinge sehen auf dem Weg, was die für Dinge mitkriegen, was die plötzlich noch interessant und spannend finden. Ist doch großartig. Eigentlich sollten wir uns davon eine Scheibe abschneiden.
1: Also Scheibe abschneiden und wahrscheinlich ein bisschen mehr Zeit einplanen. Danke an Psychologin Henriette Grünert.
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1: Ich heiße Johanna, bin 6 Jahre alt. Warum jucken Mückenstiche?
2: Hallo Johanna, der Nils hier. Danke für deine Frage. Also, erstmal, die weiblichen Mücken, also die Mückenfrauen, brauchen unser Blut für ihren Nachwuchs. Denn nur so können sich die Mückeneier entwickeln. Die Männchen haben gar keinen Saugrüssel. Sie ernähren sich von Wasser und Blütennektar. Die weiblichen Mücken bohren ihren Stechrüssel in eure Blutgefäße. Dabei saugen sie euer Blut heraus, pumpen aber gleichzeitig Giftstoffe in unseren Körper. Das machen sie, damit das Blut besser fließt und sie besser saugen können. Kennt ihr ja, wenn ihr mal eine Wunde hattet, dann bildet das Blut eine Kruste, wenn es an die Luft kommt. Man sagt, das Blut gerinnt. Weil die Mücken aber nur flüssiges Blut aufsaugen können, geben sie diesen Stoff ab, damit dieses Blut flüssig bleibt. Und genau darum jucken bei euch die Mückenstiche auch. Der menschliche Körper verträgt diesen Stoff nicht. Das ist wie, wenn jemand Heuschnupfen hat und darum die Augen und die Haut jucken. Man sagt, der Körper reagiert auf den Stoff allergisch. Und darum jucken die Stiche.
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1: Ja,

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1: Bei Geschwisterstreit bloß nicht zu früh einmischen, denn nur so lernen Kinder beim Lösen von Konflikten auch selbstständig zu werden. Trotzdem gibt es Situationen, wo wir Eltern uns einfach um die Streithähne kümmern müssen. Psychologin Henriette Grünert hat Tipps, woran wir erkennen, dass wir uns jetzt doch mal einmischen müssten.
2: Also man kann es ganz schön erkennen, wenn ein Kind dann zu einem kommt. Ich habe das oft erlebt, dass Kinder lange Konflikt mit sich austragen können. Ich würde auch nicht immer sofort hinrennen. Erstmal warten, erstmal machen lassen. Vielleicht hat es sich ganz schnell erledigt. Solange das nicht gefährlich wird für einen, würde ich denken, das kriegen die erstmal hin. Aber wenn jemand kommt und sagt, hier, ich bin jetzt traurig, weil er sie hat das angefasst oder hat was kaputt gemacht oder hat mich gehauen oder so, dann würde ich dazugehen und gucken, na, wie lösen wir das denn jetzt?
1: Okay, es kommt in den besten Familien vor, dass man phasenweise vielleicht das ältere Kind doch ein bisschen in Anführungsstrichen vernachlässigt, weil das junge Kind viel Aufmerksamkeit braucht. Und da entstehen ja sicherlich vielleicht auch Streitsituationen zwischen Geschwistern.
2: Ja, also was ich, und das kann ich auch aus eigener Erfahrung sagen, absolut. Man mutet häufig den Größeren ganz schön viel zu. Aber da sich einfach die Situation nochmal klar zu machen, ne, wie schwierig das auch sein muss. Und sowas zum Beispiel einzubauen, wie die Stunde abends zum ins Bett gehen für die Größere macht einer alleine. Und es geht dann auch nicht schnell, sondern da nimmt sich jemand Zeit und liest was vor und fragt nochmal, war alles okay heute? Häufig sind Kinder auch schon in der Lage zu sagen, ja, ich möchte, dass Mama mehr Zeit mit mir verbringt. Da auch drauf einzugehen, finde ich super wichtig.
1: Danke an Psychologin Henriette Grüner zum Thema Geschwisterstreit. 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
6: Mit Alexander Kanja. Hallo zusammen und das sind die wichtigsten Meldungen des Tages. In der Nähe des berühmten Kolosseums in Rom haben Archäologen ein Gebäude mit 8 Räumen entdeckt. 5 von ihnen sind bereits ausgegraben, darunter ein sehr aufwendig verzierter Raum. Der Boden besteht aus einem schwarz-weißen Mosaik mit vielen Bildern. Zu sehen sind ein Delfin, ein Fisch, ein Hummer und ein Krebs. Die Forscher vermuten, dass die Räume vielleicht zu einer Kaserne der römischen Feuerwehr gehörten. Dafür spricht, dass ein sehr ähnliches Mosaik schon einmal in der Nähe gefunden wurde. Das gehörte ganz sicher zu einer Feuerwehrkaserne. Von der Feuerwehr der Antike zu der aktuellen. In Hessen haben Feuerwehrleute den riesigen Waldbrand unter Kontrolle gebracht. Dort brannte eine Fläche so groß wie 40 Fußballfelder. Weil aber immer noch gelöscht werden muss, sollen die Menschen nordöstlich von Hanau möglichst nicht duschen oder baden, um Wasser zu sparen. Vom Feuer in einem Wald kommen wir jetzt zu einem Feuer aus einem Berg. Der Vulkan Ätna auf der italienischen Insel Sizilien spuckt weiter Asche und glühende Gesteinsbrocken aus. Menschen sind zwar nicht in Gefahr, aber tausende Urlauber sitzen dort fest. Flugzeuge können nämlich wegen der Aschewolken nur sehr selten bzw. gar nicht starten und landen. Der Ätna ist mit über 3000 Metern der höchste aktive Vulkan Europas. In vielen Teilen Europas ist es sehr heiß. Auch in Italien sind es vielerorts fast 40 Grad. In der Hauptstadt Rom wollte sich ein Mann abkühlen. Der deutsche Urlauber ist in einen alten Brunnen in der Stadt gestiegen. Der Brunnen steht auf einem großen Platz in der Nähe vom Bahnhof. Die Polizei holte den 42-jährigen Mann aus dem Brunnen heraus. Jetzt muss er 450 Euro Strafe zahlen. Denn in Rom gibt es eine klare Regel. Niemand darf in die alten Brunnen steigen, baden oder tauchen. In Rom kommt es häufiger vor, dass Touristen und manchmal auch Einheimische in einen der vielen Brunnen steigen. Besonders beliebt für solche Taten ist der berühmte Trevi-Brunnen. Tagelang schwimmt sie durch den Main und den Rhein von Frankfurt bis nach Köln. Unsere Weltrekordschwimmerin Nathalie Pohl aus Marburg ist gerade im Wasser unterwegs. Bis Freitag will sie die 200 Kilometer lange Strecke geschafft haben. Und das Ganze macht sie, um darauf aufmerksam zu machen, wie wichtig Schwimmen lernen für Kinder ist. Entlang der Strecke werden Spenden gesammelt, die Schwimmprojekte für Kinder finanzieren sollen. Radio Teddy drückt dafür natürlich die Daumen. Soweit die Meldungen und die Radio Teddy Nachrichten zum Nachhören jederzeit in der Radio Teddy App und überall, wo es Podcasts gibt.
7: Radio Teddy Wetter. In dieser Nacht wird es frisch bei Temperaturen zwischen 8 und 15 Grad. Am Mittwoch viel Sonne und blauer Himmel bei bis zu 25 Grad im Norden und bis zu 33 Grad im Süden. Dem Familienausflug im Freien steht auch nichts im Weg, es bleibt trocken.
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1: Heute mit Kinderarzt Jens-Uwe Köhler. Heute geht's um Kopfläuse. Fast jedes Kind fängt sie sich mal ein, aber wer genau weiß, wie Läuse übertragen werden, kann sich natürlich auch besser schützen.
2: Manche Menschen glauben, die springen von Kopf zu Kopf. Nee, sie springen nicht. Es muss schon Kopf an Kopf gekuschelt werden quasi. Das ist dann der Übertragungsweg für Kopfläuse.
1: Das heißt, wenn mein Kind sehr gern an den besten Freund oder die beste Freundin rangeht, die stecken die Köpfe zusammen im wahrsten Sinne des Wortes, dann sind die schon mal gefährdeter.
2: Ja, aber nur, wenn einer von beiden die hat.
1: Wie ist es denn, wenn mein Kind mit Kopfläusen nach Hause kommt? Gibt's Hausmittel oder muss ich gleich die chemische Keule rausholen?
2: Ja, aber dieses Hausmittelchen ist tatsächlich anstrengend. Und das Sicherste ist, alle Läuse abzusammeln. Alle Nissen, also die Eier der Läuse. Das ist wirklich möglich, aber es ist wirklich anstrengend. Man braucht eine gute Brille, möglicherweise gutes Licht. Und dann setzt man sich zusammen mit dem Kind hin und muss sich eine halbe Stunde oder auch mal eine Stunde lang Zeit nehmen und muss Haarsträhne für Haarsträhne durchkämmen. Das ist so was, was man zuerst mal zu Hause machen kann. Und ich habe das tatsächlich auch selber schon mal gemacht bei einem meiner Kinder. Ich habe komplett auf Medikamente verzichtet, muss dann aber tatsächlich mehrere Tage hintereinander diese langweilige Prozedur machen. Nebenbei haben wir total schöne Matheaufgaben gelöst. Das ist zum Beispiel auch ein schöner Ansatz für Mathehausaufgaben.
1: Aber wer darauf jetzt keine Lust hat oder keine Zeit, der muss dann halt zur Chemie aus der Apotheke greifen.
2: Genau, da gibt es eine Reihe verschiedener Präparate und in der Regel sind die ziemlich gut wirksam.
1: Kinderarzt Jens-Uwe Köhler zum Thema Kopfläuse bei Kindern.
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0: ziehen sich ja gegenseitig an. Die Anziehungskraft des Mondes merken wir Menschen natürlich nicht, aber sie ist eben doch so stark, dass sie das Wasser von der Erde ein Stück zum Mond hinzieht. Das ist möglich, weil das Wasser flüssig und damit beweglich ist. Weil der Mond das Wasser nun festhält, bildet sich auf dem Meer ein Flutberg. Die Erde dreht sich aber weiter und dadurch schwappt der Flutberg zwischen den Kontinenten hin und her. Er folgt einfach immer der Anziehungskraft des Mondes. Und genau deshalb zieht sich das Wasser von der Küste zurück, um dann nach und nach wieder anzusteigen. Ebbe und Flut dauern zusammen genau 12 Stunden und 24 Minuten. Und natürlich können wir Ebbe und Flut nur an den ganz großen Meeren richtig sehen, zum Beispiel an der Nordsee. An der Ostsee gibt es Ebbe und Flut auch, aber weil einfach weniger Wasser in der Ostsee ist, müsst ihr schon ganz genau hinsehen, um die paar Zentimeter zu entdecken, die sich das Wasser zurückzieht oder eben wieder ansteigt.
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1: Hey Flossenfreunde, hier ist Dizzy Disco, der Disco-Delfin aus der Lagune Nummer 3. Seid ihr für den Tag bereit?
2: Ja!
1: Sag mal, schlaft ihr noch? Ich hab ja gar nichts gehört. Flossen hoch, wer ist dabei?
2: Yeah.

0: Hallo, ich bin Jochen.
1: Hey, Jochen ist auch wieder dabei. Und habt ihr schon Larry gesehen? Ruf mal Krokodil.
2: Hi.
3: Krokodil.
2: Koko was?
3: Krokodil.
4: Das ist mein Lieblingsspiel.
1: Einsiedlerkrebs, wie geht's? Du weißt doch, welche blubberbunten Knöpfe man dreht. Also lass uns allen Flossenfreunden zeigen, wie eine echte Aquaparty geht.
3: Yeah.

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1: Ja, und es scheint ein altbekanntes Problem zu sein. Ich habe heute gefragt, kennt ihr das, dass euer Kind kurz vor dem Schlafengehen nochmal Kohldampf hat? Und da kann auch noch einiges anderes dahinter stecken, außer nur Hunger, sagt Familienexpertin und Psychologin Henriette Grünert.
2: Bei dem abendlichen Kohldampf muss man ein bisschen gucken. Also es könnte ja sein, dass das Kind einfach nochmal Aufmerksamkeit braucht, noch nicht schlafen kann und so quasi die Zeit bis zum Einschlafen verlängern will. Es kann aber auch sein, dass, weil Kinder ja noch nicht so einen ganz festgezurrten Rhythmus haben, tatsächlich irgendwie vorm Schlafen nochmal der Bauch grummelt und es irgendwie noch was zu essen her muss. Und das kann man ja ein bisschen beobachten. Also ich würde auf jeden Fall was zu essen geben. Man kann ja irgendwie einen kleinen Snack bereit haben. Und wenn das Kind dann wirklich isst, dann hat es halt noch Hunger gehabt. Und wenn es aber nur so ein bisschen dran rumknabbert, dann sieht man ja auch, es war eher so Mittel zum Zweck. Und wenn es Mittel zum Zweck ist, dann auf jeden Fall wird es mit dem Kind besprechen und sagen, ne, ich kann mir vorstellen, du brauchst vielleicht irgendwie noch eine Umarmung, um dich in den Schlaf zu verabschieden. Also solche Dinge auf jeden Fall dann ernst nehmen.
1: Und mal ganz im Ernst, ich sag mal so, wir Eltern, wenn die Kinder dann im Bett sind und wir gemütlich auf der Couch sitzen, wie oft holen wir uns noch eine kleine Knabberei? Vielleicht ein paar Nüsse oder ein Stückchen Schokolade? Vielen Dank an Radio Teddy Familienexpertin Henriette Grünert.

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3: Mit Alexander Kanja. Hallo zusammen und das sind die wichtigsten Meldungen des Tages. In der Nähe des berühmten Kolosseums in Rom haben Archäologen ein Gebäude mit 8 Räumen entdeckt. 5 von ihnen sind bereits ausgegraben, darunter ein sehr aufwendig verzierter Raum. Der Boden besteht aus einem schwarz-weißen Mosaik mit vielen Bildern. Zu sehen sind ein Delfin, ein Fisch, ein Hummer und ein Krebs. Die Forscher vermuten, dass die Räume vielleicht zu einer Kaserne der römischen Feuerwehr gehörten. Dafür spricht, dass ein sehr ähnliches Mosaik schon einmal in der Nähe gefunden wurde. Das gehörte ganz sicher zu einer Feuerwehrkaserne. Von der Feuerwehr der Antike zu der aktuellen. In Hessen haben Feuerwehrleute den riesigen Waldbrand unter Kontrolle gebracht. Dort brannte eine Fläche so groß wie 40 Fußballfelder. Weil aber immer noch gelöscht werden muss, sollen die Menschen nordöstlich von Hanau möglichst nicht duschen oder baden, um Wasser zu sparen. Vom Feuer in einem Wald kommen wir jetzt zu einem Feuer aus einem Berg. Der Vulkan Ätna auf der italienischen Insel Sizilien spuckt weiter Asche und glühende Gesteinsbrocken aus. Menschen sind zwar nicht in Gefahr, aber tausende Urlauber sitzen dort fest. Flugzeuge können nämlich wegen der Aschewolken nur sehr selten bzw. gar nicht starten und landen. Der Ätna ist mit über 3000 Metern der höchste aktive Vulkan Europas. In vielen Teilen Europas ist es sehr heiß. Auch in Italien sind es vielerorts fast 40 Grad. In der Hauptstadt Rom wollte sich ein Mann abkühlen. Der deutsche Urlauber ist in einen alten Brunnen in der Stadt gestiegen. Der Brunnen steht auf einem großen Platz in der Nähe vom Bahnhof. Die Polizei holte den 42-jährigen Mann aus dem Brunnen heraus. Jetzt muss er 450 Euro Strafe zahlen. Denn in Rom gibt es eine klare Regel. Niemand darf in die alten Brunnen steigen, baden oder tauchen. In Rom kommt es häufiger vor, dass Touristen und manchmal auch Einheimische in einen der vielen Brunnen steigen. Besonders beliebt für solche Taten ist der berühmte Trevi-Brunnen. Tagelang schwimmt sie durch den Main und den Rhein von Frankfurt bis nach Köln. Unsere Weltrekordschwimmerin Nathalie Pohl aus Marburg ist gerade im Wasser unterwegs. Bis Freitag will sie die 200 Kilometer lange Strecke geschafft haben. Und das Ganze macht sie, um darauf aufmerksam zu machen, wie wichtig Schwimmen lernen für Kinder ist. Entlang der Strecke werden Spenden gesammelt, die Schwimmprojekte für Kinder finanzieren sollen. Radio Teddy drückt dafür natürlich die Daumen. Soweit die Meldungen und die Radio Teddy Nachrichten zum Nachhören jederzeit in der Radio Teddy App und überall, wo es Podcasts gibt.
4: Radio Teddy Wetter. In dieser Nacht wird es frisch bei Temperaturen zwischen 8 und 15 Grad. Am Mittwoch viel Sonne und blauer Himmel bei bis zu 25 Grad im Norden und bis zu 33 Grad im Süden. Dem Familienausflug im Freien steht auch nichts im Weg, es bleibt trocken.
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0: Ich habe früher oft von meiner Mutter den Spruch gehört, es wird gegessen, was die Kelle klackt. Also es wird gegessen, was auf den Tisch kommt. Für mich gab es keine Extrawürste früher beim Essen. Das ist aber in vielen Familien heute anders. Da werden regelmäßig 2 Gerichte gekocht, damit auch wirklich alle in der Familie zusammen am Familientisch sitzen und zusammen essen können. Und auch auf unseren Radio Teddy Social Media Kanälen, da habe ich genau diese Frage, ob ihr regelmäßig 2 Gerichte kocht, zur Abstimmung gegeben. Und da ist es relativ ausgeglichen. Also viele von euch, die kochen tatsächlich 2 Gerichte für den Familientisch. Und ich frage jetzt mal nach bei unserer Radio Teddy Familienexpertin Henriette Grünert. Warum kann mein Kind nicht das essen, was ich für alle gekocht habe?
2: Ja, tatsächlich ist das bei uns auch gerade Thema. Ne? Ich kenne das auch. Das ist halt so ein bisschen dieses Thema von, wie bedürfnisorientiert will ich das machen. Ne? Natürlich kann ich sagen, es gibt das Essen, das habe ich für alle gekocht und wer es nicht isst, hat halt Pech gehabt. Gleichzeitig denke ich, die Kinder entwickeln halt auch ja noch ihre Vorlieben. Ne? Und dann ist ihnen den einen Tag nach dem und den anderen Tag nach dem anderen und uns Eltern ist aber auch noch was ganz anderem. Und dann denke ich immer, eine Alternative ist schon in Ordnung, ne? Um sie auch da abzuholen, wo sie vielleicht irgendwie gerade sind. Und ich denke dann immer auch an uns, wir haben ja auch nicht jeden Tag vielleicht Lust auf das, was uns vorgesetzt wird. Ne? Und dann ja, freuen wir uns, wenn es auch eine Alternative gibt.
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1: Mit Nils, hallo. Wenn wir in die Sonne gehen, dann verfärbt sich ja unsere Haut. Also wenn wir eine helle Haut haben. Sie wird etwas dunkler, wird braun. Julius fragt, warum das bitteschön so ist. So schützt sich die Haut vor zu viel Sonne. Wenn Sonnenstrahlen auf unsere Haut treffen, dann bildet unsere Haut den Farbstoff Melanin. Melanin ist braun. Und das können wir uns so vorstellen, dass die Haut ganz viele kleine braune Sonnenschirmchen aufspannt, damit die Sonnenstrahlen nicht so tief in die Haut eindringen können. Diese Melaninschirmchen heißen auch Hautpigmente. Es gibt Menschen mit vielen Pigmenten, die haben eine dunklere Haut. Und es gibt welche, bei denen sich die Pigmente ganz schnell bilden. Die werden dann schneller braun als andere. Dass sich die Haut vor der Sonne schützt, ist sehr wichtig. Denn wenn die Haut zu viel Sonne abbekommt, dann entzündet sich die Haut, wird rot und krank. Und das ist dann der Sonnenbrand. Wer schon mal einen hatte, weiß, wie sehr das wehtut und unangenehm ist. So ein Sonnenbrand ist sehr ungesund. Wer also nicht so viele Pigmente, Melanin, keine braunen Sonnenschirmchen in der Haut hat, aber in der Sonne spielen will, muss selber Sonnenschirmchen aufspannen. Also Sonnencreme auf die Haut schmieren, die blockt die gefährlichen UV-Strahlen ab.
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1: Und jetzt geht's hier um das Thema Schlafen mit der Schlafmedizinerin Dr. Samia Liddle-Elke. Und beim Thema Kinderschlaf prallen erfahrungsgemäß viele Meinungen aufeinander, besonders auch wenn es darum geht, wann ein Kind abends im Bett liegen sollte. Sammy, wie siehst du denn das?
2: Ist es wichtig, dass wir wie unsere Eltern die Kinder so wirklich zwischen 7 und 8 ins Bett legen? Oder kann man das auch so mal ein bisschen machen wie unsere südländischen Nachbarn, sage ich mal, dass es da um 21 Uhr Abendessen gibt und um 23 Uhr sind die Kinder dann vielleicht mal müde und dann bringt man sie ins Bett? Kann man das handhaben, wie man möchte?
3: Also es geistert immer so diese Informationen im Netz und in den Medien herum, dass der Schlaf vor Mitternacht der besonders wichtige sei. Jetzt geht es aber gar nicht um Mitternacht die Uhrzeit, sondern es geht um die erste Nachthälfte. Und die ist bei jedem so ein bisschen woanders.
2: Was ist so ein Richtwert für ein Kind im Kita-Alter? Wie viele Stunden Schlaf sollten es in der Nacht sein, egal jetzt wann?
3: Kita-Kinder schlafen so zwischen 8 und 10 Stunden.
2: Wonach richtet sich denn die Zu-Bett-Gehzeit?
3: Die Zu-Bett-Gehzeit richtet sich so ein bisschen nach der inneren Uhr des Kindes. Die meisten Kinder sind eher Frühtypen, das heißt, sie gehen eher früher ins Bett, so gegen 8 etwa. Mhm. Aber es gibt auch schon im kleineren Kindesalter Kinder, die eher Spättypen sind. Und die werden vor 10 Uhr, also vor 22 Uhr, nicht müde. Da muss man mal gucken, ob die dann während des Tages noch ein Mittagsschläfchen brauchen. Also man muss ein bisschen gucken, wie ist das Kind individuell gepolt.
1: Das sagte Radio Teddy Familienexpertin, Schlafmedizinerin Dr. Samia Liddle-Elk. Noch mehr spannende Elternthemen gibt's hier bei Radio Teddy von Montag bis Freitag, jeden Vormittag von 10 bis 14 Uhr. 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
4: Mit Alexander Kanja. Hallo zusammen und das sind die wichtigsten Meldungen des Tages. In der Nähe des berühmten Kolosseums in Rom haben Archäologen ein Gebäude mit 8 Räumen entdeckt. 5 von ihnen sind bereits ausgegraben, darunter ein sehr aufwendig verzierter Raum. Der Boden besteht aus einem schwarz-weißen Mosaik mit vielen Bildern. Zu sehen sind ein Delfin, ein Fisch, ein Hummer und ein Krebs. Die Forscher vermuten, dass die Räume vielleicht zu einer Kaserne der römischen Feuerwehr gehörten. Dafür spricht, dass ein sehr ähnliches Mosaik schon einmal in der Nähe gefunden wurde. Das gehörte ganz sicher zu einer Feuerwehrkaserne. Von der Feuerwehr der Antike zu der aktuellen. In Hessen haben Feuerwehrleute den riesigen Waldbrand unter Kontrolle gebracht. Dort brannte eine Fläche so groß wie 40 Fußballfelder. Weil aber immer noch gelöscht werden muss, sollen die Menschen nordöstlich von Hanau möglichst nicht duschen oder baden, um Wasser zu sparen. Vom Feuer in einem Wald kommen wir jetzt zu einem Feuer aus einem Berg. Der Vulkan Ätna auf der italienischen Insel Sizilien spuckt weiter Asche und glühende Gesteinsbrocken aus. Menschen sind zwar nicht in Gefahr, aber tausende Urlauber sitzen dort fest. Flugzeuge können nämlich wegen der Aschewolken nur sehr selten bzw. gar nicht starten und landen. Der Ätna ist mit über 3000 Metern der höchste aktive Vulkan Europas. In vielen Teilen Europas ist es sehr heiß. Auch in Italien sind es vielerorts fast 40 Grad. In der Hauptstadt Rom wollte sich ein Mann abkühlen. Der deutsche Urlauber ist in einen alten Brunnen in der Stadt gestiegen. Der Brunnen steht auf einem großen Platz in der Nähe vom Bahnhof. Die Polizei holte den 42-jährigen Mann aus dem Brunnen heraus. Jetzt muss er 450 Euro Strafe zahlen. Denn in Rom gibt es eine klare Regel. Niemand darf in die alten Brunnen steigen, baden oder tauchen. In Rom kommt es häufiger vor, dass Touristen und manchmal auch Einheimische in einen der vielen Brunnen steigen. Besonders beliebt für solche Taten ist der berühmte Trevi-Brunnen. Tagelang schwimmt sie durch den Main und den Rhein von Frankfurt bis nach Köln. Unsere Weltrekordschwimmerin Nathalie Pohl aus Marburg ist gerade im Wasser unterwegs. Bis Freitag will sie die 200 Kilometer lange Strecke geschafft haben. Und das Ganze macht sie, um darauf aufmerksam zu machen, wie wichtig Schwimmenlernen für Kinder ist. Entlang der Strecke werden Spenden gesammelt, die Schwimmprojekte für Kinder finanzieren sollen. Radio Teddy drückt dafür natürlich die Daumen. Soweit die Meldungen und die Radio Teddy Nachrichten zum Nachhören jederzeit in der Radio Teddy App und überall, wo es Podcasts gibt.
5: Radio Teddy Wetter. In dieser Nacht wird es frisch bei Temperaturen zwischen 8 und 15 Grad. Am Mittwoch viel Sonne und blauer Himmel bei bis zu 25 Grad im Norden und bis zu 33 Grad im Süden. Dem Familienausflug im Freien steht auch nichts im Weg, es bleibt trocken.
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0: Wir Eltern wünschen uns doch alle, dass unsere Kinder bis zum Ende am Tisch sitzen bleiben. Bis wirklich alle fertig gegessen haben. Einfach, weil es auch so eine schöne familiäre Sache ist, wenn man zusammen am Tisch sitzt. Man kann sich so schön austauschen. Aber es fällt unseren Kindern einfach schwer. Radio Teddy Familienexpertin Henriette Grünert. Sag mal, warum fällt es unseren Kindern denn eigentlich so schwer, bis zum Ende am Tisch sitzen zu bleiben?
2: Ich glaube, sie verstehen oft nicht, warum sie das tun sollen. Was heißt bis zum Schluss, ne? Bis jeder aufgegessen hat? Also das heißt, sie müssen auch auf Papa warten, der vielleicht jetzt extrem langsam ist oder zwischendurch noch ganz viel quatscht und deshalb irgendwie ewig nicht fertig wird. Oder wie lange müssen sie warten, ne? Allein dieses Zeitverständnis, was ist bis zum Schluss? Lassen wir es doch gehen, ne? Es gibt vielleicht so Momente, wo wir sagen, die paar Minuten, wo wir alle irgendwie was im Mund haben, versuchen wir sitzen zu bleiben und vielleicht kurze Regeln, ne? So, die auch verständlich sind, aber ansonsten es einfach auch gehen zu lassen. Und irgendwann wollen sie das auch, ne? Also das erlebe ich bei unserer Tochter. Die sitzt jetzt gerne und sagt, ach ja, und noch ein Schluck
0: redet
2: hier.
0: Noch ein bisschen, ne?
2: Genau, ja, erzählt, genau. Ne? Und irgendwann kriegen die ein Gefühl dafür, dass die das mögen oder eben auch nicht. Aber ne, zumindest entsteht das dann irgendwann. Und darauf, glaube ich, kommt es an.
0: Vielen Dank an Radio Teddy Familienexpertin Henriette Grünert.
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1: Mit Nils, hallo. Lukas fragt, warum einen in dunklen Sachen schneller warm wird als in hellen. Die sichtbaren Sonnenstrahlen sind weiß. Wenn wir zum Beispiel ein T-Shirt als weiß wahrnehmen, dann deswegen, weil das T-Shirt alle sichtbaren Sonnenstrahlen wieder wegschickt. Das Licht wird reflektiert. Bei einem schwarzen T-Shirt ist das genau umgekehrt. Nahezu alle Lichtstrahlen werden verschluckt. Sie werden absorbiert. In unser Auge fallen kaum Lichtstrahlen, drum sehen wir schwarz. Sonnenstrahlen sind warm. Das hat zur Folge, dass sich das schwarze T-Shirt erwärmt. Da nun im Sommer die Sonnenstrahlen besonders warm sind, wird das schwarze T-Shirt im Sommer auch besonders warm. Und so lässt uns schwarze Kleidung noch mehr schwitzen, als wir es ohnehin schon tun. Und deshalb heizt sich auch ein schwarzes Auto stärker auf als ein weißes. Aber ist das immer so? Zoologen haben mal Vögel mit schwarzen und weißen Federn untersucht. Das Ergebnis? Bei Windstille kühlte das weiße Federkleid besser, bei einer leichten Brise hingegen das schwarze. Der Wind sorgt also dafür, dass Schwarz die Wärme vom Körper schneller wegtransportiert, als dass es sie aufnimmt. Wichtiger als die Farbe ist bei Hitze vor allem, dass die Kleidung locker sitzt, damit die Luft zirkulieren kann.
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1: Heute mit Kinderarzt Jens Uwe Köhler. Heute geht's um Kopfläuse. Und bei Kopflausbefall hilft entweder viel Geduld mit einem Läusekamm oder eben Spezialshampoo aus der Apotheke. Ja, und welche zusätzlichen Hygienemaßnahmen sind notwendig? Können Läuse beispielsweise auf dem Kopfkissen überleben und von da aus zurück auf den Kopf krabbeln, wenn die Haare entlaust wurden?
2: Nee, das ist so nicht. Also die Läuse sind wirklich hochspezialisiert, um auf der Kopfhaut zu leben. Beispielsweise braucht das Weibchen, nachdem es Blut gesaugt hat aus der Kopfhaut und ihre eigenen Eier ablegen möchte, unbedingt ein Haar, das eine bestimmte Länge hat, weil das Ei immer 5 mm über der Kopfhaut abgelegt wird. Das heißt, nur dort kann die Laus sich wohlfühlen. Und wenn die irgendwann mal aufs Kopfkissen gelangt, dann ist es fast nicht mehr überlebensfähig.
1: Das heißt, ich muss jetzt nicht die Bettwäsche nehmen und die bei 90 Grad durchwaschen?
2: Nein. Ich glaube, das ist zu großer Aufwand. Was aber passieren kann, wenn die Laus sich mal in der Pudelmütze verirrt, das ist wirklich ein Verirren, das ist nicht ihr natürlicher Lebensraum, dann kann das natürlich, wenn der Pudel auf den anderen Kopf getragen wird, plötzlich übertragen werden. Aber das ist eher wirklich eine seltene Ausnahme.
1: Und als Eltern gehen wir dann einfach mal eine Zeit lang nicht ganz so dicht zum Kuscheln an die Kinder ran oder kuscheln ohne Kopf zusammenstecken.
2: In der Tat erlebe ich das überhaupt nicht selten, dass das dann ein Familienproblem ist. Und in der Tat ist das gelegentlich so, dass eine Mama, die jetzt mit ihrem Kind kommt, die vielleicht allein lebend ist, mich bittet, gucken Sie mal an meinen Kopf, das juckt's auch. Und nicht selten finde ich dann tatsächlich genau auch an dem Kopf der Mama das gleiche Problem.
1: Also in der Läusezeit sozusagen kopflos kuscheln. Danke an Kinderarzt Jens Uwe Köhler. Seit 30 Jahren hat er eine eigene Praxis und ist außerdem Papa von 3 Söhnen, hat das also auch schon mal alles durch.
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2: Mit Alexander Kanja. Hallo zusammen und das sind die wichtigsten Meldungen des Tages. In der Nähe des berühmten Kolosseums in Rom haben Archäologen ein Gebäude mit 8 Räumen entdeckt. 5 von ihnen sind bereits ausgegraben, darunter ein sehr aufwendig verzierter Raum. Der Boden besteht aus einem schwarz-weißen Mosaik mit vielen Bildern. Zu sehen sind ein Delfin, ein Fisch, ein Hummer und ein Krebs. Die Forscher vermuten, dass die Räume vielleicht zu einer Kaserne der römischen Feuerwehr gehörten. Dafür spricht, dass ein sehr ähnliches Mosaik schon einmal in der Nähe gefunden wurde. Das gehörte ganz sicher zu einer Feuerwehrkaserne. Von der Feuerwehr der Antike zu der aktuellen. In Hessen haben Feuerwehrleute den riesigen Waldbrand unter Kontrolle gebracht. Dort brannte eine Fläche so groß wie 40 Fußballfelder. Weil aber immer noch gelöscht werden muss, sollen die Menschen nordöstlich von Hanau möglichst nicht duschen oder baden, um Wasser zu sparen. Vom Feuer in einem Wald kommen wir jetzt zu einem Feuer aus einem Berg. Der Vulkan Ätna auf der italienischen Insel Sizilien spuckt weiter Asche und glühende Gesteinsbrocken aus. Menschen sind zwar nicht in Gefahr, aber tausende Urlauber sitzen dort fest. Flugzeuge können nämlich wegen der Aschewolken nur sehr selten bzw. gar nicht starten und landen. Der Ätna ist mit über 3000 Metern der höchste aktive Vulkan Europas. In vielen Teilen Europas ist es sehr heiß. Auch in Italien sind es vielerorts fast 40 Grad. In der Hauptstadt Rom wollte sich ein Mann abkühlen. Der deutsche Urlauber ist in einen alten Brunnen in der Stadt gestiegen. Der Brunnen steht auf einem großen Platz in der Nähe vom Bahnhof. Die Polizei holte den 42-jährigen Mann aus dem Brunnen heraus. Jetzt muss er 450 Euro Strafe zahlen. Denn in Rom gibt es eine klare Regel. Niemand darf in die alten Brunnen steigen, baden oder tauchen. In Rom kommt es häufiger vor, dass Touristen und manchmal auch Einheimische in einen der vielen Brunnen steigen. Besonders beliebt für solche Taten ist der berühmte Trevi-Brunnen. Tagelang schwimmt sie durch den Main und den Rhein von Frankfurt bis nach Köln. Unsere Weltrekordschwimmerin Nathalie Pohl aus Marburg ist gerade im Wasser unterwegs. Bis Freitag will sie die 200 Kilometer lange Strecke geschafft haben. Und das Ganze macht sie, um darauf aufmerksam zu machen, wie wichtig Schwimmen lernen für Kinder ist. Entlang der Strecke werden Spenden gesammelt, die Schwimmprojekte für Kinder finanzieren sollen. Radio Teddy drückt dafür natürlich die Daumen. Soweit die Meldungen und die Radio Teddy Nachrichten zum Nachhören jederzeit in der Radio Teddy App und überall, wo es Podcasts gibt.
3: Radio Teddy Wetter. In dieser Nacht wird es frisch bei Temperaturen zwischen 8 und 15 Grad. Am Mittwoch viel Sonne und blauer Himmel bei bis zu 25 Grad im Norden und bis zu 33 Grad im Süden. Dem Familienausflug im Freien steht auch nichts im Weg, es bleibt trocken.
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1: Jetzt geht's um den gesunden Kinderschlaf, im Speziellen um das Thema Träume. Es ist wissenschaftlich erwiesen, jeder Mensch träumt jede Nacht und etwa 80% können sich auch nach dem Aufwachen an ihre Träume erinnern. Das Träumen hat eine wichtige Funktion für unsere Psyche. Schlafmedizinerin Dr. Samia Little-Elk erklärt, was genau beim Träumen passiert.
2: Beim Träumen räumt das Gehirn auf, das heißt, es verarbeitet alles, was wir am Tag erlebt haben und in der Vergangenheit erlebt haben. Also ich stelle mir das immer so vor, dass am Tag ganz viele Bücher durchs Fenster in eine Bibliothek fliegen und auf dem Boden landen. Und in der Nacht sortieren wir die ins Regal rein und können die dann auch viel leichter abrufen. Das heißt, durch die Träume passiert auch Lernen. Alles, was wir tagsüber lernen, wenn ein Kind zum Beispiel ein Klavierstück lernt und übt, dann übt es das in der Nacht auch weiter und kann das am nächsten Morgen besser.
1: Das ist ja ein schönes Bild mit der Bibliothek. Wie entstehen dann eigentlich Albträume?
2: Natürlich muss das Gehirn manchmal auch unangenehme Erlebnisse verarbeiten, aber nicht nur das, sondern wir haben ja auch Ängste. Menschen haben Ängste, damit sie geschützt sind vor Gefahren. Und diese Ängste verarbeiten wir auch im Schlaf und im Traum und ebenso auch mit Albträumen.
1: Entsteht denn ein Albtraum vor allem auch dadurch, dass der Tag sehr stressig und negativ war?
2: Träume sind nicht immer pünktlich. Es kann auch passieren, dass wir einen Albtraum haben wegen eines schlechten Erlebnisses, was viel länger in der Vergangenheit zurückliegt. Aber es kann auch sein, dass wir gar nichts Schlechtes erlebt haben, sondern vielleicht irgendwie unbewusste Ängste verarbeiten in der Nacht und deswegen schlecht träumen. Albträume sind erstmal nicht unbedingt was Schlechtes oder sogar was Krankhaftes. Die sind ganz normal. Nur wenn sie zu häufig auftreten, dann ist es ein Problem.
1: Also unsere Träume haben ganz wichtige Funktionen, unter anderem für das Lernen, aber auch für das Verarbeiten von Erlebnissen. Danke an Schlafmedizinerin Dr. Samia Little-Elk. 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
1: Ich heiße Johanna, bin 6 Jahre alt. Warum jucken Mückenstiche?
2: Hallo Johanna, der Nils hier. Danke für deine Frage. Also, erstmal, die weiblichen Mücken, also die Mückenfrauen, brauchen unser Blut für ihren Nachwuchs. Denn nur so können sich die Mückeneier entwickeln. Die Männchen haben gar keinen Saugrüssel. Sie ernähren sich von Wasser und Blütennektar. Die weiblichen Mücken bohren ihren Stechrüssel in eure Blutgefäße. Dabei saugen sie euer Blut heraus, pumpen aber gleichzeitig Giftstoffe in unseren Körper. Das machen sie, damit das Blut besser fließt und sie besser saugen können. Kennt ihr ja, wenn ihr mal eine Wunde hattet, dann bildet das Blut eine Kruste, wenn es an die Luft kommt. Man sagt, das Blut gerinnt. Weil die Mücken aber nur flüssiges Blut aufsaugen können, geben sie diesen Stoff ab, damit dieses Blut flüssig bleibt. Und genau darum jucken bei euch die Mückenstiche auch. Der menschliche Körper verträgt diesen Stoff nicht. Das ist wie, wenn jemand Heuschnupfen hat und darum die Augen und die Haut jucken. Man sagt, der Körper reagiert auf den Stoff allergisch. Und darum jucken die Stiche.
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1: Hey Flossenfreunde, hier ist Dizzy Disco, der Disco-Delfin aus der Lagune Nummer 3. Seid ihr für den Tag bereit?
2: Ja!
1: Sag mal, schlaft ihr noch? Ich hab ja gar nichts gehört. Flossen hoch, wer ist dabei?
2: Yeah.

0: Fantastisch.
1: Hallo, ich bin Jochen.
0: Hey, Jochen ist auch wieder dabei. Und habt ihr schon Larry gesehen? Ruft mal Krokodil.
2: Hi.
0: Krokodil.
2: Kroko was?
0: Krokodil.
3: Das ist mein Lieblingsspiel.
0: Einsiedlerkrebs, wie geht's? Du weißt doch, welche blubberbunten Knöpfe man dreht. Also lass uns allen Flossenfreunden zeigen, wie eine echte Aquaparty geht.
1: Yeah.

0: Sandra hier vom Radio Teddy Vormittag. Hier geht's jetzt wieder um Elternthemen.
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0: Die Langeweile unserer Kinder ist heute mein Thema in der Radio Teddy Familienfrage des Tages. Viele von euch scheinen das tatsächlich auch zu kennen, dass den Kindern sehr oft langweilig ist. 85% haben mit Ja gestimmt auf unseren Radio Teddy Social Media Kanälen. Ich kenne das selber auch von zu Hause von meinem 6-jährigen Sohn Hannes. Der kommt auch oft und sagt, Mama, ich weiß gar nicht, was ich machen soll. Und ich kann das überhaupt gar nicht verstehen. Radio Teddy Familienexpertin und Psychologin Henriette Grünert. Wie kann es sein, dass mein Kind dann oft sagt, dass ihm langweilig ist?
2: Das ist das Überangebot. Daran glaube ich fest. Wir sind voll mit Spielzeugen, das können die nie im Leben alles bespielen. Das Überangebot in den Medien, alleine sich irgendwie was zum Gucken auszusuchen, es gibt Tausendes und von allem viel zu viel. Das ist ja auch so eine angespannte Langeweile. Das ist ja nicht so dieses, ich weiß nichts mit mir anzufangen, sondern ich weiß gar nicht, wo ich zuerst anfangen soll. Grundsätzlich ist Langeweile kein schlechtes Gefühl, also den darf auch mal langweilig sein, ne? Weil wir ja schon davon ausgehen, dass da auch dann Kreativität draus entsteht. Und das würde ich auch fördern. Langeweile auch mal mit aushalten, nicht gleich irgendwie mit, na dann mal doch oder dann mach doch das Puzzle oder du hast doch noch das Feuerwehrauto, sondern dann auch mal sagen, na wonach ist dir denn, worauf hättest du denn jetzt Lust und dann mal gucken, was entsteht.
0: Danke an Radio Teddy Familienexpertin Henriette Grünert. Ja, ich muss mir, glaube ich, persönlich auch selber mal den Schuh anziehen, dass ich nicht dafür verantwortlich bin, mein Kind die ganze Zeit zu beschäftigen.
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2: Mit Alexander Kanja. Hallo zusammen und das sind die wichtigsten Meldungen des Tages. In der Nähe des berühmten Kolosseums in Rom haben Archäologen ein Gebäude mit 8 Räumen entdeckt. 5 von ihnen sind bereits ausgegraben, darunter ein sehr aufwendig verzierter Raum. Der Boden besteht aus